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0: bin Dirk Zeitler. SPD-Chef Klingbeil hat die Wahl von Tobias Rausch zum ersten Landtagspräsidenten der AfD als Tabubruch bezeichnet. Er hat in Sachsen-Anhalt 4 Stimmen mehr bekommen, als AfD und BSW zusammen haben. Das werfe drängende Fragen auf, so Klingbeil. Zu Mutmaßungen, die 4 Stimmen seien von der CDU gekommen, meinte Fraktionschef Sven Schulze, das lasse sich nicht nachvollziehen. Das Bundeskabinett will heute eine Pflegekommission einsetzen. Sie soll Vorschläge erarbeiten für eine Strukturreform in der Pflege. Vor einer Woche hatten sich Union und SPD mühsam auf einen Reformplan verständigt, der die Finanznöte der Pflegeversicherung 2027 in den Griff bringen soll.
1: Eine große Reform hatte sich die Bundesregierung sowieso schon vorgenommen, konnte sich aber nicht auf die Inhalte einigen. Nur kürzen, das geht nicht, sagt die SPD. Alles so lassen können wir uns nicht leisten, hält die Union dagegen. Diese Diskussion wird also erstmal in eine Kommission ausgelagert, die Anfang nächsten Jahres ihre Vorschläge vorlegen soll. Unnötige Zeitverschwendung, sagen Kritiker. Ziel ist es zum Beispiel, explodierenden Kosten für einen Platz im Pflegeheim etwas entgegenzusetzen. Jan-Henner Reitze, Nachrichtenredaktion.
0: Bildung muss schon vor der Schule beginnen. Davon ist die Mehrheit der Menschen in Deutschland überzeugt. Im Bildungsbarometer des IFO-Instituts sprechen sich die meisten auch dafür aus, für frühkindliche Förderung mehr Geld auszugeben.
2: Was Hänschen nicht lernt, lernt Hans nimmermehr. Für viele gilt das alte Sprichwort noch. Sie wünschen sich einen stärkeren Fokus auf frühkindliche Bildung. Fast 3/4 der Befragten halten ein verpflichtendes Vorschuljahr für sinnvoll. Und sogar 9 von 10 finden es richtig, Kinder im Alter von 4,5 Jahren einem Sprachtest zu unterziehen. Mit ihren Kitas sind Eltern in Deutschland meist zufrieden. Gleichzeitig fordern viele aber auch mehr Geld für die Einrichtungen und eine bessere Bezahlung für das Personal. Tanja Wagner, Nachrichtenredaktion.
0: Zum Sport. Die U21-Nationalmannschaft fährt als Gruppensieger zur Fußball-Europameisterschaft in Albanien und Serbien. Mit einem 2:0 im abschließenden Qualifikationsspiel gegen Georgien hat die Mannschaft das EM-Ticket gebucht.

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0: bin Dirk Zeitler. Der Landtag in Sachsen-Anhalt hat einen AfD-Politiker zum Präsidenten des Parlaments gewählt, erstmals in der Geschichte der Bundesrepublik. Während AfD-Chefin Alice Weidel ein Ende der Brandmauernpolitik fordert, äußerten sich Linke und Grüne entsetzt.
1: Linken-Fraktionschefin Reichinek spricht von einer Schande, Vizekanzler Klingbeil von einem Tabubruch. Ähnlich empört äußerten sich grüne Spitzenpolitiker. Und auch Unionsfraktionschef Frei ist besorgt, denn AfD-Spitzenkandidat Rausch bekam im Landtag in Magdeburg mehr Stimmen, als AfD und BSW gemeinsam auf die Waage bringen. Damit könnte die Wahl von Ulrich Siegmund im Dezember zum Ministerpräsidenten Sachsen-Anhalts wahrscheinlicher werden. In Sachsen-Anhalt ist die AfD vom Verfassungsschutz als rechtsextrem eingestuft. Tanja Wagner, Nachrichtenredaktion.
0: Das Bundeskabinett will heute eine Pflegekommission einsetzen. Sie soll Vorschläge erarbeiten für eine Strukturreform in der Pflege. Vor einer Woche hatten sich Union und SPD mühsam auf einen Reformplan verständigt, der die Finanznöte der Pflegeversicherung in den Griff bringen soll.
2: Eine große Reform hatte sich die Bundesregierung sowieso schon vorgenommen, konnte sich aber nicht auf die Inhalte einigen. Nur kürzen, das geht nicht, sagt die SPD. Alles so lassen können wir uns nicht leisten, hält die Union dagegen. Diese Diskussion wird also erstmal in eine Kommission ausgelagert, die Anfang nächsten Jahres ihre Vorschläge vorlegen soll. Unnötige Zeitverschwendung, sagen Kritiker. Ziel ist es zum Beispiel, explodierenden Kosten für einen Platz im Pflegeheim etwas entgegenzusetzen. Jan-Henner Reitzer, Nachrichtenredaktion.
0: Nach einem gescheiterten Hinrichtungsversuch ist die zum Tode verurteilte US-Amerikanerin Christa Pike nach Angaben ihrer Anwälte wieder bei Bewusstsein und kann sprechen. Die 50-Jährige werde weiter intensivmedizinisch behandelt. Ihre Prognose sei noch unklar. Pike waren am vergangenen Mittwochabend die im Hinrichtungsprotokoll vorgesehenen 2 Dosen des Mittels Pentobarbital verabreicht worden. Dennoch lebte sie weiter. Zum Sport. Die U21-Nationalmannschaft fährt als Gruppensieger zur Fußball-Europameisterschaft in Albanien und Serbien. Mit einem 2:0 im abschließenden Qualifikationsspiel gegen Georgien hat die Mannschaft das EM-Ticket gebucht.
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1: Guten Morgen aus der Meerradio-Wetterredaktion. Aktuell melden Bad Nenndorf in der Süntelbuchenallee und Hülsede jeweils 13 Grad, Esdorf 14 Grad. In Bad Nenndorf und Esdorf ist es bewölkt, in Hülsede wolkenlos. In der Steinhuder Meerregion ist kaum Wind. Im Laufe des frühen Morgens löst sich der Nebel auf und es wird freundlich. Am Nachmittag scheint die Sonne und bis zu 21 Grad sind möglich. Zum Abend ziehen Wolken auf, in der Nacht kommt verbreitet Regen hinzu. Morgen fällt zunächst vielerorts Regen, später sind örtlich Schauer möglich. Dazu frischt der Wind auf. Am Freitag bleibt es überwiegend grau mit zeitweiligem Regen und kräftigerem Wind. Zum Samstag deutet sich nach derzeitigem Stand wieder deutlich freundlicheres Wetter an.
2: Nachrichten. Ich bin Dirk Zeitler. Die Spitzen von Union und SPD treffen sich heute zum Koalitionsausschuss in Berlin. Die SPD erwartet jedoch keine Beschlüsse zu umstrittenen Reformvorhaben. Man werde sich über die Schlussfolgerungen aus den verlorenen Landtagswahlen austauschen, sagte SPD-Fraktionschef Mirsch. Die SPD hatte nach den Landtagswahlen Reformvorhaben zum Beispiel in der Rente erneut auf den Tisch gebracht. Der Landtag in Sachsen-Anhalt hat einen AfD-Politiker zum Präsidenten des Parlaments gewählt, erstmals in der Geschichte der Bundesrepublik. Während AfD-Chefin Alice Weidel ein Ende der Brandmauernpolitik fordert, äußerten sich Linke und Grüne entsetzt.
3: Linken-Fraktionschefin Reichenegg spricht von einer Schande, Vizekanzler Klingbeil von einem Tabubruch. Ähnlich empört äußerten sich grüne Spitzenpolitiker. Und auch Unionsfraktionschef Frei ist besorgt, denn AfD-Spitzenkandidat Rausch bekam im Landtag in Magdeburg mehr Stimmen, als AfD und BSW gemeinsam auf die Waage bringen. Damit könnte die Wahl von Ulrich Siegmund im Dezember zum Ministerpräsidenten Sachsen-Anhalts wahrscheinlicher werden. In Sachsen-Anhalt ist die AfD vom Verfassungsschutz als rechtsextrem eingestuft. Tanja Wagner, Nachrichtenredaktion.
2: Die US-Amerikanerin Krista Pike, die in der vergangenen Woche einen Hinrichtungsversuch im Bundesstaat Tennessee überlebt hatte, ist nach Angaben ihrer Anwälte wieder bei Bewusstsein und ansprechbar.
4: Es ist wie ein schlechter Film. Zwei tödliche Giftspritzen hatte die 50-Jährige im Todestrakt von Tennessee überlebt. Dann kämpften die Ärzte im Krankenhaus um ihr Leben erfolgreich. Krista Pike ist auf der Intensivstation bei Bewusstsein und sie kann sprechen. Ihre Prognose ist weiter ungewiss, aber die Hinrichtung ging gehörig schief. Der Gefängnisdirektor nahm den Hut. Pike war wegen eines 30 Jahre zurückliegenden Mordes zum Tode verurteilt worden. Vor dem Hinrichtungsversuch gab es ein juristisches Tauziehen bis zum Supreme Court. Aus den USA, Tina Eck.
2: Die U21-Nationalmannschaft fährt als Gruppensieger zur Fußball-Europameisterschaft in Albanien und Serbien. Mit einem 2:0 im abschließenden Qualifikationsspiel gegen Georgien hat die Mannschaft das EM-Ticket gebucht.
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1: Hallo Auto- und LKW-Fahrer. Ruhiger und störungsfreier Verkehr rund ums Steinhuder Meer. Wir wünschen euch eine gute Fahrt. Hier kommt euer Blitzerüberblick für die Region. In Hannover wird zweimal geblitzt. In Großbuchholz auf der Milanstraße und in Linden-Süd auf der Ritter-Brüning-Straße. Auf der Leinstraße in Neustadt kontrolliert die Polizei auf Höhe des Bauhofs. Am Dobben in Holtorf steht ein Blitzer. Auch auf der Windmühlenstraße in Uetze-Hägewiesen ist ein Blitzer gemeldet. In Mellendorf wird zweimal geblitzt. Auf der Kaltenweider Straße, Ecke Nektarweg und auf der Zellerstraße 110 Meter vor der Feuerwehr. Mehr Verkehrsmeldungen gibt es jederzeit online auf der Meerradio-Website und in unserer App. Kommt gut durch!
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1: Guten Morgen aus der Meerradio-Wetterredaktion. Aktuell melden Bad Nenndorf in der Süntelbuchenallee und Hülsede jeweils 13 Grad, Esdorf 14 Grad. In Bad Nenndorf und Esdorf ist es bewölkt, in Hülsede wolkenlos. In der Steinhuder Meerregion ist kaum Wind. Im Laufe des frühen Morgens löst sich der Nebel auf und es wird freundlich. Am Nachmittag scheint die Sonne und bis zu 21 Grad sind möglich. Zum Abend ziehen Wolken auf, in der Nacht kommt verbreitet Regen hinzu. Morgen fällt zunächst vielerorts Regen, später sind örtlich Schauer möglich. Dazu frischt der Wind auf. Am Freitag bleibt es überwiegend grau mit zeitweiligem Regen und kräftigerem Wind. Zum Samstag deutet sich nach derzeitigem Stand wieder deutlich freundlicheres Wetter an.
2: Nachrichten. Ich bin Dirk Zeitler. Die Spitzen von Union und SPD treffen sich heute zum Koalitionsausschuss in Berlin. Die SPD erwartet jedoch keine Beschlüsse zu umstrittenen Reformvorhaben. Man werde sich über die Schlussfolgerungen aus den verlorenen Landtagswahlen austauschen, sagte SPD-Fraktionschef Mirsch. Die SPD hatte nach den Landtagswahlen Reformvorhaben zum Beispiel in der Rente erneut auf den Tisch gebracht. Der Landtag in Sachsen-Anhalt hat einen AfD-Politiker zum Präsidenten des Parlaments gewählt, erstmals in der Geschichte der Bundesrepublik. Während AfD-Chefin Alice Weidel ein Ende der Brandmauernpolitik fordert, äußerten sich Linke und Grüne entsetzt.
3: Linken-Fraktionschefin Reichinek spricht von einer Schande, Vizekanzler Klingbeil von einem Tabubruch. Ähnlich empört äußerten sich grüne Spitzenpolitiker. Und auch Unionsfraktionschef Frei ist besorgt, denn AfD-Spitzenkandidat Rausch bekam im Landtag in Magdeburg mehr Stimmen, als AfD und BSW gemeinsam auf die Waage bringen. Damit könnte die Wahl von Ulrich Siegmund im Dezember zum Ministerpräsidenten Sachsen-Anhalts wahrscheinlicher werden. In Sachsen-Anhalt ist die AfD vom Verfassungsschutz als rechtsextrem eingestuft. Tanja Wagner, Nachrichtenredaktion.
2: Die US-Amerikanerin Krista Pike, die in der vergangenen Woche einen Hinrichtungsversuch im Bundesstaat Tennessee überlebt hatte, ist nach Angaben ihrer Anwälte wieder bei Bewusstsein und ansprechbar.
4: Es ist wie ein schlechter Film. Zwei tödliche Giftspritzen hatte die 50-Jährige im Todestrakt von Tennessee überlebt. Dann kämpften die Ärzte im Krankenhaus um ihr Leben erfolgreich. Krista Pike ist auf der Intensivstation bei Bewusstsein und sie kann sprechen. Ihre Prognose ist weiter ungewiss, aber die Hinrichtung ging gehörig schief. Der Gefängnisdirektor nahm den Hut. Pike war wegen eines 30 Jahre zurückliegenden Mordes zum Tode verurteilt worden. Vor dem Hinrichtungsversuch gab es ein juristisches Tauziehen bis zum Supreme Court. Aus den USA, Tina Eck.
2: Die U21-Nationalmannschaft fährt als Gruppensieger zur Fußball-Europameisterschaft in Albanien und Serbien. Mit einem 2:0 im abschließenden Qualifikationsspiel gegen Georgien hat die Mannschaft das EM-Ticket gebucht.
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1: Hallo Auto- und LKW-Fahrer. Ruhiger und störungsfreier Verkehr rund ums Steinhuder Meer. Wir wünschen euch eine gute Fahrt. Hier kommt euer Blitzerüberblick für die Region. In Hannover wird zweimal geblitzt. In Großbuchholz auf der Milanstraße und in Linden-Süd auf der Ritter-Brüning-Straße. Auf der Leinstraße in Neustadt kontrolliert die Polizei auf Höhe des Bauhofs. Am Dobben in Holtorf steht ein Blitzer. Auch auf der Windmühlenstraße in Uetze-Hägewiesen ist ein Blitzer gemeldet. In Mellendorf wird zweimal geblitzt. Auf der Kaltenweider Straße, Ecke Nektarweg und auf der Zellerstraße 110 Meter vor der Feuerwehr. Mehr Verkehrsmeldungen gibt es jederzeit online auf der Meerradio-Website und in unserer App. Kommt gut durch!
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1: Einen schönen guten Morgen. Aktuell melden Methel an der Johanneskapelle und Brelingen 13 Grad, Hermannsburg 14 Grad. In Methel und Brelingen ist es klar, in Hermannsburg bewölkt. Am frühen Morgen liegt in vielen Teilen der Steinhuder Meerregion noch Nebel. Dazu ist es windschwach. Danach wird es freundlich und zunehmend sonnig. Am Nachmittag werden bis zu 21 Grad erreicht. Am Deister bleibt es etwas kühler. Gegen Abend ziehen wieder mehr Wolken auf. In der Nacht setzt Regen ein. Morgen fällt zunächst Regen, später folgen Schauer, bevor es abends aufklart und spürbar kühler wird. Am Freitag bleibt es eher grau und regnerisch, mit höchstens 13 Grad. Zum Samstag deutet sich sonnigeres, aber deutlich kühleres Wetter an.
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2: Ich bin Thomas Bleskin. Zum ersten Mal seit den Reformbeschlüssen im Juli wollen sich die Spitzen von Union und SPD heute im Koalitionsausschuss treffen. Dabei dürfte es um die weitere Umsetzung der Reformpläne gehen, über die es große Differenzen im Regierungsbündnis gibt.
3: Schlechte Umfragewerte, Wahlerfolge der AfD und gleich eine Reihe an Themen, bei denen die Bundesregierung nötige Reformen angekündigt hat, auch um zu beweisen, dass die Politik noch handlungsfähig ist. Aber Union und SPD tun sich an vielen Stellen schwer, sich zu einigen. Bei der Rente wird wieder diskutiert. Die eigentlich schon vereinbarte Zuckersteuer steht wieder auf der Kippe. Unklar auch noch, wie Vorgaben zur Arbeitszeit flexibler gestaltet werden sollen. Ein großer Befreiungsschlag in der Runde heute ist nicht absehbar. Jan-Henner Reitze, Nachrichtenredaktion.
2: Bundeswirtschaftsministerin Katharina Reiche sieht in diesem Winter trotz vergleichsweise niedriger Speicherstände keinen Gasmangel in Deutschland. Stand heute liege mehr Gas in den Speichern, als selbst im kältesten Jahr verbraucht wurde, sagte die CDU-Politikerin der Süddeutschen Zeitung.
4: Die Füllstände der Gasspeicher liegen aktuell auf einem vergleichsweise niedrigen Niveau von rund 59%. Das hat Sorgen über die Gasversorgung im Winter ausgelöst. Die Wirtschaftsministerin wurde mit Vorwürfen konfrontiert, zu wenig für die kalte Jahreszeit vorzusorgen. Und Reiche reagierte. Ende September wies sie das bundeseigene Energieunternehmen SEFA an, vermehrt Erdgas einzuspeichern. Außerdem kündigte sie an, eine strategische Gasreserve aufzubauen. Dirk Zeitler, Nachrichtenredaktion.
2: Der unter Spionageverdacht stehende Ex-BND-Präsident August Hanning soll heute in Karlsruhe einem Ermittlungsrichter des Bundesgerichtshofs vorgeführt werden. Dieser werde den Haftbefehl verkünden und über den Vollzug der Untersuchungshaft entscheiden, teilte die Bundesanwaltschaft mit. Sie wirft Hanning geheimdienstliche Agententätigkeit, landesverräterische Ausspähung und versuchten Landesverrat vor. Viele Frauen blicken mit deutlich mehr Sorgen auf ihre finanzielle Absicherung im Alter als Männer. Einer Umfrage im Auftrag von Finanztipp zufolge machen sich 47% der Frauen große oder sehr große Sorgen um ihre Altersvorsorge. Bei den Männern sind es 35%. Gleichzeitig fehlt vielen Frauen das Geld, um zusätzlich vorzusorgen. Mehr als jede vierte hat monatlich weniger als 50 Euro oder gar nichts zum Sparen übrig.
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1: Vorsicht! Auf der A2 Dortmund Richtung Hannover liegt zwischen Dreieck Hannover West und Hannover Herrenhausen ein Unterlegkeil auf der Fahrbahn. Schauen wir auf die aktuelle Blitzanlage rund ums Steinhuder Meer. Auf der Milanstraße in Großbuchholz wird geblitzt. Auch auf der Ritter-Brüning-Straße in Linden-Süd steht ein Blitzer. Am Dobben in Holtorf kontrolliert die Polizei die Geschwindigkeit. Geblitzt wird außerdem auf der Leinstraße in Neustadt auf Höhe des Bauhofs. Die Polizei kontrolliert auch auf der Windmühlenstraße in Uetze-Hägewiesen die Geschwindigkeit. In Mellendorf wird zweimal geblitzt. Auf der Kaltenweider Straße, Ecke Nektarweg und auf der Zellerstraße, 110 Meter vor der Feuerwehr. 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
5: Kurz um 6, schönen guten Morgen. Der Wecker hat seinen Job erledigt. Ich hätte trotzdem gerne Taste für Körper aufstehen. Kopf darf noch 5 Minuten liegen bleiben. Gibt's allerdings nicht. Das ist technisch enttäuschend, finde ich. Hier ist der Gottschalk. Guten Morgen. Falls ihr euch noch zwischen Bettkante und Betriebsbereitschaft irgendwie aufhaltet, um 7:15 erklären wir, warum die Augen bei Müdigkeit jucken. Ausgerechnet, die sollen ja jetzt offen bleiben. Naja, vielleicht hilft alle Farben mit René Miller. Body Talk.

euch im Auto oder in unserer App auf unserer Homepage. Hier ist mehr Radio. Und da guckt man auch erstmal unglaublich. Kaufst du eine CD, steckt irgendwie was anderes drin. Bei Aha damals in der Höhle Kim Wilde's You Came zu finden. Auf der Scheibe waren sogar die Angaben beider Singles übereinander gedruckt. Zwei Künstler, eine CD. Naja, holt mal mehr bei raus. Dachte mal, meine Ablage wäre durcheinander. Naja, gut, was so ein Ding heute wert wäre, wer weiß das, solche Fehlpressungen, die sind ja oft wirklich mehrere Tausender wert. Also guck doch mal ins CD-Regal. Jetzt für euch die Portion Pop zum Start in den Tagen. Aha, mit Tachi.

0: immer wieder mein Thema. Mal aufpassen, ne? Das haben wir mittlerweile, glaube ich, besser diskutiert als Gesellschaft. Hier ist mehr Radio und wunderschönen guten Morgen. Was ich ja bei meinen Kindern immer beobachten kann, ich merke es bei mir auch selbst, nur bei Kindern wird es besonders auffällig, dann irgendwann, wenn die müde sind, dann fangen sie sich an, die Augen zu reiben. Mache ich auch, da fangen die Augen so ein bisschen an zu jucken. Und diese Frage, die hatten wir noch im Postfach hängen und wollen wir heute endlich klären im Wissen zum Mitnehmen. Warum jucken die Augen bei Müdigkeit, David Himmelreich?
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2: Wenn wir müde sind, schaltet unser Körper viele Funktionen in den

0: Ruhemodus. Unter anderem auch die Arbeit der Tränendrüse läuft dann nur noch auf Sparflamme. Es wird also weniger Tränenflüssigkeit produziert. Dadurch werden die Augen nicht mehr so gut befeuchtet und fangen an zu jucken. Durch das Reiben wird dann die restliche Feuchtigkeit wieder etwas mehr verteilt. Der Effekt hält aber nicht lange an und das Jucken geht bald wieder von vorne los. Im Endeffekt helfen da auch nur zwei Dinge. Augentropfen oder Schlafen. Ich empfehle aber eher die Variante mit dem Schlafen. 24 schlaflose Stunden haben auf dem menschlichen Körper nämlich den gleichen Effekt wie 1 Promille Alkohol im Blut.
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hier bei Meerradio 10 vor 6:30. Einen wunderschönen guten Morgen. Manchmal ändert sich so viel schön, wenn man dann jemanden hat, der für einen da ist. Genau darum geht's bei Changes von Nico Santos und Clock Clock. Wobei Clock Clock und Changes, da muss ich direkt an die Zeitumstellung denken, die ja auch Ende des Monats wieder ansteht. Aber das ist eine andere Geschichte. Hier ist Meerradio. Moin.

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1: Guten Morgen. Im Moment melden Großen Heidorn am Steinhuder Meer und Balge jeweils 13 Grad bei bewölktem Himmel. In Oldau sind es 13 Grad bei leichter Bewölkung. Bis zum Nachmittag bleibt es freundlich und trocken, zunächst noch mit Nebel und kaum Wind. Heute Vormittag zeigt sich häufiger die Sonne. Am Nachmittag wird es im flacheren Land bis zu 21 Grad angenehm, am Deister bleibt es etwas kühler. Gegen Abend zieht dichtere Bewölkung auf, in der Nacht folgen Regen und örtlich Gewitter. Morgen regnet es zunächst, später ist es überwiegend grau und windiger. Am Freitag bleibt es meist trüb und zeitweise nass, bevor sich zum Samstag hin eine Wetterbesserung andeutet. In der Steinhuder Meerregion wird der Wetterverlauf damit deutlich wechselhafter.
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3: Ich bin Thomas Bleskin. Zum ersten Mal seit den Reformbeschlüssen im Juli wollen sich die Spitzen von Union und SPD heute im Koalitionsausschuss treffen. Dabei dürfte es um die weitere Umsetzung der Reformpläne gehen, über die es große Differenzen im Regierungsbündnis gibt.
4: Schlechte Umfragewerte, Wahlerfolge der AfD und gleich eine Reihe an Themen, bei denen die Bundesregierung nötige Reformen angekündigt hat, auch um zu beweisen, dass die Politik noch handlungsfähig ist. Aber Union und SPD tun sich an vielen Stellen schwer, sich zu einigen. Bei der Rente wird wieder diskutiert. Die eigentlich schon vereinbarte Zuckersteuer steht wieder auf der Kippe. Unklar auch noch, wie Vorgaben zur Arbeitszeit flexibler gestaltet werden sollen. Ein großer Befreiungsschlag in der Runde heute ist nicht absehbar. Jan-Henner Reitze, Nachrichtenredaktion.
3: Bundeswirtschaftsministerin Katharina Reiche sieht in diesem Winter trotz vergleichsweise niedriger Speicherstände keinen Gasmangel in Deutschland. Stand heute liege mehr Gas in den Speichern, als selbst im kältesten Jahr verbraucht wurde, sagte die CDU-Politikerin der Süddeutschen Zeitung.
5: Die Füllstände der Gasspeicher liegen aktuell auf einem vergleichsweise niedrigen Niveau von rund 59%. Das hat Sorgen über die Gasversorgung im Winter ausgelöst. Die Wirtschaftsministerin wurde mit Vorwürfen konfrontiert, zu wenig für die kalte Jahreszeit vorzusorgen. Und Reiche reagierte. Ende September wies sie das bundeseigene Energieunternehmen SEFE an, vermehrt Erdgas einzuspeichern. Außerdem kündigte sie an, eine strategische Gasreserve aufzubauen. Dirk Zeitler, Nachrichtenredaktion.
3: Der unter Spionageverdacht stehende Ex-BND-Präsident August Hanning soll heute in Karlsruhe einem Ermittlungsrichter des Bundesgerichtshofs vorgeführt werden. Dieser werde den Haftbefehl verkünden und über den Vollzug der Untersuchungshaft entscheiden, teilte die Bundesanwaltschaft mit. Sie wirft Hanning geheimdienstliche Agententätigkeit, landesverräterische Ausspähung und versuchten Landesverrat vor. Viele Frauen blicken mit deutlich mehr Sorgen auf ihre finanzielle Absicherung im Alter als Männer. Einer Umfrage im Auftrag von Finanztipp zufolge machen sich 47% der Frauen große oder sehr große Sorgen um ihre Altersvorsorge. Bei den Männern sind es 35%. Gleichzeitig fehlt vielen Frauen das Geld, um zusätzlich vorzusorgen. Mehr als jede vierte hat monatlich weniger als 50 Euro oder gar nichts zum Sparen übrig.
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1: Auf der B214 zwischen Jeversen und dem Abzweig nach Wietze gibt es eine Gefahr durch ein defektes Fahrzeug. In Celle besteht ebenfalls Gefahr durch ein defektes Fahrzeug.
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1: Hier kommen die Blitzer für die Steinhuder Meerregion. In Hannover wird gleich zweimal geblitzt. In Großbuchholz auf der Milanstraße und in Linden-Süd auf der Ritter-Brüning-Straße. Auf der Leinstraße in Neustadt wird auf Höhe des Bauhofs kontrolliert. Am Dobben in Holthorf steht ein Blitzer. Auf der Windmühlenstraße in Uetze-Hägewiesen wird ebenfalls kontrolliert. Außerdem wird in Mellendorf zweimal geblitzt. Auf der Kaltenweider Straße, Ecke Nektarweg und auf der Zellerstraße 110 Meter vor der Feuerwehr. 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

0: Alexa und das Girl in the Mirror. Ja gut, das sind so Sachen, die vermeide ich morgens. Also nicht Girl, aber Mirror auf jeden Fall. Ne? Alle glänzenden Objekte morgens immer schön versteckt. Das macht das Aufstehen und Starten in den Tag ein bisschen einfacher. Ich bin Sir Gottschalk, schönen guten Morgen. Jeder von uns hat auch so zwei, drei Ecken, wo er sagt, die muss jeder kennen. Ne? Da ist richtig schick, da gehen wir auf jeden Fall hin. Ja, und genau diese persönlichen Tipps sucht jetzt die Stadt Garbsen für ihre Mein Garbsen-App. Da können wir nämlich ab sofort selbst Lieblingsorte vorschlagen und auf die digitale Karte bringen. Kollegin Nina Hulling.
1: Die Main-Garbsen-App ist erst seit ein paar Wochen am Start und soll jetzt gemeinsam mit den Menschen in der Stadt weiter wachsen. Gesucht werden sogenannte Points of Interests, also interessante Orte, die man kennen und schnell finden sollte. Das kann der Lieblingsspielplatz sein, ein Café, ein Sportplatz oder ein Geschäft. Genauso aber auch ein Verein, eine Sehenswürdigkeit oder ein Kulturangebot. Auch Unternehmen und Einrichtungen können ihren eigenen Standort vorschlagen. Eingereicht wird das Ganze über die Internetseite der Stadt. Anschließend prüft die Verwaltung den Vorschlag und kann ihn dann in eine interaktive Karte der App mit aufnehmen. Unter Wo ist werden die Orte nach verschiedenen Kategorien sortiert. So kann man sich später direkt übers Handy durch Garbsen klicken und vielleicht sogar noch Ecken entdecken, die man selbst bisher gar nicht auf dem Schirm hatte.
0: Ja, Vorschläge ab sofort über die Internetseite der Stadt Garbsen. Die Main-Garbsen-App selbst kostenlos, natürlich neben der Karte mit Veranstaltungen, Rathausmeldungen und digitalen Services der Stadt.

0: Cirque du Soleil bringt uns nochmal so ein bisschen Urlaubsgefühl zum Start in diesen Mittwoch. Der 7. Oktober, rund um Stein oder Meer, schönen guten Morgen, ich bin's, der Gottschalk. Wo sind eigentlich die Bagger hin? Also ja, diese ziemlich harmlose Frage eines kleinen Jungen hat in Seeze gerade ein großes Problem ans Licht gebracht. Ne? So ein Kinderaugen, die sehen eben oft ein bisschen mehr. Am Georg-Büchner-Gymnasium in Letter, da steht nämlich eine der größten Baustellen der Stadt teilweise still. Und das Projekt, ja, das hängt sowieso schon mehr als 2 Jahre hinterher. Lennart Wiesner, was ist denn da los?
1: Ja, die Geschichte ist schon ein bisschen kurios. Sein Sohn guckt wohl gerne den Baggern an der Schule bei der Arbeit zu und irgendwann ist ihm aufgefallen, Moment mal, da passiert ja gar nichts mehr. Also hat der Vater in der Einwohnerfragestunde einfach mal nachgehakt. Und siehe da, tatsächlich gibt's beim noch fehlenden Bauteil A weitere Verzögerungen. Wann die Bagger wieder loslegen und wann das Gebäude fertig wird, kann die Stadt im Moment noch nicht sagen.
0: Okay, und warum steht die Baustelle jetzt still?
1: Das Problem liegt laut Stadt bei der Planung. Beim Bauteil A soll es mangelhafte Planungsleistungen gegeben haben und deshalb mussten Teile neu ausgeschrieben werden. Heizung, Lüftung, Sanitär und Elektrotechnik sind mittlerweile europaweit neu ausgeschrieben. Aber der komplette Zeitplan muss jetzt nochmal neu aufgestellt werden. Und auch bei den Kosten wird nochmal neu gerechnet. Heißt übersetzt, wann es fertig wird und ob es am Ende teurer wird, ist gerade komplett offen.
0: Dabei ist ja ein Teil der neuen Schule eigentlich schon fertig und wird ja sogar auch schon benutzt.
1: Genau. Bauteil B ist seit dem vergangenen Schuljahr in Betrieb. Ganz mängelfrei lief's da allerdings auch nicht. Unter anderem machen einige Jalousien Probleme, die sollen jetzt in den Herbstferien repariert werden. Der laufende Unterricht soll laut Stadt aber nicht beeinträchtigt werden. Das große Fragezeichen bleibt Bauteil A, samt gläsernem Foyer und neuem Haupteingang. Eigentlich sollte das gesamte Projekt schon im Januar dieses Jahres fertig sein. Davon ist man inzwischen ziemlich weit entfernt.
0: Ja, und wann es dann auf der Baustelle wirklich weitergeht, das erfahren wir wahrscheinlich im November. Dann wird die Stadt die Politik nämlich ausführlicher informieren. Und vielleicht gibt es dann auch endlich eine Antwort auf die wichtigste Frage des kleinen Mannes. Wann kann er wieder Bagger gucken? Wir drücken die Daumen, dass das bald losgeht.

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1: Moin aus der Meerradio Wetterredaktion. Derzeit melden Welse am Dorfgemeinschaftshaus und Gozhorn 13 Grad, Wietzendorf 14 Grad. Dazu ist es verbreitet bewölkt. Außerdem ist es kaum windig. Am Vormittag wird es in unserer Region freundlich. Am Nachmittag ist es meist sonnig und mit bis zu 21 Grad angenehm. Gegen Abend zieht es zu. In der Nacht kommt Regen auf, örtlich begleitet von Gewittern. Morgen fällt zunächst Regen. Später bleibt der Himmel grau und der Wind frischt dabei spürbar auf. Am Freitag setzt sich das unbeständige, eher kühle Wetter mit weiteren Regenfällen fort. Am Samstag wird es voraussichtlich deutlich freundlicher, mit sonnigen Abschnitten.
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2: Ich bin Thomas Bliskin. Zum ersten Mal seit gut 3 Monaten kommen die Spitzen von Union und SPD heute wieder im Koalitionsausschuss zusammen. Konkrete Beschlüsse werden zwar nicht erwartet, möglicherweise aber ein Zeitplan für die nächsten Reformen. Gesprächsbedarf gibt es reichlich. Nach den Verlusten bei den Landtagswahlen fordert die SPD Änderungen am bisherigen Kurs. Die Union will daran festhalten. Das Bundeskabinett will heute eine Pflegekommission einsetzen. Sie soll Vorschläge erarbeiten für eine Strukturreform in der Pflege. Vor einer Woche hatten sich Union und SPD mühsam auf einen Reformplan verständigt, der die Finanznöte in der Pflegeversicherung 2027 in den Griff bringen soll.
3: Eine große Reform hatte sich die Bundesregierung sowieso schon vorgenommen, konnte sich aber nicht auf die Inhalte einigen. Nur kürzen, das geht nicht, sagt die SPD. Alles so lassen können wir uns nicht leisten, hält die Union dagegen. Diese Diskussion wird also erstmal in eine Kommission ausgelagert, die Anfang nächsten Jahres ihre Vorschläge vorlegen soll. Unnötige Zeitverschwendung, sagen Kritiker. Ziel ist es zum Beispiel, explodierenden Kosten für einen Platz im Pflegeheim etwas entgegenzusetzen. Jan-Henner Reitze, Nachrichtenredaktion.
2: Die Wahl des ersten AfD-Landtagspräsidenten hat die SPD zu einem spontanen Protestmarsch durch Berlin veranlasst. Gemeinsam liefen die Abgeordneten vom Bundestag durch das Brandenburger Tor zum Bebelplatz.
4: Das sei kein normaler Tag, sagt SPD-Fraktionschef Miersch. Erstmals seit Gründung der Bundesrepublik seien Rechtsextreme in ein Landtagspräsidium gewählt worden. Und als sich die SPD-Bundestagsfraktion auf den Weg macht, läuft er gemeinsam mit Verteidigungsminister Pistorius an der Spitze. Einige der Politiker haben demonstrativ das Grundgesetz in der Hand, andere Plakate, auf denen zum Beispiel zu lesen ist: Wir lassen Sachsen-Anhalt nicht im Stich, Demokratie verteidigen. Pistorius hält eine Rede und stimmt schließlich die Nationalhymne an. Lea Matschulat, Nachrichtenredaktion.
2: China hat Deutschland und Frankreich wegen ihrer Forderung nach neuen europäischen Schutzinstrumenten gegen unfaire Handelspraktiken kritisiert. Ein Sprecher des Handelsministeriums in Peking warnte vor Protektionismus und einer Abkopplung von Lieferketten. Bundeskanzler Friedrich Merz und Frankreichs Präsident Emmanuel Macron hatten zuvor neue Instrumente vorgeschlagen, um Europas Abhängigkeit von einzelnen Lieferländern zu verringern und den Binnenmarkt besser zu schützen.
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1: Auf der B214 besteht zwischen Jeversen und dem Abzweig nach Wietze Gefahr durch ein defektes Fahrzeug. Auf der B214 Celle Richtung Nienburg besteht zwischen Nienburg und Celle ebenfalls Gefahr durch ein defektes Fahrzeug. Aktuell sind diese Blitzer rund ums Steinhuder Meer gemeldet. Auf der B442 in Bad Münder wird geblitzt. In Großbuchholz steht ein Blitzer auf der Milanstraße. Auch in Linden-Süd wird auf der Ritter-Brüning-Straße kontrolliert. Am Dobben in Holtorf ist ein Blitzer gemeldet. Geblitzt wird in Neustadt auf der Leinstraße auf Höhe des Bauhofs. Auf der Windmühlenstraße in Uetze-Hägewiesen wird ebenfalls kontrolliert. In Mellendorf wird 2-mal geblitzt. Auf der Zellerstraße, 110 Meter vor der Feuerwehr, und auf der Kaltenweiderstraße, Ecke Nektarweg. Auch online und in der Meerradio-App seid ihr jederzeit über die aktuelle Verkehrslage informiert. Gute Fahrt!
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5: Aktuell ist ja Erntezeit, das heißt, da gibt es auch, wir hatten ja vorher das Thema aus Seelze für die interessierten Kinder, aber natürlich auch für die Erwachsenen immer ordentlich was zu gucken auf den Feldern, ne, Trecker und Häcksler. Die müssen aber auch natürlich von A nach B und das bringt gerne mal Probleme mit sich. So haben wir es gestern erlebt bei uns rund um Steinhuder Meer. Da musste ein Patient dringend in eine Klinik, doch sein Rettungswagen stand bei Neustadt im Rückstau, denn auf der B6 war ein Maishäcksler zwischen Leitplanke und Spurtrennung stecken geblieben. Der Verkehr staute sich in beiden Richtungen, auf der einen Seite bis an die Leinstraße, auf der anderen bis fast nach Frieling. Für den Patienten wurde dann ein Rettungshubschrauber alarmiert. Der landete in der Baustelle beim Rettungswagen. Die Straßenmeisterei musste die Absperrung dann demontieren und die Erntemaschine damit befreien. Später gab es auch nochmal offizielle Hinweise. Also da gibt es natürlich auch Schilder, dass die Spurbreite etwas eingeschränkt ist. Und dann gab es auch nochmal offizielle Hinweise der Polizei, auch für Mähdrescher und Maishäcksler wichtig. Ja. Gut, also wir hoffen, dass das nicht nochmal passiert. Wir halten das natürlich im Blick. Ansonsten, was so im Verkehr passiert, das hört ihr natürlich immer bei uns zur vollen und zur halben Stunde. Seht ihr auch im Netz und in unserer App.

0: 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Ich bin Stefan Gottschalk. Schönen guten Morgen. Was heißt Kirche? Reingehen, hinsetzen, Gottesdienst wieder raus und das nur an Weihnachten oder vielleicht mal zur Konfirmation oder Taufe? Ja, okay, ja, für viele ist das so, aber muss ja nicht sein. In Burgdorf wird die Pankratiuskirche im Oktober für eine Woche eher zum großen Wohnzimmer. Was passiert denn da, Lennart Wiesner?
1: Vom 18. bis 24. Oktober läuft dort die Lounge 1512. Die Idee dahinter? Menschen unterschiedlichen Alters und mit verschiedenen Ansichten sollen zusammenkommen und miteinander ins Gespräch kommen. Dafür öffnet täglich ein Miteinander-Café mit Kaffee und Kuchen. Um 18 Uhr gibt's ein kostenloses vegetarisches Abendessen. Dazu kommen Workshops, zum Beispiel zu Politik, Zumba oder Kochen, eine Kreativecke und Rückzugsräume. Auch für Kinder gibt's jeden Tag ein eigenes Programm mit Vorlesestunde. Abends wird's dann nochmal gesellig. Unter anderem mit Karaoke, Gesellschaftsspielen, Table Quiz oder Mario Kart.
0: Ja, geht los am 18. Oktober, 15 Uhr, in der Pankratiuskirche am Spitterplatz in Burgdorf mitmachen. Und auch das Essen sind kostenlos. Dann viel Spaß.

0: Ein Klassiker zum anderen. Ich glaube, Roland Kaiser würde jetzt singen. Ich glaube, es geht schon wieder los. Überall Angebote, ne? Und dann geht's ja auch so langsam mit dem ersten Weihnachtsshopping los. Und jetzt kommen die super special Einkaufs-Online-Shopping-Tage für den einen oder anderen. Die Prime Deal Days bei Amazon. Aber es ist nun mal nicht alles Gold, was glänzt. Mit Vorsicht sind Dinge zu genießen, wo große Prozente dranhängen. Da sind nicht immer große Prozente drin, ne? Ronny Thorau, wie sieht's aus?
1: Ja, denn wenn da zum Beispiel 60% billiger steht, dann ist ja erstmal die Frage, 60% billiger im Vergleich wozu? Oft bezieht sich Händler da auf die ursprüngliche unverbindliche Preisempfehlung, die sowieso nie oder schon lange nicht mehr der Verkaufspreis eines Produktes war. Und so schrumpft dann der vermeintliche Rabatt oft deutlich, so Georg Trüber von der Verbraucherzentrale NRW.
2: In Wirklichkeit sind es nicht die versprochenen Prozent, die reduziert worden sind, sondern es sind eben nur 20%. Das haben wir oftmals eben festgestellt.
1: Um einen Preis wirklich einzuschätzen, helfen Preisvergleichsportale und Verbraucherschützer empfehlen, auch immer zwei davon zu verwenden, um wirklich aussagekräftigen Vergleich zu haben.
0: Okay, also der Fallstrick sind die irreführenden Prozentzahlen, ne? Wie tricksen Amazon und Co. vielleicht noch?
1: Ja, vor allem mit Zeitdruck. Angeblich begrenzte Rabatttage, runterzählende Uhren, schrumpfende Restbestände. Alles nur psychologischer Druck, der einen zur schnellen Kaufentscheidung drängen soll. Verbraucherschützer Georg Trüber rät, sich da nicht hetzen zu lassen.
2: Es gilt immer, Ruhe zu bewahren.
1: Bester Tipp ist immer, erst checken, ob man was wirklich kaufen wollte oder zumindest gerade wirklich braucht, um dann zu gucken, ob das jetzt gerade in der Rabattschlacht bei einem Anbieter wirklich billiger ist als anderswo.
0: Ja, die Frage ist ja am Ende, wir wissen, die wollen ja nur unser Bestes, ne? Die wollen ja alle nämlich unser Geld, klar. Gibt's denn überhaupt gute Schnäppchen irgendwie, irgendwo, irgendwann?
1: Also ich habe gerade mal einfach so drei Produkte gecheckt, die ich zuletzt überlegt habe zu kaufen. Und bei einem könnte ich es jetzt für 5 Euro weniger haben. Also da überlege ich, ob ich jetzt zuschlage. Besonders günstig sind auch gerade immer Eigenprodukte, die einen aber oft zum Beispiel an Amazon-Dienste binden sollen mit Folgekosten. Gerade für solche Produkte gilt immer besonders überlegen, ob man die wirklich sowieso kaufen wollte. Und dann kann man die Chance nutzen, wobei der Schnäppchenherbst ja jetzt auch noch lang ist. Also auch solche Angebote wird es wahrscheinlich in den nächsten Wochen immer wieder geben.
0: Ja, also tief durchatmen, schauen, ob es wirklich jetzt gebraucht wird und im Zweifel einfach nochmal eine Nacht drüber schlafen. Oder es gibt ja zum Glück auch diverse Preisvergleichsseiten, auch mit Preisverlauf und so. Und da offenbart sich manchmal die ganze Hässlichkeit der Rabatte.

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1: Guten Morgen. Derzeit melden Schloss Ricklingen am Dorfplatz und Letter jeweils 13 und Fassberg 14 Grad. Dazu ist es verbreitet bewölkt. In der Steinhuder Meerregion liegt heute Morgen stellenweise noch Nebel. Dazu ist es windschwach. Im Laufe des Vormittags setzt sich freundliches Wetter durch. Am Nachmittag wird es verbreitet sonnig und angenehm mit bis zu 21 Grad. Zum Abend ziehen dichte Wolken auf. In der Nacht fällt Regen. Örtlich sind auch Gewitter möglich. Morgen beginnt der Tag mit Regen. Später bleibt es grau und windiger bei höchstens 18 Grad. Am Freitag ist es zunächst teils aufgelockert, bevor erneut Regen aufkommt. Für Samstag deutet sich deutlich freundlicheres Wetter an.
2: Nachrichten. Ich bin Thomas Bliskin. Zum ersten Mal seit gut 3 Monaten kommen die Spitzen von Union und SPD heute wieder im Koalitionsausschuss zusammen. Konkrete Beschlüsse werden zwar nicht erwartet, möglicherweise aber ein Zeitplan für die nächsten Reformen. Gesprächsbedarf gibt es reichlich. Nach den Verlusten bei den Landtagswahlen fordert die SPD Änderungen am bisherigen Kurs. Die Union will daran festhalten. Das Bundeskabinett will heute eine Pflegekommission einsetzen. Sie soll Vorschläge erarbeiten für eine Strukturreform in der Pflege. Vor einer Woche hatten sich Union und SPD mühsam auf einen Reformplan verständigt, der die Finanznöte in der Pflegeversicherung 2027 in den Griff bringen soll.
3: Eine große Reform hatte sich die Bundesregierung sowieso schon vorgenommen, konnte sich aber nicht auf die Inhalte einigen. Nur kürzen, das geht nicht, sagt die SPD. Alles so lassen können wir uns nicht leisten, hält die Union dagegen. Diese Diskussion wird also erstmal in eine Kommission ausgelagert, die Anfang nächsten Jahres ihre Vorschläge vorlegen soll. Unnötige Zeitverschwendung, sagen Kritiker. Ziel ist es zum Beispiel, explodierenden Kosten für einen Platz im Pflegeheim etwas entgegenzusetzen. Jan-Henner Reitze, Nachrichtenredaktion.
2: Die Wahl des ersten AfD-Landtagspräsidenten hat die SPD zu einem spontanen Protestmarsch durch Berlin veranlasst. Gemeinsam liefen die Abgeordneten vom Bundestag durch das Brandenburger Tor zum Bebelplatz.
4: Das sei kein normaler Tag, sagt SPD-Fraktionschef Miersch. Erstmals seit Gründung der Bundesrepublik seien Rechtsextreme in ein Landtagspräsidium gewählt worden. Und als sich die SPD-Bundestagsfraktion auf den Weg macht, läuft er gemeinsam mit Verteidigungsminister Pistorius an der Spitze. Einige der Politiker haben demonstrativ das Grundgesetz in der Hand, andere Plakate, auf denen zum Beispiel zu lesen ist: Wir lassen Sachsen-Anhalt nicht im Stich, Demokratie verteidigen. Pistorius hält eine Rede und stimmt schließlich die Nationalhymne an. Lea Matschulat, Nachrichtenredaktion.
2: China hat Deutschland und Frankreich wegen ihrer Forderung nach neuen europäischen Schutzinstrumenten gegen unfaire Handelspraktiken kritisiert. Ein Sprecher des Handelsministeriums in Peking warnte vor Protektionismus und einer Abkopplung von Lieferketten. Bundeskanzler Friedrich Merz und Frankreichs Präsident Emmanuel Macron hatten zuvor neue Instrumente vorgeschlagen, um Europas Abhängigkeit von einzelnen Lieferländern zu verringern und den Binnenmarkt besser zu schützen.
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1: Der Verkehr für die Steinhuder Meerregion. Auf der B3 Celle Richtung Hannover auf Höhe Alte Bundesstraße ist die Ampelanlage außer Betrieb. Achtet auf die Beschilderung.
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1: Werfen wir einen Blick auf die Blitzer in der Steinhuder Meerregion. Geblitzt wird auf der B442 in Bad Münder. In Hannover wird 2-mal geblitzt. In Großbuchholz auf der Milanstraße und in Linden-Süd auf der Ritter-Brüning-Straße. Am Dobben in Holtorf steht ein Blitzer. Auf der Leinstraße in Neustadt ist auf Höhe des Bauhofs ein Blitzer gemeldet. Auch in Uetze-Hägewiesen wird auf der Windmühlenstraße kontrolliert. In Mellendorf wird 2-mal geblitzt. Auf der Zellerstraße, 110 Meter vor der Feuerwehr, und auf der Kaltenweiderstraße, Ecke Nektarweg. Die aktuelle Verkehrslage gibt es für euch auch jederzeit online auf der Meerradio-Website und in unserer App. Gute Fahrt!
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0: Justin, Jesso und Steve sind das mit Bigger Than um kurz nach 7:30. Einen wunderschönen guten Morgen an diesem Mittwoch. Es ist grau, es ist iselig, es ist Herbst rund um Stein und Meer. Kollege René Oliver hat ein kleines Schnüpfelchen, ja, und dem treibt es dann vielleicht auch in die Badewanne. Ich weiß gar nicht, ob der eine hat heute zum Tag der Badewanne. Ich liebe das ja, ne? Gern auch mal 2 Stunden mit einem Film dazu, was zu essen. Gar kein Thema, aber ihr könnt euch vorstellen, bei 2 Kindern ist das schwierig. Wie sieht's bei euch aus? Fragen wir bei Instagram und Facebook in unseren Stories. Andreas, baden oder duschen?
1: Ja, also definitiv die Dusche. Ich mag es einfach, weil es schneller geht. Und ich finde immer, wenn man in der Badewanne, fühlt man sich immer so, als ob man da vor sich hin kocht. Ist nicht ganz so meins. Also von daher, schön duschen ist völlig in Ordnung und reicht bei mir total aus.
0: Okay, kann ich nachvollziehen ein Stück weit. Sabrina, bei dir?
2: Ganz klar ist bei mir die Dusche an erster Stelle. Das geht schnell und ja, in der Badewanne fühle ich mich eigentlich nie so wohl. Das ist ganz selten, dass ich baden gehe. Hm. Da müsste ich schon krank sein.
0: Ah, okay. Ja, bei meiner Frau ähnlich. Also wenn die mal in eine Badewanne geht, dann steht sie kurz vor der Geburt eines Kindes oder ist krank. Gut, Nummer 1 wird nicht mehr passieren, aber ja, gut, da weiß man dann zumindest immer, in welche Richtung es geht. Aber es kann doch nicht sein, bin ich hier allein auf weiter Flur. Baden oder duschen? Die Frage bei Facebook und Instagram. Natürlich auch gerne per Sprachnachricht direkt ins Studio. 050 32 36 36. Na dann, gut, Plan.

0: Start in diesem Mittwoch. Kommt gleich 7:45.
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0: 1 Euro pro Monat, 12 im Jahr. Das per Dauerauftrag an eine gute Nummer, die sich um Tiere kümmert. Das ist die Idee des Tierschutz-Euros Steinhuder Meerregion. Wir haben euch natürlich auch hin und wieder schon über die Wildtier- und Artenschutzstation in Sachsenhagen berichtet und ein bisschen was erzählt. Jetzt geht's mal ins Eingemachte. Kollegin Miriam Kurt ist mit Dr. Florian Brandes, dem Leiter der Station, auf dem Weg übers Gelände. Erster Halt, die Cheep-Cheep-Singvögel.
2: Wir haben ja im Sommer ganz viele Jungvögel, die wir zur Handaufzucht bekommen, weil irgendwo Nest verwaist ist oder die zu früh aus dem Nest gefallen sind. Und die werden erst innen in den Räumen mit Hand gefüttert, bis sie so weit sind, dass sie wenigstens so ein bisschen auf der Stange hüpfen können, anfangen zu flattern und selber zu fressen. Und dann kommen die hier in diese Volieren raus. Und die sind fürs sogenannte Soft Release. Das heißt, die Jungvögel, wenn die dann selbstständig fressen und fliegen können, werden nicht einfach irgendwo rausgeschmissen und sich gleich selbst überlassen, sondern wir machen da oben an der Voliere diese Klappe auf und dann können die Kleinen rein und raus.
3: Das ist ja mega praktisch. Wie muss ich mir das vorstellen? Wie füttert man so einen Vogel?
2: Naja, am Anfang ist das alle halbe Stunde mit der Pinzette, so ein Stück Drohnenbrot oder anderes Futter direkt in den Schnabel geben. Wenn der Jungvogel Hunger hat, dann sperrt er. Deswegen sind es ja Sperlingsvögel. Dann muss man da von morgens 6 bis 10 Uhr abends immer wieder rum und den Kleinen ihr Futter geben.
3: Das ist ja super stressig.
2: Ja, das ist eine Arbeit, die mehrere Leute am Tag in Schichten vollbringen.
3: Was haben wir als nächstes?
2: Hier auf der linken Seite haben wir unsere Quarantäne. Hier vorne im ersten Raum, das ist die Reptilienquarantäne in den Terrarien. Da sitzen Neuzugänge. Das können zum Beispiel Schildkröten sein, die jetzt gefunden werden, weil sie doch ab und zu mal abhauen oder sie werden ausgesetzt. Aber auch beschlagnahmte Tiere, Bartagamen oder Schlangen, die Behörden bei uns einstellen. Oder wenn wir hier ein Fenster weiter gucken, da haben wir ein paar Graupapageien. Sieht man da durchs Fenster?
3: Ist er.
2: Ja, das sind 5 Graupapageien. Die haben wir jetzt auch im Nachlass. Da ist also jemand verstorben. Mhm. Und dann haben die Erben auch nicht so ad hoc die Möglichkeit, die Tiere unterzubringen oder vielleicht auch gar keinen Bezug dazu. Und deswegen sind die Tiere jetzt erstmal bei uns untergebracht.
3: Aber Schlangen, Bartagamen, Papageien, das sind ja jetzt wirklich auch außergewöhnliche Tiere, die hier auch gar nicht heimisch sind. Nehmt ihr alles auf?
2: Wir haben ein sehr breites Spektrum. Das ist auf der einen Seite die einheimischen Tiere, die Leute so in der Umgebung finden, häufig im Garten, so ist das nächste, oder auch im Feldbereich. Und auf der anderen Seite haben wir aber auch eben diese vielen Exoten, die auf verschiedenen Wegen zu uns kommen, sei es, dass sie eben als Fundtiere, wie so eine Schildkröte zu uns kommen, als beschlagnahmte Tiere vom Veterinäramt oder von den unteren Naturschutzbehörden oder auch solche Fälle wie diese Graupapageien, die dann eben auf einmal verlassen in der Wohnung sitzen.
0: Nur ein kleiner Teil dessen, was in der Artenschutzstation so geleistet wird. Auf dem Gelände gibt es auch noch Störche, Schildkröten, Schlangen, andere Tiere, die täglich versorgt werden. Tolle Sache. Also klickt mal Tierschutz-Euro auf unserer Meerradio-Homepage.

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1: Moin. Im Moment melden Frielingen im Sportpark und Bissendorf-Wietze jeweils 13 und Pattensen 10 Grad. Dazu ist es verbreitet bewölkt. Zwischen Heide, Leine und Weser beginnt der Tag neblig und mit kaum Wind. Im Laufe des Vormittags setzt sich die Sonne durch. Am Nachmittag wird es freundlich und bis zu 21 Grad warm. Am Deister bleibt es etwas kühler. Zum Abend zieht die Bewölkung zu. In der Nacht kommt Regen auf. Im Nordwesten und im Weserbergland sind dabei einzelne Gewitter möglich. Morgen fällt zunächst Regen, später bleibt es grau und windiger mit höchstens 18 Grad. Am Freitag setzt sich überwiegend graues und regnerisches Wetter fort. Für Samstag deutet sich etwas freundlicheres, aber weiterhin kühles Wetter an.
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2: Ich bin Thomas Bleskin. Zum ersten Mal seit den Reformbeschlüssen im Juli wollen sich die Spitzen von Union und SPD heute im Koalitionsausschuss treffen. Dabei dürfte es um die weitere Umsetzung der Reformpläne gehen, über die es große Differenzen im Regierungsbündnis gibt.
3: Schlechte Umfragewerte, Wahlerfolge der AfD und gleich eine Reihe an Themen, bei denen die Bundesregierung nötige Reformen angekündigt hat, auch um zu beweisen, dass die Politik noch handlungsfähig ist. Aber Union und SPD tun sich an vielen Stellen schwer, sich zu einigen. Bei der Rente wird wieder diskutiert. Die eigentlich schon vereinbarte Zuckersteuer steht wieder auf der Kippe. Unklar auch noch, wie Vorgaben zur Arbeitszeit flexibler gestaltet werden sollen. Ein großer Befreiungsschlag in der Runde heute ist nicht absehbar. Jan-Henner Reitze, Nachrichtenredaktion.
2: Bundeswirtschaftsministerin Katharina Reiche sieht in diesem Winter trotz vergleichsweise niedriger Speicherstände keinen Gasmangel in Deutschland. Stand heute liege mehr Gas in den Speichern, als selbst im kältesten Jahr verbraucht wurde, sagte die CDU-Politikerin der Süddeutschen Zeitung.
4: Die Füllstände der Gasspeicher liegen aktuell auf einem vergleichsweise niedrigen Niveau von rund 59%. Das hat Sorgen über die Gasversorgung im Winter ausgelöst. Die Wirtschaftsministerin wurde mit Vorwürfen konfrontiert, zu wenig für die kalte Jahreszeit vorzusorgen. Und Reiche reagierte. Ende September wies sie das bundeseigene Energieunternehmen SEFA an, vermehrt Erdgas einzuspeichern. Außerdem kündigte sie an, eine strategische Gasreserve aufzubauen. Dirk Zeitler, Nachrichtenredaktion.
2: Der unter Spionageverdacht stehende Ex-BND-Präsident August Hanning soll heute in Karlsruhe einem Ermittlungsrichter des Bundesgerichtshofs vorgeführt werden. Dieser werde den Haftbefehl verkünden und über den Vollzug der Untersuchungshaft entscheiden, teilte die Bundesanwaltschaft mit. Sie wirft Hanning geheimdienstliche Agententätigkeit, landesverräterische Ausspähung und versuchten Landesverrat vor. Viele Frauen blicken mit deutlich mehr Sorgen auf ihre finanzielle Absicherung im Alter als Männer. Einer Umfrage im Auftrag von Finanztipp zufolge machen sich 47% der Frauen große oder sehr große Sorgen um ihre Altersvorsorge. Bei den Männern sind es 35%. Gleichzeitig fehlt vielen Frauen das Geld, um zusätzlich vorzusorgen. Mehr als jede vierte hat monatlich weniger als 50 Euro oder gar nichts zum Sparen übrig.
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1: Vorsicht! Auf der B3-Zelle Richtung Hannover ist auf Höhe Alte Bundesstraße die Ampelanlage außer Betrieb. Achtet auf die Beschilderung. Das sind die 8 aktuellsten Blitzer rund ums Steinhuder Meer. Auf der B442 in Bad Münder und auf der B214 in Hamburen 1 wird geblitzt. In Hannover wird gleich zweimal geblitzt. In Großbuchholz auf der Milanstraße und in Linden Süd auf der Ritter-Brüning-Straße. Ein Blitzer ist in Neustadt auf der Leinstraße auf Höhe des Bauhofs gemeldet. Am Dobben in Holtorf steht ein Blitzer. In Mellendorf wird zweimal geblitzt. Auf der Kaltenweider Straße Ecke Nektarweg und auf der Zellerstraße 110 Meter vor der Feuerwehr. Alle weiteren Blitzermeldungen gibt es wie immer im Netz und in der Meerradio-App. Gute Fahrt!
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5: Kurz nach 8 über die Gleise kommt ihr an zwei Bahnhöfen bald nicht mehr. In Basinghausen und Kirchdorf kündigt die Bahnvollsperrung der Übergänge an. Mitte Oktober bis Mitte Dezember. Betroffen sind nicht nur die Autos, sondern auch Fahrräder und Menschen zu Fuß. Also mein innerer Kalender, der hatte bei Baustelle ja auf mehrere Tage gehofft. Das ist ja unverbesserlicher Optimist. Da müssen wir uns also ein bisschen länger gedulden. Ich bin's, der Gottschalk. Jetzt Jungle mit Back on 74. Dieser Groove, der macht das Stillsitzen dann auch nicht leicht. Mega. Einen schönen Start in diesem Metro.

Dummy Boy, Ocean, Stein oder Meer, ne? Also rund um Stein oder Meer, in der Stein oder Meer Region zu Hause. Dummy Boy, Ocean, Stein oder Meer, ne? Also rund um Stein oder Meer, in der Stein oder Meer Region zu Hause.

0: Frage so groß war, gibt's jetzt eine neue Runde. Zur Auswahl stehen Apfel, Birnen, Zwetschgen und Kirschbäume. Einen Baum bekommen können Privatpersonen, die in Ronnenberg wohnen und ein eigenes Grundstück im Stadtgebiet haben, auf dem der Baum auch gepflanzt wird. Pro Person kann ein Baum beantragt werden und das Ganze ist kostenlos. Allerdings gilt das Windhundprinzip. Wer zuerst kommt, hat also die besten Chancen. Bewerbungen sind ab sofort und noch bis zum 30. Oktober schriftlich bei der Stadt oder per Mail an das Team Ökologie und Klimaschutz möglich.
1: Ja, abgeholt werden die dann am 7. November, die 100 Obstbäume, die Aktion. Die sollen nicht nur für Äpfel, Kirschen und Co. im eigenen Garten sorgen, sondern gleichzeitig auch was für Klima und Natur tun. Und ein bisschen Schatten gibt's irgendwann auch noch gratis dazu. Also irgendwie gewinnen alle damit. Schade, dass ich nicht in Ronnenberg wohne. Ja.

Hopkins und Damn, I Wish I Was Your Lover. 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Einen schönen guten Morgen. Ich bin's, der Gottschalk. Freue mich, dass ihr hier seid. Und es ist ja soweit. Ne? Es ist Oktober und damit tickt die Pilzuhr. Ich will jedes Jahr in die Pilze mal fahren. Ich habe das als Kind oft gemacht mit meinen Großeltern. Jetzt will ich es mit meinen eigenen Kindern. Die haben noch nicht so richtig Bock drauf. Gut, die Kleine kann gerade so laufen. Aber der Große, der ist letztes Jahr auch mit

0: gekommen, hat sich wie Bolle gefreut, als wir die ersten Maronen gefunden haben. Das ist auch gleichzeitig so ein bisschen mein Hinkefuß. Also erstens, ich habe nicht so einen coolen, wirklich guten Spot rund um Stein oder Meer, wo ich dann auch Sohnemann lange genug irgendwie bei Laune halten kann. Ein bisschen was finden ist ja schon nicht verkehrt. Und das Zweite ist, ich persönlich kenne mich da auch gar nicht so richtig gut aus. Beziehungsweise ich habe da so einen heiden Respekt vor. Ich sammle eigentlich nur Maronen. Aber trotzdem, für viele geht es jetzt los. Und auch Maronen gibt es ja an der einen oder anderen Ecke. Es gibt ja auch viele Apps, die helfen angeblich bei der Pilzbestimmung, ob man sich darauf verlassen kann. Ich weiß nicht. Finn Wiens hat sich das mal angeschaut. Frage Nummer eins ist, warum treibt es eigentlich so viele Leute immer wieder in die Pilze?
1: Na, da gibt es ganz viele Gründe dafür. Also einmal ist es kostenlos. Man darf für den eigenen Bedarf einfach draußen sammeln und hat dabei auch noch ein schönes Erlebnis in der Natur. Dann sagen viele, dass die Pilze aus dem Wald aromatischer sind als Zuchtpilze, denn die sind ja ganz frisch. Pilze aus dem Supermarkt, die haben oft super lange Transportwege hinter sich. Dafür weiß man bei denen eben auch ganz sicher, dass sie essbar sind.
0: So, jetzt ist natürlich die Frage, ne, für denjenigen, der überlegt und sagt, oh, da könnte ich auch mal losziehen. Spezielle Ausrüstung braucht's ja nicht, ne? Also Tüte, Messer und ab in den Wald, oder?
1: Nee, so richtig Ausrüstung braucht man tatsächlich nicht. Jeder kann mitmachen. Gut wäre aber ein Korb statt einer Tüte, so bleiben die Pilze dann länger frisch und können atmen. Wenn man dann los in den Wald stiefelt, sind natürlich lange Hosen und Fesselschuhe gegen Zecken und Dorn eine gute Idee. Was man aber ganz unbedingt braucht, das ist Pilzwissen. Zum Beispiel gibt's den giftigen Knollenblätterpilz, der dem Wiesenchampignon zum Verwechseln ähnlich sieht, beim Verzehr aber sogar zum Tod führen kann. Deshalb, man muss die Merkmale der Pilze unterscheiden können, damit man nichts Falsches sammelt.
0: Ja, das geht ja auch per App oder künstliche Intelligenz. Mittlerweile, ich kann mich daran erinnern, als Kind, weiß ich, war ich mal im Urlaub mit meinen Großeltern irgendwo im Thüringer Wald. Und da weiß ich, dass im Radio gerade da eine Meldung in den Nachrichten war von einem älteren Ehepaar im Krankenhaus, falschen Pilz gesammelt. Ne? Und da, seitdem, da habe ich auch so einen leichten, ja, hau. Ne? Ich bin da wirklich sehr vorsichtig, aber es kann bei Pilzen auch schnell sehr schief gehen. Also es gibt da Möglichkeiten, Fundstücke scannen und absichern, aber können wir uns darauf verlassen?
1: Nee, das kann man nicht. Also genau wie Pilzbücher können solche Anwendungen zwar helfen, aber darauf verlassen sollte man sich nicht. Am besten sammelt man mit jemandem Erfahrenen oder man lässt seinen Pilzkorb überprüfen. Das geht zum Beispiel mit den ehrenamtlichen Pilzexperten der Deutschen Gesellschaft für Mykologie. Online kann man eine Expertin in seiner Nähe finden und dann kostenlos seine gesammelten Pilze überprüfen lassen. So geht man sicher, dass die Pilzpfanne am Ende gut schmeckt, vor allem auch gut tut.
0: Ja, das ist eine gute Sache und vor allem, es gibt ja auch bei uns rund um Stein oder Meer tausende Angebote von geführten Touren, wo man dann auch mal so ein paar Sachen erklärt bekommt. Habe ich auch immer überlegt, sollte ich vielleicht auch mal machen, aber wie sieht's bei euch aus? Pilze, ja oder nein? Habt ihr einen guten Spot? Ich brauche dringend einen, ja, der auch mit Kindern zu bewältigen ist. Wobei am Ende bin ich auch der Einzige in der Familie, der die Pilze dann isst, aber... Oh.

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1: Moin aus der Meerradio Wetterredaktion. Derzeit melden Neustadthagen 13 sowie Messenkamp an der St. Georgskapelle und Wietzen jeweils 11 Grad. In Neustadthagen und Wietzen ist es bewölkt und neblig, in Messenkamp leicht bewölkt und neblig. Anschließend wird es in der Steinhuder Meerregion freundlich und zeitweise sonnig. Am Nachmittag steigen die Werte verbreitet bis auf angenehme 21 Grad. Gegen Abend ziehen dichte Wolken auf. In der Nacht setzt Regen ein, dort und im Raum Hannover sind örtlich auch Gewitter möglich. Morgen regnet es zunächst weiter, später bleibt der Himmel grau. Dazu frischt der Wind auf und die Temperaturen erreichen höchstens 18 Grad. Am Freitag folgen kurze, freundliche Abschnitte, bevor erneut Regen aufkommt bei kräftigem Wind. Für Samstag deutet sich wieder Wetter mit einigen Auflockerungen an.
2: Nachrichten. Ich bin Thomas Bleskin. Zum ersten Mal seit den Reformbeschlüssen im Juli wollen sich die Spitzen von Union und SPD heute im Koalitionsausschuss treffen. Dabei dürfte es um die weitere Umsetzung der Reformpläne gehen, über die es große Differenzen im Regierungsbündnis gibt.
3: Schlechte Umfragewerte, Wahlerfolge der AfD und gleich eine Reihe an Themen, bei denen die Bundesregierung nötige Reformen angekündigt hat, auch um zu beweisen, dass die Politik noch handlungsfähig ist. Aber Union und SPD tun sich an vielen Stellen schwer, sich zu einigen. Bei der Rente wird wieder diskutiert. Die eigentlich schon vereinbarte Zuckersteuer steht wieder auf der Kippe. Unklar auch noch, wie Vorgaben zur Arbeitszeit flexibler gestaltet werden sollen. Ein großer Befreiungsschlag in der Runde heute ist nicht absehbar. Jan-Henner Reitze, Nachrichtenredaktion.
2: Bundeswirtschaftsministerin Katharina Reiche sieht in diesem Winter trotz vergleichsweise niedriger Speicherstände keinen Gasmangel in Deutschland. Stand heute liege mehr Gas in den Speichern, als selbst im kältesten Jahr verbraucht wurde, sagte die CDU-Politikerin der Süddeutschen Zeitung.
4: Die Füllstände der Gasspeicher liegen aktuell auf einem vergleichsweise niedrigen Niveau von rund 59%. Das hat Sorgen über die Gasversorgung im Winter ausgelöst. Die Wirtschaftsministerin wurde mit Vorwürfen konfrontiert, zu wenig für die kalte Jahreszeit vorzusorgen. Und Reiche reagierte. Ende September wies sie das bundeseigene Energieunternehmen SEFE an, vermehrt Erdgas einzuspeichern. Außerdem kündigte sie an, eine strategische Gasreserve aufzubauen. Dirk Zeitler, Nachrichtenredaktion.
2: Der unter Spionageverdacht stehende Ex-BND-Präsident August Hanning soll heute in Karlsruhe einem Ermittlungsrichter des Bundesgerichtshofs vorgeführt werden. Dieser werde den Haftbefehl verkünden und über den Vollzug der Untersuchungshaft entscheiden, teilte die Bundesanwaltschaft mit. Sie wirft Hanning geheimdienstliche Agententätigkeit, landesverräterische Ausspähung und versuchten Landesverrat vor. Viele Frauen blicken mit deutlich mehr Sorgen auf ihre finanzielle Absicherung im Alter als Männer. Einer Umfrage im Auftrag von Finanztipp zufolge machen sich 47% der Frauen große oder sehr große Sorgen um ihre Altersvorsorge. Bei den Männern sind es 35%. Gleichzeitig fehlt vielen Frauen das Geld, um zusätzlich vorzusorgen. Mehr als jede vierte hat monatlich weniger als 50 Euro oder gar nichts zum Sparen übrig.
1: 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Vorsicht! Auf der A2 Hannover Richtung Dortmund gibt es zwischen Garbsen und Raststätte Garbsen Nord eine ungesicherte Unfallstelle auf dem linken Fahrstreifen. Auf der B3 Celle Richtung Hannover ist auf Höhe Alte Bundesstraße die Ampelanlage außer Betrieb. Achtet auf die Beschilderung.
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1: Das sind die 8 aktuellsten Blitzer in der Steinhuder Meerregion. Auf der B442 in Bad Münder wird kontrolliert. Auch in Hamburen 1 steht ein Blitzer auf der B214. In Hannover wird gleich 3-mal geblitzt. In Großbuchholz auf der Milanstraße, in Linden Süd auf der Ritter-Brüning-Straße und in Wettbergen auf der Neuen Straße, 90 Meter vor dem Spielplatz. Auf der Marktstraße in Laatzen misst die Polizei an der Ecke Taschenweg. In Neustadt ist ein Blitzer auf der Leinstraße auf Höhe des Bauhofs gemeldet. Und in Mellendorf steht ebenfalls ein Blitzer auf der Zellerstraße, 110 Meter vor der Feuerwehr. Alle weiteren Blitzermeldungen findet ihr auf der Meerradio-Website und in unserer App. Kommt gut durch!
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halb neun, weniger Verkehrslärm vor der Haustür, das können wir uns gut vorstellen. Ne? Dafür wollen Anwohner an der B65 in Bad Nenndorf ein niedrigeres Tempolimit im Bereich Drei Steine und Gagstraße. Da sind derzeit 100 erlaubt. Eine Petition, die soll jetzt erreichen, dass wieder durchgehend 70 gilt. Ja, die Anwohner, die halten die jetzige Regelung für unangemessen und kämpfen. Wir verfolgen das. 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

0: irgendwo, ja nicht irgendwo, sondern rund um Stein oder Meer. 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Einen wunderschönen guten Tag. Wo sind eigentlich die Bagger hin? Eine große Frage eines kleinen Mannes. Und zwar in Seelze hat ein größeres Problem gerade ans Licht gebracht. Am Georg-Büchner-Gymnasium in Lettert, da steht nämlich eine größere Baustelle der Stadt teilweise still. Und das Projekt, das hängt sowieso schon mehr als 2 Jahre hinterher. Lennart Wiesner, was ist da los?
1: Ja, die Geschichte ist schon ein bisschen kurios. Sein Sohn guckt wohl gerne den Baggern an der Schule bei der Arbeit zu und irgendwann ist ihm aufgefallen, Moment mal, da passiert ja gar nichts mehr. Also hat der Vater in der Einwohnerfragestunde einfach mal nachgehakt. Und siehe da, tatsächlich gibt's beim noch fehlenden Bauteil A weitere Verzögerungen. Wann die Bagger wieder loslegen und wann das Gebäude fertig wird, kann die Stadt im Moment noch nicht sagen.
0: Okay, und warum steht die Baustelle jetzt still?
1: Das Problem liegt laut Stadt bei der Planung. Beim Bauteil A soll es mangelhafte Planungsleistungen gegeben haben und deshalb mussten Teile neu ausgeschrieben werden. Heizung, Lüftung, Sanitär und Elektrotechnik sind mittlerweile europaweit neu ausgeschrieben. Aber der komplette Zeitplan muss jetzt nochmal neu aufgestellt werden. Und auch bei den Kosten wird nochmal neu gerechnet. Heißt übersetzt, wann es fertig wird und ob es am Ende teurer wird, ist gerade komplett offen.
0: Dabei ist ja ein Teil der neuen Schule eigentlich schon fertig und wird ja sogar auch schon benutzt.
1: Genau. Bauteil B ist seit dem vergangenen Schuljahr in Betrieb. Ganz mängelfrei lief's da allerdings auch nicht. Unter anderem machen einige Jalousien Probleme, die sollen jetzt in den Herbstferien repariert werden. Der laufende Unterricht soll laut Stadt aber nicht beeinträchtigt werden. Das große Fragezeichen bleibt Bauteil A samt gläsernem Foyer und neuem Haupteingang. Eigentlich sollte das gesamte Projekt schon im Januar dieses Jahres fertig sein. Davon ist man inzwischen ziemlich weit entfernt.
0: Und wann es dann auf der Baustelle wirklich weitergeht, das erfahren wir wahrscheinlich im November. Dann wird die Stadt die Politik nämlich ausführlicher informieren. Und vielleicht gibt es dann auch endlich eine Antwort auf die wichtigste Frage des kleinen Mannes. Wann kann er wieder Bagger gucken?

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1: Hallo zusammen. Im Moment melden Altgarbsen am Heimatmuseum und Walsrode jeweils 13 Grad, Everloh 11 Grad. Dazu ist es verbreitet bewölkt. In der Steinhuder Meerregion lösen sich die Nebelfelder heute Vormittag auf. Danach wird es freundlich und sonnig. Am Nachmittag steigen die Temperaturen auf bis zu 21 Grad. Gegen Abend ziehen dichte Wolken auf, in der Nacht fällt Regen. Im Raum Hannover und im Weserbergland sind vereinzelt Gewitter möglich. Morgen beginnt der Tag mit Regen, später bleibt es grau und der Wind frischt auf. Am Freitag setzt sich das trübe, zeitweise nasse Wetter fort, besonders in höheren Lagen. Für Samstag deutet sich wieder freundlicheres, aber etwas kühleres Wetter an.
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2: Ich bin Thomas Bliskin. Zum ersten Mal seit gut 3 Monaten kommen die Spitzen von Union und SPD heute wieder im Koalitionsausschuss zusammen. Konkrete Beschlüsse werden zwar nicht erwartet, möglicherweise aber ein Zeitplan für die nächsten Reformen. Gesprächsbedarf gibt es reichlich. Nach den Verlusten bei den Landtagswahlen fordert die SPD Änderungen am bisherigen Kurs. Die Union will daran festhalten. Das Bundeskabinett will heute eine Pflegekommission einsetzen. Sie soll Vorschläge erarbeiten für eine Strukturreform in der Pflege. Vor einer Woche hatten sich Union und SPD mühsam auf einen Reformplan verständigt, der die Finanznöte in der Pflegeversicherung 2027 in den Griff bringen soll.
3: Eine große Reform hatte sich die Bundesregierung sowieso schon vorgenommen, konnte sich aber nicht auf die Inhalte einigen. Nur kürzen, das geht nicht, sagt die SPD. Alles so lassen können wir uns nicht leisten, hält die Union dagegen. Diese Diskussion wird also erstmal in eine Kommission ausgelagert, die Anfang nächsten Jahres ihre Vorschläge vorlegen soll. Unnötige Zeitverschwendung, sagen Kritiker. Ziel ist es zum Beispiel, explodierenden Kosten für einen Platz im Pflegeheim etwas entgegenzusetzen. Jan-Henner Reitze, Nachrichtenredaktion.
2: Die Wahl des ersten AfD-Landtagspräsidenten hat die SPD zu einem spontanen Protestmarsch durch Berlin veranlasst. Gemeinsam liefen die Abgeordneten vom Bundestag durch das Brandenburger Tor zum Bebelplatz.
4: Das sei kein normaler Tag, sagt SPD-Fraktionschef Miersch. Erstmals seit Gründung der Bundesrepublik seien Rechtsextreme in ein Landtagspräsidium gewählt worden. Und als sich die SPD-Bundestagsfraktion auf den Weg macht, läuft er gemeinsam mit Verteidigungsminister Pistorius an der Spitze. Einige der Politiker haben demonstrativ das Grundgesetz in der Hand, andere Plakate, auf denen zum Beispiel zu lesen ist: Wir lassen Sachsen-Anhalt nicht im Stich, Demokratie verteidigen. Pistorius hält eine Rede und stimmt schließlich die Nationalhymne an. Lea Matschulat, Nachrichtenredaktion.
2: China hat Deutschland und Frankreich wegen ihrer Forderung nach neuen europäischen Schutzinstrumenten gegen unfaire Handelspraktiken kritisiert. Ein Sprecher des Handelsministeriums in Peking warnte vor Protektionismus und einer Abkopplung von Lieferketten. Bundeskanzler Friedrich Merz und Frankreichs Präsident Emmanuel Macron hatten zuvor neue Instrumente vorgeschlagen, um Europas Abhängigkeit von einzelnen Lieferländern zu verringern und den Binnenmarkt besser zu schützen.
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1: Vorsicht! Auf der A2 Hannover Richtung Dortmund zwischen Garbsen und Raststätte Garbsen Nord ist die Unfallstelle auf dem linken Fahrstreifen noch nicht gesichert. Auf der A2 Dortmund Richtung Hannover stockt der Verkehr auf 5 Kilometern im Baustellenbereich ab Bad Nenndorf. Auf der A2 Dortmund Richtung Hannover besteht zwischen Wunsdorf-Kohlenfeld und Wunsdorf-Lute Gefahr durch Gegenstände auf dem linken und mittleren Fahrstreifen. Auf der B3 Celle Richtung Hannover ist auf Höhe Alte Bundesstraße die Ampelanlage außer Betrieb. Achtet auf die Beschilderung. Hier kommen die 8 aktuellsten Blitzer für die Steinhuder Meerregion. Auf der B442 in Bad Münder und der B214 in Hamburen 1 wird geblitzt. In Hannover wird gleich 3-mal geblitzt. In Badenstedt auf der Lenter Chaussee, kurz vorm Supermarkt, in Kirchrode auf dem Messeschnellweg, Ecke Südschnellweg und in Linden Süd auf der Ritter-Brüning-Straße. Auf dem Dobben in Holtorf wird ebenfalls kontrolliert. Für Mellendorf sind 2 Blitzer gemeldet. Auf der Kaltenweider Straße, Ecke Nektarweg und auf der Zellerstraße, 110 Meter vor der Feuerwehr. Alle weiteren Blitzermeldungen aus der Region findet ihr jederzeit im Netz und in der Meerradio-App. Kommt gut durch!
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5: Kurz nach 9, schönen guten Morgen. Auf der Krankenhegerstraße in Rinteln ist ab Montag ein Abschnitt komplett dicht bis zum 23. Oktober. Grundsanierungsarbeiten. Ich wäre natürlich da auch gerne für Baustellen mit Vorsprühtaste, aber wir müssen durch. Ne? Wir behalten das im Blick. Hier ist Meerradio. Moin.

0: Vielleicht ist es bei euch auch schon mal aufgefallen. Ich sehe das bei meinen Kindern, vor allem die kleine Einjährige, gestern auch erst wieder. Eigentlich längst hätte sie im Bett liegen müssen. Sie lag auch schon kurz im Bett, aber nach einer Stunde war da schon wieder Feierabend. Und dann turnt sie eben auch abends 21:30 nochmal durch die Wohnung, während sie sich genüsslich die Augen reibt, weil sie so müde ist. Und das habt ihr vielleicht auch schon mal erlebt und selbst gemacht. Die Augen jucken, wenn wir müde werden. Aber warum ist das so, David Himmelreich?
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2: Wenn wir müde sind, schaltet unser Körper viele Funktionen in den Ruhemodus. Unter anderem auch die Arbeit der Tränendrüse läuft dann nur noch auf Sparflamme. Es wird also weniger Tränenflüssigkeit produziert. Dadurch werden die Augen nicht mehr so gut befeuchtet und fangen an zu jucken. Durch das Reiben wird dann die restliche Feuchtigkeit wieder etwas mehr verteilt. Der Effekt hält aber nicht lange an und das Jucken geht bald wieder von vorne los. Im Endeffekt helfen da auch nur zwei Dinge. Augentropfen oder schlafen. Ich empfehle aber eher die Variante mit dem Schlafen. 24 schlaflose Stunden haben auf dem menschlichen Körper nämlich den gleichen Effekt wie 1 Promille Alkohol im Blut.
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1: Moin. Momentan messen wir in Neustadt beim Schloss und Neunkirchen jeweils 13 Grad, in Alden 14 Grad. In Neustadt ist es leicht bewölkt, in Alden und Neunkirchen bewölkt. In der Steinhuder Meerregion ist es heute Vormittag heiter und trocken. Am Nachmittag scheint häufig die Sonne bei bis zu 21 Grad. Am Deister und im Weserbergland bleibt es etwas kühler. Gegen Abend ziehen dichtere Wolken auf, in der Nacht folgt zeitweise Regen. Morgen beginnt der Tag verbreitet nass. Später bleibt es grau mit einzelnen Schauern und zunehmend windig. Am Freitag setzt sich das trübe, regnerische und deutlich kühlere Wetter fort. Dazu weht kräftiger Wind. Am Samstag deutet sich wieder spürbar freundlicheres Wetter an.
2: Nachrichten. Ich bin Thomas Bliskin. Zum ersten Mal seit gut 3 Monaten kommen die Spitzen von Union und SPD heute wieder im Koalitionsausschuss zusammen. Konkrete Beschlüsse werden zwar nicht erwartet, möglicherweise aber ein Zeitplan für die nächsten Reformen. Gesprächsbedarf gibt es reichlich. Nach den Verlusten bei den Landtagswahlen fordert die SPD Änderungen am bisherigen Kurs. Die Union will daran festhalten. Das Bundeskabinett will heute eine Pflegekommission einsetzen. Sie soll Vorschläge erarbeiten für eine Strukturreform in der Pflege. Vor einer Woche hatten sich Union und SPD mühsam auf einen Reformplan verständigt, der die Finanznöte in der Pflegeversicherung 2027 in den Griff bringen soll.
3: Eine große Reform hatte sich die Bundesregierung sowieso schon vorgenommen, konnte sich aber nicht auf die Inhalte einigen. Nur kürzen, das geht nicht, sagt die SPD. Alles so lassen können wir uns nicht leisten, hält die Union dagegen. Diese Diskussion wird also erstmal in eine Kommission ausgelagert, die Anfang nächsten Jahres ihre Vorschläge vorlegen soll. Unnötige Zeitverschwendung, sagen Kritiker. Ziel ist es zum Beispiel, explodierenden Kosten für einen Platz im Pflegeheim etwas entgegenzusetzen. Jan-Henner Reitze, Nachrichtenredaktion.
2: Die Wahl des ersten AfD-Landtagspräsidenten hat die SPD zu einem spontanen Protestmarsch durch Berlin veranlasst. Gemeinsam liefen die Abgeordneten vom Bundestag durch das Brandenburger Tor zum Bebelplatz.
4: Das sei kein normaler Tag, sagt SPD-Fraktionschef Miersch. Erstmals seit Gründung der Bundesrepublik seien Rechtsextreme in ein Landtagspräsidium gewählt worden. Und als sich die SPD-Bundestagsfraktion auf den Weg macht, läuft er gemeinsam mit Verteidigungsminister Pistorius an der Spitze. Einige der Politiker haben demonstrativ das Grundgesetz in der Hand, andere Plakate, auf denen zum Beispiel zu lesen ist: Wir lassen Sachsen-Anhalt nicht im Stich, Demokratie verteidigen. Pistorius hält eine Rede und stimmt schließlich die Nationalhymne an. Lea Matschulat, Nachrichtenredaktion.
2: China hat Deutschland und Frankreich wegen ihrer Forderung nach neuen europäischen Schutzinstrumenten gegen unfaire Handelspraktiken kritisiert. Ein Sprecher des Handelsministeriums in Peking warnte vor Protektionismus und einer Abkopplung von Lieferketten. Bundeskanzler Friedrich Merz und Frankreichs Präsident Emmanuel Macron hatten zuvor neue Instrumente vorgeschlagen, um Europas Abhängigkeit von einzelnen Lieferländern zu verringern und den Binnenmarkt besser zu schützen.
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1: Der Verkehr für die Steinhuder Meerregion. Auf der A2 Dortmund Richtung Hannover stockt der Verkehr zwischen Bad Nenndorf und Garbsen auf 5 Kilometern im Baustellenbereich. Auf der B3 Celle Richtung Hannover ist auf Höhe der alten Bundesstraße die Ampelanlage außer Betrieb. Achtet auf die Beschilderung.
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1: Frisch gemeldet, das sind die 8 aktuellsten Blitzer in der Region. Auf der B442 in Bad Münder wird geblitzt. Auch auf der B214 in Hamburen 1 wird kontrolliert. In Hannover wird gleich 4-mal geblitzt. In Badenstedt auf der Lenter Chaussee, kurz vor dem Supermarkt. In Großbuchholz auf der Milanstraße. In Linden-Süd auf der Ritter-Brüning-Straße. Und in Wettbergen auf der Neuen Straße, 90 Meter vor dem Spielplatz. Geblitzt wird außerdem in Laatzen auf der Marktstraße Ecke Taschenweg. Auf Höhe des Bauhofs steht ein Blitzer auf der Leinstraße in Neustadt. Und in Mellendorf steht ein Blitzer auf der Zellerstraße, 110 Meter vor der Feuerwehr. Die ganze Liste mit allen gemeldeten Blitzern findet ihr online und in unserer Meerradio-App. Kommt gut durch!
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0: macht gute Laune. Das bringt schon mal so ein bisschen Partystimmung in die Butze. Majestic und Boney M. mit Rasputin. Du hast auch getanzt.
1: Ja.
0: Miriam Kurt. Schönen guten Morgen erstmal an dieser Stelle. Heute, wir haben schon mal drüber gesprochen und vor allem in der Story auch nachgefragt. Ich bin ja ein großer Badewannenfreund. Mhm. Ne? Mein größtes Problem war immer meine Größe an sich. Ja, ich passe in die meisten Badewannen nicht so richtig gut rein, aber mittlerweile.
1: Von der Breite oder von der Länge?
0: Ja, Schnauze. Auf jeden Fall, ich bin ja jemand, der badet sehr gern sehr lang. Ne? Also so anderthalb, zwei Stunden ist gar kein Thema. Schönes Filmchen dazu, was zu essen, was zu trinken.
1: Ne? In deinen eigenen Säften marinierst.
0: Ja. Genau, so, da hatten wir auch schon den einen oder anderen, der genau das zitiert hat per WhatsApp-Sprachnachricht hier ins Studio. Und wir haben auch bei uns bei Instagram und Facebook, habe ich ja mal gefragt, wie sieht's denn aus? Und tatsächlich 35% sagen Badewanne, 60% Dusche. Mhm. Ich bin nicht ganz allein, so war ein bisschen die Darstellung heute Morgen. Ich bin nicht ganz allein, aber die Dusche dominiert. Und was ganz besonders ist, 5% haben Sonstiges angekreuzt. Das bitte ich nochmal gerne.
1: Ich habe Fragen.
0: Slidet uns nochmal in die DMs und erklärt das. Ich habe es nur aus Spaß eigentlich dazu genommen. Ich wusste, jemand klickt's an, aber da will ich auch eine Erklärung haben. Wie ist bei dir?
1: Ich habe gesagt, als ich ausgezogen bin von Mama und Papa zu Hause, Badewanne ist richtig nice to have. Mhm. Vor allem, wenn ich krank bin, dann gehe ich gerne baden.
0: Ja, das hatte ich auch ein paar Mal heute Morgen hier schon als Antwort.
1: Ich habe jetzt eine Duschwanne und mir ist da drin mal ein Unfällchen passiert. Und zwar ist das passiert, wo jeder Angst vor hat. Ich bin nämlich rücklings ausgerutscht, weil ich so schön mit dem Fuß auf der Kante stand hinten. Mhm. Und bin dann wirklich, also wie Gott mich schuf, mit dem Brustkorb auf den Badewannenrand geklatscht.
0: Oh, wow.
1: Es war wirklich, und dann lag ich in dieser Wanne.
0: Uiui.
1: Und ich wusste gar nicht, was ich jetzt machen sollte, weil ich lag da erstmal in so einer Schockhaltung und dachte so, Hilfe!
0: Wo bist du jetzt?
1: Hilfe! Ja. Weil du hast ja in dem Moment auch nichts am Mann.
0: Ja.
1: Ne? Du hast ja keine Hosentaschen so am Oberschenkel. Und ich musste dann auch zum Röntgen und so. Es ist Gott sei Dank wirklich nur eine Rippenprellung gewesen. Aber seitdem bin ich doch auch eher der Meinung, Duschen ist einfach sicherer.
0: Ja, ich weiß es nicht. Ich habe deine Gegenmeinung. Weil, pass auf, vor ungefähr 2-3 Jahren muss das gewesen sein. Ich weiß es nicht mehr genau. War es so, ich musste duschen und musste dann fix los Richtung Autobahn, weil meine Frau von ihren Eltern kam mit Kind und hat gesagt, ich muss das Kind übernehmen, weil die weitergefahren sind nach Düsseldorf oder Dortmund oder zu irgendeinem Musical, irgendeinem Quatsch. Und ich musste aber trotzdem noch schnell duschen. Und dann bin ich schnell in die Dusche, bin raus aus der Dusche und bin auf den Fliesen ausgeglitten. Mit dem Hintern auf den Rand der Dusche, und wir haben so eine Duschwanne, die ist ein bisschen höher, draufgeknallt, dann nach hinten über die Fliesen geslidet.
1: Oh Gott.
0: Und war kurz auch sehr verwirrt und dachte, was ist jetzt hier eigentlich passiert? Ich muss los, habe aber auch gemerkt, ich habe Schmerzen. Und der Rest vom Lied war Schnittwunde am Hintern, von rechts nach links, über die Mitte, ja, wirklich wochenlang Probleme gehabt und die leichte Gehirnerschütterung, die erwähne ich hier an der Stelle noch gar nicht. Also Duschen ist auch gefährlich.
1: Okay, also fassen wir zusammen, ob ihr duscht oder badet, seid bitte vorsichtig und macht alles ganz in Ruhe.
0: Und antwortet uns in den Stories, was euer Favorite ist.
1: Und was ist euer Sonstiges?
0: Wenn es Sonstiges ist, bitte erklären. Das sind

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1: Derzeit melden Landesbergen am Abenteuerspielplatz, Hemsen und Stolzenau jeweils 13 Grad. Dazu ist es verbreitet leicht bewölkt. Im weiteren Verlauf wird es in unserer Region sonnig mit bis zu 21 Grad. Gegen Abend ziehen dichtere Wolken auf und in der Nacht kommt Regen. Morgen beginnt vielerorts nass und mit auffrischendem Wind. Am Nachmittag bleibt es grau. Im Nienburger Land und im südlichen Heidekreis sind einzelne Schauer möglich, bevor es abends wieder aufklart. Am Freitag setzt sich das graue, zeitweise regnerische Wetter fort. Dazu weht spürbarer Wind. Im Deister und Weserbergland etwas kräftiger. Für Samstag zeichnet sich deutlich freundlicheres Wetter ab.
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2: Ich bin Thomas Bleskin. Der Tankrabatt kommt nach Einschätzung des IFO-Instituts bisher nicht vollständig bei den Autofahrern an. In den ersten 5 Tagen seien von den knapp 17 Cent Steuersenkung je Liter bei Diesel im Schnitt 15 Cent weitergegeben worden, bei Super E5 gut 16 und bei E10 ebenfalls 15 Cent. Besonders am Wochenende sei die Weitergabe schwächer gewesen. Die Branche widerspricht und erklärt, ohne den Rabatt wären die Preise 17 Cent höher. Zum ersten Mal seit gut 3 Monaten kommen die Spitzen von Union und SPD heute wieder im Koalitionsausschuss zusammen. Konkrete Beschlüsse werden zwar nicht erwartet, möglicherweise aber ein Zeitplan für die nächsten Reformen.
3: Schlechte Umfragewerte, Wahlerfolge der AfD und gleich eine Reihe an Themen, bei denen die Bundesregierung nötige Reformen angekündigt hat, auch um zu beweisen, dass die Politik noch handlungsfähig ist. Aber Union und SPD tun sich an vielen Stellen schwer, sich zu einigen. Bei der Rente wird wieder diskutiert. Die eigentlich schon vereinbarte Zuckersteuer steht wieder auf der Kippe. Unklar auch noch, wie Vorgaben zur Arbeitszeit flexibler gestaltet werden sollen. Ein großer Befreiungsschlag in der Runde heute ist nicht absehbar. Jan-Henner Reitze, Nachrichtenredaktion.
2: Die Bundesregierung plant Erleichterungen für Opfer häuslicher Gewalt. Sie sollen etwa in familiengerichtlichen Verfahren ihren neuen Wohnort besser geheim halten können. Das sieht ein Gesetzentwurf vor, über den das Kabinett heute berät.
4: Will eine Frau die Scheidung, weil ihr Ehemann sie schlägt oder psychisch heftig unter Druck setzt, so soll das bald einfacher möglich sein. Gewalt gegen die Partnerin soll automatisch als Härtefall gelten. Damit wäre das Trennungsjahr vor einem Scheidungstermin hinfällig. Und Jugendliche ab 14, sie sollen künftig besser für sich selbst sprechen können vor Gericht, wenn es etwa darum geht, bei wem sie leben wollen. Lea Matschulat, Nachrichtenredaktion.
2: Bei einem russischen Großangriff auf die ukrainische Hauptstadt Kiew sind mindestens 2 Menschen getötet worden. Nach Angaben von Bürgermeister Vitali Klitschko wurden sie in den Trümmern von Garagen im Osten der Stadt gefunden. 2 weitere Menschen seien lebend geborgen worden. Auch mehrere andere Städte wurden nach ukrainischen Angaben massiv angegriffen. Dort habe es ebenfalls Tote und Verletzte gegeben.
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1: Ein Blick auf den Verkehr. Auf der A2 Dortmund Richtung Hannover stockt der Verkehr zwischen Bad Nenndorf und Garbsen auf 5 Kilometern im Baustellenbereich. Auf der B3 Celle Richtung Hannover ist auf Höhe Alte Bundesstraße die Ampelanlage außer Betrieb. Achtet auf die Beschilderung. Das sind die 8 aktuellsten Blitzer in der Steinhuder Meerregion. Auf der B442 in Bad Münder und auf der B215 in Drakenburg wird geblitzt. In Hannover stehen 2 Blitzer. In Großbuchholz auf der Milanstraße und in Linden Süd auf der Ritter-Brüning-Straße. Auf der Leinstraße in Neustadt misst die Polizei auf Höhe des Bauhofs. Auch in Nienburg steht ein Blitzer auf der Burmende. In Mellendorf sind 2 Blitzer gemeldet. Auf der Kaltenweider Straße Ecke Nektarweg und auf der Zellerstraße 110 Meter vor der Feuerwehr. Alle weiteren Blitzermeldungen findet ihr auf der Meerradio-Website und in unserer App. Kommt gut durch!
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5: Schönen guten Tag. Also bei uns ist es ja manchmal so hier beim Radio, wenn die Studiotür offen ist und dann die Kollegen langsam eintrudeln und man manchmal im Hintergrund auch noch einen guten Morgen hört, dann zuckt man kurz zusammen und denkt so, na, ob das jetzt unbedingt auf die Antenne sollte. Aber gut, sowas ähnliches ist ja auch Bowser passiert, ein Dance-Track aufgenommen, Studiotür war offen und mittendrin fragt er dann auch nochmal, ob alles aufgenommen wurde. Die Antwort war nein. Seine Bitte dann, na, mal aufzunehmen, gehört ebenfalls zum fertigen Song unterm Strich. Ne, also da wäre man als Musiker, also ich wäre da schon sehr nervös geworden. Aber ihr bekommt jetzt die Club-Energie für die Region, das ist Bund und Bowser zusammen mit Schlaf hier bei Meerradio.
6: Hast du aufgenommen gerade? Hast du das aufgenommen?
7: Ja.
6: Okay, geil.

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0: Freedom hier bei Meerradio. Einen wunderschönen guten Tag. Es ist Mittwoch und es geht schon wieder los. Hätte Roland Kaiser, glaube ich, gesungen. Ja, überall Angebote, ne? Und dann geht's natürlich auch so langsam Richtung Weihnachtsshopping für den einen oder anderen, der früh dran ist. Und dann kommen ja auch wieder die super Special Einkaufs- und Online-Shopping-Tage. Unter anderem jetzt wieder die Prime Deal Days bei Amazon. Aber es ist ja nun mal nicht alles Gold, was glänzt und nicht alles super billig, wo große Prozente dranhängen, oder? Also Kollege Ronny Thorau?
1: Ja, denn wenn da zum Beispiel 60% billiger steht, dann ist ja erstmal die Frage, 60% billiger im Vergleich wozu? Oft bezieht sich Händler da auf die ursprüngliche unverbindliche Preisempfehlung, die sowieso nie oder schon lange nicht mehr der Verkaufspreis eines Produktes war. Und so schrumpft dann der vermeintliche Rabatt oft deutlich, so Georg Trüber von der Verbraucherzentrale NRW.
2: In Wirklichkeit sind es nicht die versprochenen Prozent, die reduziert worden sind, sondern es sind eben nur 20%. Das haben wir oftmals eben festgestellt.
1: Um einen Preis wirklich einzuschätzen, helfen Preisvergleichsportale und Verbraucherschützer empfehlen, auch immer zwei davon zu verwenden, um wirklich aussagekräftigen Vergleich zu haben.
0: Ja, okay. Der eine Fallstrick sind also die irreführenden Prozentzahlen. Wie tricksen denn Amazon und Co. noch? Also wie versuchen die uns so ein bisschen reinzulegen?
1: Ja, vor allem mit Zeitdruck. Angeblich begrenzte Rabatttage, runterzählende Uhren, schrumpfende Restbestände. Alles nur psychologischer Druck, der einen zur schnellen Kaufentscheidung drängen soll. Verbraucherschützer Georg Trüber rät, sich da nicht hetzen zu lassen.
2: Es gilt immer, Ruhe zu bewahren.
1: Bester Tipp ist immer, erst checken, ob man was wirklich kaufen wollte oder zumindest gerade wirklich braucht, um dann zu gucken, ob das jetzt gerade in der Rabattschlacht bei einem Anbieter wirklich billig ist als anderswo.
0: Gibt es denn gerade überhaupt gute Schnäppchen?
1: Also ich habe gerade mal einfach so drei Produkte gecheckt, die ich zuletzt überlegt habe zu kaufen. Und bei einem könnte ich es jetzt für 5 € weniger haben. Also da überlege ich, ob ich jetzt zuschlage. Besonders günstig sind auch gerade immer Eigenprodukte, die einen aber oft zum Beispiel an Amazon-Dienste binden sollen mit Folgekosten. Gerade für solche Produkte gilt immer besonders überlegen, ob man die wirklich sowieso kaufen wollte. Und dann kann man die Chance nutzen, wobei der Schnäppchenherbst ja jetzt auch noch lang ist. Also auch solche Angebote wird es wahrscheinlich in den nächsten Wochen immer wieder geben.
0: Ja, also erstmal tief durchatmen, schauen, ob es wirklich jetzt was gebraucht wird, was da angezeigt wird und im Zweifel einfach nochmal eine Nacht drüber schlafen. Oder es gibt ja auch ein paar Seiten, die zeigen euch den Preisverlauf an. Da sieht man auch hin und wieder, ne? Ist da jetzt ein Trick dabei oder ist es tatsächlich ein Schnäppchen?

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1: Moin aus der Meerradio Wetterredaktion. Derzeit melden Kohlenfeld 14, der Flughafen Hannover 15 und Bad Alsen am Freibad 16 Grad. Dazu ist es verbreitet sonnig. Bis zum Nachmittag bleibt es in der Steinhuder Meerregion freundlich bei kaum Wind. Am Nachmittag werden bis zu 21 Grad erreicht. Gegen Abend zieht es verbreitet zu und in der Nacht setzt Regen ein. Morgen fällt zunächst weiterer Regen, später bleibt es grau und windig mit höchstens 15 Grad. Am Freitag hält sich die dichte Bewölkung, dazu gibt es erneut Regen und zeitweise frischen Wind. Zum Samstag hin deutet sich deutlich freundlicheres und dabei etwas kühleres Wetter an.
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1: Auf der A2 Dortmund Richtung Hannover stockt der Verkehr zwischen Bad Nenndorf und Garbsen auf 5 Kilometern im Baustellenbereich. Auf der B3 Celle Richtung Hannover ist auf Höhe Alte Bundesstraße die Ampelanlage außer Betrieb. Achtet auf die Beschilderung.
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1: Werfen wir einen Blick auf die 8 aktuellsten Blitzer rund ums Steinhuder Meer. Auf der B442 in Bad Münder steht ein Blitzer. Auf der Milanstraße in Großbuchholz ist ein Blitzer gemeldet. Die Polizei kontrolliert auf der Ritter-Brüning-Straße in Linden-Süd. An der Ecke Taschenweg misst die Polizei auf der Marktstraße in Laatzen. In Neustadt wird auf der Leinstraße auf Höhe des Bauhofs geblitzt. Am Dobben in Holtorf steht ebenfalls ein Blitzer. In Mennendorf wird zweimal geblitzt. Auf der Zellerstraße, 110 Meter vor der Feuerwehr, und auf der Kaltenweiderstraße Ecke Nektarweg. Die ganze Liste mit allen gemeldeten Blitzern findet ihr online und in unserer Meerradio-App. Gute Fahrt!
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1: Kennen wir alle, ne? 1 Euro im Monat sind 12 im Jahr als Dauerauftrag und schon kommt das Geld hoffentlich auch da an, wo es gebraucht wird. Da schauen wir immer nach beim Tierschutz-Euro Steinhuder Meerregion. Klickt gern mal rein auf meerradio.de. Und wir haben natürlich auch hin und wieder schon mal über die Wildtier- und Artenschutzstation Sachsenhagen berichtet. Jetzt geht's auch nochmal ans Eingemachte. Kollegin Miriam Kurz war unterwegs mit Dr. Florian Brandes, dem Leiter der Station, auf dem Weg übers Gelände. Erster Halt für Sie, die Singvögel.
2: Wir haben ja im Sommer ganz viele Jungvögel, die wir zur Handaufzucht bekommen, weil irgendwo Nest verwaist ist oder die zu früh aus dem Nest gefallen sind. Und die werden erst innen in den Räumen mit Hand gefüttert, bis sie so weit sind, dass sie wenigstens so ein bisschen auf der Stange hüpfen können, anfangen zu flattern und selber zu fressen. Und dann kommen die hier in diese Volieren raus. Und die sind fürs sogenannte Soft Release. Das heißt, die Jungvögel, wenn die dann selbstständig fressen und fliegen können, werden nicht einfach irgendwo rausgeschmissen und sich gleich selbst überlassen, sondern wir machen da oben an der Voliere diese Klappe auf und dann können die Kleinen rein und raus.
3: Das ist ja mega praktisch. Wie muss ich mir das vorstellen? Wie füttert man so einen Vogel?
2: Naja, am Anfang ist das alle halbe Stunde mit der Pinzette, so ein Stück Drohnenbrot oder anderes Futter direkt in den Schnabel geben. Wenn der Jungvogel Hunger hat, dann sperrt er. Deswegen sind es ja Sperlingsvögel. Dann muss man da von morgens 6 bis 10 Uhr abends immer wieder rum und den Kleinen ihr Futter geben.
3: Das ist ja super stressig.
2: Ja, das ist eine Arbeit, die mehrere Leute am Tag in Schichten vollbringen.
3: Was haben wir als nächstes?
2: Hier auf der linken Seite haben wir unsere Quarantäne. Hier vorne im ersten Raum, das ist die Reptilienquarantäne in den Terrarien. Da sitzen Neuzugänge. Das können zum Beispiel Schildkröten sein, die jetzt gefunden werden, weil sie doch ab und zu mal abhauen oder sie werden ausgesetzt. Aber auch beschlagnahmte Tiere, Bartagamen oder Schlangen, die Behörden bei uns einstellen. Oder wenn wir hier ein Fenster weiter gucken, da haben wir ein paar Graupapageien. Sieht man da durchs Fenster? Ja, das sind 5 Graupapageien. Die haben wir jetzt auch im Nachlass. Da ist also jemand verstorben. Mhm. Und dann haben die Erben auch nicht so ad hoc die Möglichkeit, die Tiere unterzubringen oder vielleicht auch gar keinen Bezug dazu. Und deswegen sind die Tiere jetzt erstmal bei uns untergebracht.
3: Aber Schlangen, Bartagamen, Papageien, das sind ja jetzt wirklich auch außergewöhnliche Tiere, die hier auch gar nicht heimisch sind. Nehmt ihr alles auf?
2: Wir haben ein sehr breites Spektrum. Das ist auf der einen Seite die einheimischen Tiere, die Leute so in der Umgebung finden, häufig im Garten, so ist das nächste, oder auch im Feldbereich. Und auf der anderen Seite haben wir aber auch eben diese vielen Exoten, die auf verschiedenen Wegen zu uns kommen, sei es, dass sie eben als Fundtiere, wie so eine Schildkröte zu uns kommen, als beschlagnahmte Tiere vom Veterinäramt oder von den unteren Naturschutzbehörden, oder auch solche Fälle wie diese Graupapageien, die dann eben auf einmal verlassen in der Wohnung sitzen.
1: Das ist natürlich nur ein kleiner Teil der Artenschutzstation. Auf dem Gelände gibt es noch viel mehr, also auch Störche, Schildkröten, Schlangen und andere Tiere, die tagtäglich versorgt werden.
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1: Hallo zusammen. Derzeit melden Dudensen beim Feuerwehrhaus 15 Grad. Stadthagen und Walle jeweils 16 Grad. In Dudensen und Stadthagen ist es sonnig, in Walle leicht bewölkt. Am späten Vormittag ist es nahezu windstill. In der Steinhuder Meerregion bleibt es bis zum Nachmittag freundlich und trocken. Gegen Abend ziehen dichte Wolken auf, in der Nacht setzt Regen ein. Morgen beginnt der Tag verbreitet nass und grau. Später bleibt es meist bedeckt. Am Abend lockert es auf. Am Freitag setzt sich das unbeständige, deutlich kühlere Wetter mit weiterem Regen fort. Für Samstag deutet sich nach derzeitigem Stand wieder freundlicheres und spürbar trockeneres Wetter an.
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2: Ich bin Thomas Bleskin. Kommt der Tankrabatt vollständig bei den Autofahrern an? Das IFO-Institut sagt nein, bisher nicht. In den ersten 5 Tagen seien von den knapp 17 Cent Steuersenkungen je Liter bei Diesel und Super E10 im Schnitt 15 Cent weitergegeben worden. Die Branche widerspricht und erklärt, ohne den Rabatt wären die Preise 17 Cent höher.
3: Die IFO-Forscher waren schon beim Tankrabatt im Mai und Juni zu dem Ergebnis gekommen, dass die 17 Cent nicht vollständig an die Autofahrenden weitergegeben wurden. Jetzt beobachten sie den neuen Tankrabatt seit Tagen genau und kritisch. Interessantes Ergebnis. Zum Start letzten Donnerstag wurde der Tankrabatt demnach vollständig weitergegeben, aber schon am Wochenende deutlich weniger. Tankende merken das auch daran, dass letzte Woche noch recht häufig die 2-Euro-Marke pro Liter nach unten durchbrochen wurde. Inzwischen viel seltener. Ronny Tochau, Nachrichtenredaktion.
2: Das Bundeskabinett will heute einen Gesetzentwurf zum besseren Schutz vor digitaler Gewalt auf den Weg bringen. Dabei geht es auch um Cyberstalking.
4: Heimlich einen GPS-Tracker in die Handtasche der Frau, nach der man verrückt ist, oder heimlich eine Spyware auf dem Smartphone des Angebeteten installiert. Cyberstalking soll künftig im extremen Fall bis zu 2 Jahre Freiheitsstrafe nach sich ziehen. Nackte Menschen ohne ihr Einverständnis zu fotografieren oder zu filmen wird verboten und damit strafbar. Und wer etwa das Gesicht der Ex in Pornoszenen montiert, macht sich auch strafbar. Lea Matschulat, Nachrichtenredaktion.
2: Viele Frauen blicken mit deutlich mehr Sorgen auf ihre finanzielle Absicherung im Alter als Männer. Einer Umfrage im Auftrag von Finanztipp zufolge machen sich 47% der Frauen große oder sehr große Sorgen um ihre Altersvorsorge. Bei den Männern sind es 35%. Gleichzeitig fehlt vielen Frauen das Geld, um zusätzlich vorzusorgen. Mehr als jede vierte hat monatlich weniger als 50 Euro oder gar nichts zum Sparen übrig. Besonders unsicher fühlen sich junge Frauen zwischen 18 und 29 Jahren. Haustiere bleiben für ihre Besitzer teuer. Die Einnahmen aus der Hundesteuer lagen im vergangenen Jahr mit knapp 430 Millionen Euro fast auf Rekordniveau. Auch Hunde- und Katzenfutter ist langfristig deutlich teurer geworden. Seit 2020 stiegen die Preise um fast 36%. Zuletzt gab es aber etwas Entspannung. Gegenüber dem Vorjahr verteuerte sich Tierfutter nur noch um 0,4%.
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1: Blick auf die Straßen rund ums Steinhuder Meer. Auf der B3-Zelle Richtung Hannover und in der Gegenrichtung ist auf Höhe Alte Bundesstraße die Ampelanlage außer Betrieb. Achtet auf die Beschilderung. Rund ums Steinhuder Meer sind aktuell diese 8 Blitzer gemeldet. Auf der B442 in Neustadt wird geblitzt. In Osterwald steht ein Blitzer auf der Osterwalder Straße, Ecke am Neuen Lande. In Linden-Süd kontrolliert die Polizei auf der Ritter-Brüning-Straße. Auch in Laatzen misst die Polizei auf der Marktstraße, Ecke Taschenweg. Ein Blitzer steht in Nienburg am Burmende. Auf der Leinstraße in Neustadt wird kontrolliert, auf Höhe des Bauhofs. In Mellendorf wird 2-mal geblitzt. Auf der Zellerstraße, 110 Meter vor der Feuerwehr, und auf der Kaltenweider Straße, Ecke Nektarweg. Die komplette Blitzerliste gibt es jederzeit im Netz und in der Meerradio-App. Gute Fahrt!
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5: Kurz nach 11, Sommer im Kopf, auch wenn es rund um Steinhuder Meer mittlerweile eher die Herbstjacke braucht. Fastboy haben für ihr Video auf Ibiza doch ziemlich schräg aufgenommene Urlaubsszene. Die beiden, die angeln da am Swimmingpool, das ist schon merkwürdig, dann noch die 70er-Jahre-Klamotten dazu. Ja, kann man machen. Auf der anderen Seite ist natürlich auch irgendwie Kunst, ist so ein bisschen auch Interpretation. Für euch gibt's jetzt aber keinen Fang, sondern dieses herrlich unbeschwerte Urlaubsgefühl auf den Ohren, was die Szene eventuell auch ausdrucken will. Das ist Music Sounds hier bei Meerradio.

0: Ring in Nienburg ist jetzt komplett gesperrt. Ja, ich weiß, verkehrstechnisch bei uns rund um Stein oder Meer, wo fangen wir an, wo hören wir auf? Bei dieser Baustelle, da wandern die Absperrungen jetzt ja tatsächlich wieder weiter. Ein kleiner Lichtblick für euch steckt aber auch drin. Hanna Lorenz, welche Wege sind jetzt offen und wo kommen dann morgen Arbeiten dazu?
1: Auf der Ortsumgehung ist die Fahrbahn Richtung Bremen fertig saniert. Die Arbeiten dort konnten schon am Montag abgeschlossen werden. Seit gestern läuft der Verkehr über diesen erneuerten Abschnitt. Die B6 bleibt dabei weiterhin einspurig befahrbar. Wieder geöffnet ist die Zu- und Abfahrt gegenüber dem Glasverpackungsbetrieb. Als nächstes wird die Fahrbahn Richtung Hannover erneuert, einschließlich ihrer Zu- und Abfahrt. Gleichzeitig beginnen die Sanierungsarbeiten an der B214. Die angepasste Umleitung führt vom Kreisverkehr vor dem gesperrten Abschnitt über die B215 zur Anschlussstelle Ost. Dort geht es zurück auf die Ortsumgehung. Diese östliche Anschlussstelle ist auch für den Verkehr vorgesehen, der sonst über die jetzt blockierte Verbindung auf- oder abfährt. Morgen beginnen außerdem erste Sanierungsarbeiten an der großen Drakenburger Straße. Hier wird nicht vollständig gesperrt. Die Arbeiten laufen halbseitig. Eine mobile Ampel regelt den Verkehr. Für alle Arbeiten, die diese Woche anlaufen, rechnet die Straßenbaubehörde mit einer Dauer bis Ende Oktober. Anschließend soll die Bundesstraße in diesem Bereich wieder vollständig frei sein. Das Wetter kann den Zeitplan allerdings noch verschieben. Der letzte noch fehlende Abschnitt der zusätzlich betroffenen Straße ist für November vorgesehen. Einzelheiten zum Ablauf sollen folgen, sobald die Planung dafür feststeht.
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1: Hallo zusammen. Im Moment melden Poggenhagen beim Schloss 18 Grad, sowie Gotshorn und Aiklingen jeweils 17 Grad. Dazu ist es verbreitet sonnig. In der Steinhuder Meerregion sind heute Nachmittag bis zu 21 Grad möglich. Heute Abend ziehen dichte Wolken auf, in der Nacht fällt Regen. Morgen ist es zunächst nass, später bleibt es bedeckt und windig, bevor es abends aufklart. Am Freitag fällt erneut Regen, am Nachmittag bleibt es nass, abends sind noch Schauer möglich. Für Samstag deutet sich wieder freundlicheres Wetter mit mehr Sonnenschein an.
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1: Vorsicht, A2 Hannover Richtung Dortmund. Zwischen Wunstorf-Kohlenfeld und Bad Nenndorf liegen Gegenstände auf dem mittleren Fahrstreifen. Auf der B3 Celle Richtung Hannover ist auf Höhe Alte Bundesstraße die Ampelanlage außer Betrieb. Achtet auf die Beschilderung. In Hannover ist auf der L190, der Fahrenwalder Straße, auf Höhe Industrieweg die Ampelanlage außer Betrieb. Die Polizei regelt den Verkehr.
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1: Rund ums Steinhuder Meer sind aktuell diese 8 Blitzer gemeldet. Auf der B442 in Neustadt wird geblitzt. In Ovelgönne wird am Sportplatz geblitzt, Ecke am Sportplatz. In Hannover wird gleich 3-mal geblitzt. In Großbuchholz auf der Milanstraße, in Linden-Süd auf der Ritter-Brüning-Straße und in Stöcken auf der Eichsfelder Straße, Ecke Hilshof. Auch in Laatzen wird auf der Marktstraße geblitzt, Ecke Taschenweg. Auf der Leinstraße in Neustadt steht ein Blitzer, auf Höhe des Bauhofs. Und in Mellendorf wird auf der Zellerstraße kontrolliert, 110 Meter vor der Feuerwehr. Wo sonst noch geblitzt wird, seht ihr auf der Meerradio-Website und in unserer App. Kommt gut durch!
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0: Augenreiben bei Müdigkeit. Einen wunderschönen guten Tag. Das ist tatsächlich das Thema heute für unser Wissen zum Mitnehmen. Ich kann das ja bei meinen Kindern immer gut beobachten. Ja, vor allem die Kleine, die dann irgendwie in den letzten Tagen nach einer Stunde abends im Bett doch wieder aufsteht und dann mit einem Jahr irgendwie halb um zehn immer noch durch die Botanik streift und trotzdem hundemüde ist und sich fleißig die Augen reibt. Aber vielleicht habt ihr das ja auch bei euch schon mal mitbekommen. Also wer müde ist, reibt sich gerne mal die Augen. Die jucken so ein bisschen. Die Frage, die uns erreicht hat, da passt wie die Faust aufs Auge in diesem Fall, ist, warum ist das eigentlich so? David Himmelreich.
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2: Wenn wir müde sind, schaltet unser Körper viele Funktionen in den Ruhemodus. Unter anderem auch die Arbeit der Tränendrüse läuft dann nur noch auf Sparflamme. Es wird also weniger Tränenflüssigkeit produziert. Dadurch werden die Augen nicht mehr so gut befeuchtet und fangen an zu jucken. Durch das Reiben wird dann die restliche Feuchtigkeit wieder etwas mehr verteilt. Der Effekt hält aber nicht lange an und das Jucken geht bald wieder von vorne los. Im Endeffekt helfen da auch nur zwei Dinge. Augentropfen oder Schlafen. Ich empfehle aber eher die Variante mit dem Schlafen. 24 schlaflose Stunden haben auf dem menschlichen Körper nämlich den gleichen Effekt wie 1 Promille Alkohol im Blut.
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1: Euch einen schönen Mittag. Im Moment melden Mardorf am Campingplatz und Bergen jeweils 18 Grad, sowie Lohnde 19 Grad. Dazu ist es verbreitet sonnig. Bis zum Nachmittag bleibt es in der Steinhuder Meerregion freundlich, bevor die Wolken dichter werden. Dann werden bis zu 21 Grad erreicht. Der Wind bleibt leicht. Am Abend ist es überwiegend grau, in der Nacht setzt Regen ein. Morgen beginnt der Tag nass, später bleibt es meist grau, örtlich gibt es Schauer. Dazu nimmt der Wind zu. Am Freitag bleibt es unbeständig, mit Regen und zeitweise kräftigem Wind. Am Samstag wird es voraussichtlich deutlich freundlicher und sonniger, aber weiterhin eher kühl.
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2: Ich bin Thomas Bleskin. Der Tankrabatt kommt nach Einschätzung des IFO-Instituts bisher nicht vollständig bei den Autofahrern an. In den ersten 5 Tagen seien von den knapp 17 Cent Steuersenkung je Liter bei Diesel im Schnitt 15 Cent weitergegeben worden, bei Super E5 gut 16 und bei E10 ebenfalls 15 Cent. Besonders am Wochenende sei die Weitergabe schwächer gewesen. Die Branche widerspricht und erklärt, ohne den Rabatt wären die Preise 17 Cent höher. Zum ersten Mal seit gut 3 Monaten kommen die Spitzen von Union und SPD heute wieder im Koalitionsausschuss zusammen. Konkrete Beschlüsse werden zwar nicht erwartet, möglicherweise aber ein Zeitplan für die nächsten Reformen.
3: Schlechte Umfragewerte, Wahlerfolge der AfD und gleich eine Reihe an Themen, bei denen die Bundesregierung nötige Reformen angekündigt hat, auch um zu beweisen, dass die Politik noch handlungsfähig ist. Aber Union und SPD tun sich an vielen Stellen schwer, sich zu einigen. Bei der Rente wird wieder diskutiert. Die eigentlich schon vereinbarte Zuckersteuer steht wieder auf der Kippe. Unklar auch noch, wie Vorgaben zur Arbeitszeit flexibler gestaltet werden sollen. Ein großer Befreiungsschlag in der Runde heute ist nicht absehbar. Jan-Henner Reitze, Nachrichtenredaktion.
2: Die Bundesregierung plant Erleichterungen für Opfer häuslicher Gewalt. Sie sollen etwa in familiengerichtlichen Verfahren ihren neuen Wohnort besser geheim halten können. Das sieht ein Gesetzentwurf vor, über den das Kabinett heute berät.
4: Will eine Frau die Scheidung, weil ihr Ehemann sie schlägt oder psychisch heftig unter Druck setzt, so soll das bald einfacher möglich sein. Gewalt gegen die Partnerin soll automatisch als Härtefall gelten. Damit wäre das Trennungsjahr vor einem Scheidungstermin hinfällig. Und Jugendliche ab 14, sie sollen künftig besser für sich selbst sprechen können vor Gericht, wenn es etwa darum geht, bei wem sie leben wollen. Lea Matschulat, Nachrichtenredaktion.
2: Bei einem russischen Großangriff auf die ukrainische Hauptstadt Kiew sind mindestens 2 Menschen getötet worden. Nach Angaben von Bürgermeister Vitali Klitschko wurden sie in den Trümmern von Garagen im Osten der Stadt gefunden. 2 weitere Menschen seien lebend geborgen worden. Auch mehrere andere Städte wurden nach ukrainischen Angaben massiv angegriffen. Dort habe es ebenfalls Tote und Verletzte gegeben.
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1: Ein Blick auf den Verkehr. Auf der B3 Celle Richtung Hannover ist auf Höhe Alte Bundesstraße die Ampelanlage außer Betrieb. Achtet auf die Beschilderung. In Hannover ist auf der Fahrenwalder Straße auf Höhe Industrieweg die Ampelanlage wieder in Betrieb. Das sind die 8 neuesten Blitzermeldungen aus der Region. Ein Blitzer steht in Ovelgönne am Sportplatz, Ecke am Sportplatz. In Hannover wird 3-mal geblitzt. In Kleefeld auf der Kirchröder Straße in der Nähe des Restaurants, in Linden Süd auf der Ritter-Brüning-Straße und in Stöcken auf der Eichsfelder Straße Ecke Hilshof. Auf der Neinstraße in Neustadt wird auf Höhe des Bauhofs kontrolliert. In Nienburg sind 2 Blitzer gemeldet. Auf dem Burmende und in Holtorf auf der Wilhelm-Busch-Straße zwischen Bank und Bank. Und in Mellendorf steht ein Blitzer auf der Zellerstraße, 110 Meter vor der Feuerwehr. Den Überblick über alle Blitzer in der Region gibt es auf der Meerradio-Website und in unserer App. Gute Fahrt!
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1: Moin. Aktuell melden Esperke beim Schafstall, Mellendorf und Düshorn jeweils 19 Grad. Dazu ist es verbreitet sonnig. Bei leichtem Wind wird es im weiteren Verlauf freundlicher, mit sonnigen Abschnitten und bis zu 21 Grad. In der Steinhuder Meerregion zieht am Abend wieder dichtere Bewölkung auf. In der Nacht kommt Regen auf, der bis morgen früh anhält. Morgen bleibt es zunächst nass und grau. Am Nachmittag gibt es weitere Schauer, bevor es abends aufklart. Am Freitag startet der Tag stellenweise klar. Danach fällt erneut Regen, später folgen Schauer. Dabei wird es deutlich kühler als heute. Am Samstag zeichnet sich voraussichtlich freundlicheres Wetter ab, aber es bleibt spürbar kühler.
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1: Vorsicht, A2 Hannover Richtung Dortmund. Zwischen Lauenau und Rehren besteht Gefahr durch ein defektes Fahrzeug auf dem rechten Fahrstreifen. Außerdem sind Personen auf der Fahrbahn. Auf der B3 Celle Richtung Hannover ist auf Höhe Alte Bundesstraße die Ampelanlage außer Betrieb. Achtet auf die Beschilderung.
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1: Das sind die 8 aktuellsten Blitzer in der Steinhuder Meerregion. Geblitzt wird auf der B442 in Neustadt. In Hannover wird 2-mal kontrolliert. In Kleefeld auf der Kirchröder Straße in der Nähe des Restaurants und in Linden-Süd auf der Ritter-Brüning-Straße. In Nienburg sind 2 Blitzer gemeldet. Auf der Burmende und in Holtorf auf der Wilhelm-Busch-Straße zwischen Bank und Bank. Auf Höhe des Bauhofs misst die Polizei auf der Leinstraße in Neustadt. Auch in Hüpede wird auf der Göttinger Straße kontrolliert. Und in Mellendorf steht ein Blitzer auf der Kaltenweider Straße Ecke Nektarweg. Die komplette Blitzerliste gibt es jederzeit im Netz und in der Meerradio-App. Gute Fahrt!
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1: Schönen Mittag aus der Meerradio Wetterredaktion. Im Moment melden Wendenborstel am Twachtenstadion, Langenhagen und Seggebruch jeweils 19 Grad. In Wendenborstel und Langenhagen ist es sonnig, in Seggebruch bewölkt. Im weiteren Verlauf wird es in der Steinhuder Meerregion verbreitet freundlich. Am Nachmittag werden im flacheren Land bis zu 21 Grad erreicht. Der Nachmittag wird mild und freundlich, bevor es zum Abend wieder dichter bewölkt ist. In der Nacht kommt Regen auf. Morgen früh bleibt es grau und nass. Am Nachmittag folgen weitere Schauer, bevor es am Abend aufklart. Morgen werden höchstens 16 Grad erreicht. Am Freitag bleibt es deutlich wechselhafter mit Regen und zeitweise auffrischendem Wind. Am Samstag deutet sich wieder eine deutliche Wetterbesserung an.
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2: Nachrichten. Ich bin Thomas Bleskin. Kommt der Tankrabatt vollständig bei den Autofahrern an? Das IFO-Institut sagt nein, bisher nicht. In den ersten 5 Tagen seien von den knapp 17 Cent Steuersenkungen je Liter bei Diesel und Super E10 im Schnitt 15 Cent weitergegeben worden. Die Branche widerspricht und erklärt, ohne den Rabatt wären die Preise 17 Cent höher.
3: Die IFO-Forscher waren schon beim Tankrabatt im Mai und Juni zu dem Ergebnis gekommen, dass die 17 Cent nicht vollständig an die Autofahrenden weitergegeben wurden. Jetzt beobachten sie den neuen Tankrabatt seit Tagen genau und kritisch. Interessantes Ergebnis. Zum Start letzten Donnerstag wurde der Tankrabatt demnach vollständig weitergegeben, aber schon am Wochenende deutlich weniger. Tankende merken das auch daran, dass letzte Woche noch recht häufig die 2-Euro-Marke pro Liter nach unten durchbrochen wurde. Inzwischen viel seltener. Ronny Tochau, Nachrichtenredaktion.
2: Das Bundeskabinett will heute einen Gesetzentwurf zum besseren Schutz vor digitaler Gewalt auf den Weg bringen. Dabei geht es auch um Cyberstalking.
4: Heimlich einen GPS-Tracker in die Handtasche der Frau, nach der man verrückt ist, oder heimlich eine Spyware auf dem Smartphone des Angebeteten installiert. Cyberstalking soll künftig im extremen Fall bis zu 2 Jahre Freiheitsstrafe nach sich ziehen. Nackte Menschen ohne ihr Einverständnis zu fotografieren oder zu filmen wird verboten und damit strafbar. Und wer etwa das Gesicht der Ex in Pornoszenen montiert, macht sich auch strafbar. Lea Matschulat, Nachrichtenredaktion.
2: Viele Frauen blicken mit deutlich mehr Sorgen auf ihre finanzielle Absicherung im Alter als Männer. Einer Umfrage im Auftrag von Finanztipp zufolge machen sich 47% der Frauen große oder sehr große Sorgen um ihre Altersvorsorge. Bei den Männern sind es 35%. Gleichzeitig fehlt vielen Frauen das Geld, um zusätzlich vorzusorgen. Mehr als jede vierte hat monatlich weniger als 50 Euro oder gar nichts zum Sparen übrig. Besonders unsicher fühlen sich junge Frauen zwischen 18 und 29 Jahren. Haustiere bleiben für ihre Besitzer teuer. Die Einnahmen aus der Hundesteuer lagen im vergangenen Jahr mit knapp 430 Millionen Euro fast auf Rekordniveau. Auch Hunde- und Katzenfutter ist langfristig deutlich teurer geworden. Seit 2020 stiegen die Preise um fast 36%. Zuletzt gab es aber etwas Entspannung. Gegenüber dem Vorjahr verteuerte sich Tierfutter nur noch um 0,4%.
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1: Vorsicht! A7 Hannover Richtung Hamburg. Zwischen Schwarmstedt und Westenholz liegen Reifenteile auf der Fahrbahn. Der rechte Fahrstreifen ist blockiert. Außerdem gibt es dort einen defekten LKW. Die A37 Messe Richtung Hannover Süd ist zwischen dem Übergang von der Abzweigung A37 und B6 und dem Dreieck Hannover Süd vorübergehend gesperrt. Dort laufen Baumfällarbeiten. Auf der B3 Celle Richtung Hannover ist auf Höhe Alte Bundesstraße in beiden Richtungen die Ampelanlage außer Betrieb. Achtet auf die Beschilderung. Das sind die 8 neuesten Blitzermeldungen aus der Region. Auf der B442 in Neustadt wird geblitzt. Auf der Großburg-Wedeler Straße in Tönse wird an der Ecke im Neuen Garten geblitzt. In Ovelgönne steht ein Blitzer am Sportplatz, Ecke am Sportplatz. In Hannover wird gleich 4-mal geblitzt. In Großbuchholz auf der Milanstraße, in Kleefeld auf der Kirchröder Straße in der Nähe des Restaurants, in Linden Süd auf der Ritter-Brüning-Straße und in Stöcken auf der Eichsfelder Straße, Ecke Hilshof. Die Leinstraße in Neustadt hat einen Blitzer auf Höhe des Bauhofs. Alle weiteren Blitzermeldungen gibt es wie immer im Netz und in der Meerradio-App. Gute Fahrt!
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1: Hallo zusammen. Momentan messen wir in Wölpinghausen an der Windmühle Gerden und Warthe jeweils 20 Grad. In Gerden ist es sonnig, in Wölpinghausen und Warthe leicht bewölkt. Freundliche Abschnitte und leichter Wind bestimmen heute Nachmittag das Wetter. In der Steinhuder Meerregion bleibt es bis zum Abend mild mit bis zu 21 Grad. Später wird der Himmel dichter bewölkt. In der Nacht zieht Regen auf. Morgen fällt zunächst verbreitet Regen, später gibt es Schauer. Mit höchstens etwa 15 Grad wird es deutlich kühler. Zum Abend lockert es auf. Am Freitag bleibt es regnerisch und spürbar kühler. Am Samstag wird es voraussichtlich deutlich freundlicher.
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1: Alles frei auf den Straßen. Keine Staus oder Verkehrsbehinderungen in der Steinhuder Meerregion. Rund ums Steinhuder Meer sind aktuell diese 8 Blitzer gemeldet. Auf der B442 in Neustadt wird kontrolliert. In Tönse steht ein Blitzer auf der Großburg-Wedeler Straße, Ecke im Neuen Garten. In Hannover wird gleich 3-mal geblitzt. In Badenstedt auf den Kirchstücken, Ecke Ostafrikastraße. In Linden-Süd auf der Ritter-Brüning-Straße. Und in Stöcken auf der Eichsfelder Straße, Ecke Hilshof. In Nienburg misst die Polizei auf der Burmende. Auf der Leinstraße in Neustadt ist ein Blitzer auf Höhe des Bauhofs gemeldet. Und in Mellendorf wird auf der Zellerstraße kontrolliert. 110 Meter vor der Feuerwehr. Wo sonst noch geblitzt wird, seht ihr auf der Meerradio-Website und in unserer App. Kommt gut durch!
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1: Euch einen schönen Nachmittag. Im Moment melden Mandelsloh, Krähenwinkel am Waldsee und Haßbergen jeweils 21 Grad. In Mandelsloh und Krähenwinkel ist es bewölkt, in Haßbergen leicht bewölkt. Am Nachmittag weht in der Steinhuder Meerregion leichter Wind. Heute bleibt es zunächst freundlich mit bis zu 21 Grad. Am Deister etwas kühler, am Abend wird der Himmel dichter bewölkt. In der Nacht setzt Regen ein. Morgen ist es zunächst grau und regnerisch, später ziehen Schauer durch, bevor der Abend aufklart. Dazu frischt der Wind auf, bei höchstens etwa 16 Grad. Am Freitag bleibt es wechselhaft mit weiteren Regenphasen und spürbarem Wind. Für Samstag deutet sich wieder freundlicheres und etwas wärmeres Wetter an.
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2: Ich bin Tanja Wagner. Die Mehrheit der Deutschen ist einer Umfrage zufolge tief enttäuscht von Friedrich Merz als Bundeskanzler. In Summe stimmten fast 70% der Aussage, die Kanzlerschaft von Friedrich Merz ist gescheitert, mehr oder weniger zu. Das geht aus einer Umfrage im Auftrag des Spiegels hervor.
3: In den ostdeutschen Bundesländern fällt das Urteil härter aus. Dort halten 80% der Befragten die Kanzlerschaft für gescheitert. Einen klaren Nachfolger für Merz in der Union haben die Befragten allerdings nicht im Blick. CSU-Chef Söder, Innenminister Dobrindt oder NRW-Ministerpräsident Wüst. Eine klare Mehrheit hält keinen davon für einen besseren Kanzler. Thomas Bremser, Nachrichtenredaktion.
2: Gutverdiener müssen im nächsten Jahr mehr für Kranken- und Rentenversicherung zahlen. Das Bundeskabinett hat die neuen Beitragsbemessungsgrenzen beschlossen. Wer mehr als 5.812,50 Euro im Monat verdient und gesetzlich versichert ist, zahlt mehr in die Krankenversicherung ein. Bei der Rente erhöhen sich die Beiträge ab 8.450 Euro brutto im Monat. Laut Bundessozialministerium orientiert sich die Anpassung an der Lohnentwicklung. Der Bundesrat muss noch zustimmen, das gilt aber als Formsache. Der Tankrabatt wird laut IFO-Institut nicht vollständig weitergegeben. Beim Diesel hätten die Tankstellen von den 17 Cent Steuersenkung je Liter durchschnittlich 15 Cent weitergegeben. Ähnlich sehe es beim Superbenzin E5 und E10 aus.
4: Die IFO-Forscher waren schon beim Tankrabatt im Mai und Juni zu dem Ergebnis gekommen, dass die 17 Cent nicht vollständig an die Autofahrenden weitergegeben wurden. Jetzt beobachten sie den neuen Tankrabatt seit Tagen genau und kritisch. Interessantes Ergebnis: Zum Start letzten Donnerstag wurde der Tankrabatt demnach vollständig weitergegeben, aber schon am Wochenende deutlich weniger. Onni Torau, Berlin.
2: Der Chemie-Nobelpreis geht in diesem Jahr nach Frankreich und Japan. Und zwar an zwei Grundlagenforscher, deren Arbeit unter anderem bei der Entwicklung von Medikamenten entscheidend ist. Das teilte die Königlich Schwedische Akademie der Wissenschaften mit. Die Forschung der beiden dreht sich um Chiralität. Viele Moleküle existieren als zwei Varianten. In der Medizin ist das enorm wichtig, weil eine Variante wirkt, die andere aber schaden kann.
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1: Hallo Auto- und LKW-Fahrer. Ruhiger und störungsfreier Verkehr rund ums Steinhuder Meer. Wir wünschen euch eine gute Fahrt. Rund ums Steinhuder Meer sind aktuell diese 8 Blitzer gemeldet. Geblitzt wird auf der Großburg-Wedeler Straße in Tönse, Ecke am Drehns. In Hannover wird gleich 3-mal geblitzt. In Großbuchholz auf der Milanstraße, in Kleefeld auf der Kirchröder Straße in der Nähe des Restaurants und in Linden-Süd auf der Ritter-Brüning-Straße. Auf der Leinstraße in Neustadt steht ein Blitzer auf Höhe des Bauhofs. Auch auf der Burmende in Nienburg steht ein Blitzer. An der Göttinger Straße in Hüpede ist ein Blitzer gemeldet. Auf der Zellerstraße in Mellendorf steht ein Blitzer, 110 Meter vor der Feuerwehr. Wo sonst noch geblitzt wird, seht ihr auf der Meerradio-Website und in unserer App. Kommt gut durch!
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5: Am Sonntag wird's kompliziert in Hannover, vor allem wenn ihr mit dem Auto unterwegs seid in Richtung Innenstadt. Grund ist der erste Hannover-Halbmarathon. Ab 16 Uhr ist die komplette Laufstrecke für Autos dicht. Betroffen sind da unter anderem das Leibnizufer, der Friedrichswall sowie Teile der Hildesheimer und der Marienstraße. Gegen 20.15 Uhr sollen die meisten Straßen dann wieder frei sein. Rund um den Opernplatz dauern die Sperrungen aber teilweise bis um 23 Uhr. Die Polizei rät deswegen, die Innenstadt weiträumig zu umfahren

0: Nachmittag bei mehr Radio. Ein Apfelbaum im Garten, ein paar Kirschen direkt vom eigenen Baum oder im nächsten Sommer vielleicht schon die erste Zwetschge. In Ronnenberg gibt's dafür jetzt ein bisschen Starthilfe. Die Stadt verschenkt nämlich wieder 100 Obstbäume an die Einwohner. Und wer einen haben möchte, der sollte am besten nicht zu lange überlegen. Kollege Lennart Wiesner hat die Infos.
1: Die Aktion 100 Bäume für Ronnenberg gab es schon im vergangenen Jahr. Und weil die Nachfrage so groß war, gibt's jetzt eine neue Runde. Zur Auswahl stehen Apfel, Birnen, Zwetschgen und Kirschbäume. Einen Baum bekommen können Privatpersonen, die in Ronnenberg wohnen und ein eigenes Grundstück im Stadtgebiet haben, auf dem der Baum auch gepflanzt wird. Pro Person kann ein Baum beantragt werden und das Ganze ist kostenlos. Allerdings gilt das Windhundprinzip. Wer zuerst kommt, hat also die besten Chancen. Bewerbungen sind ab sofort und noch bis zum 30. Oktober schriftlich bei der Stadt oder per Mail an das Team Ökologie und Klimaschutz möglich.
0: Abgeholt werden können die 100 Obstbäume dann am 7. November. Die Aktion soll nicht nur für Äpfel, Kirschen und Co. im eigenen Garten sorgen, sondern gleichzeitig etwas für Klima und Natur tun. Und ein bisschen Schatten gibt's dann irgendwann gratis dazu.

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1: Wir besuchen die Wildtier- und Artenschutzstation in Sachsenhagen. Wir haben auch schon mal ein kleines bisschen was vorgestellt, aber jetzt geht's ins Eingemachte. Ich habe mich mit Dr. Florian Brandes, dem Leiter der Station, getroffen und wir sind so ein bisschen übers Gelände marschiert. Erster Halt waren die Singvögel.
2: Wir haben ja im Sommer ganz viele Jungvögel, die wir zur Handaufzucht bekommen, weil irgendwo Nest verwaist ist oder die zu früh aus dem Nest gefallen sind. Und die werden erst innen in den Räumen mit Hand gefüttert, bis sie so weit sind, dass sie wenigstens so ein bisschen auf der Stange hüpfen können, anfangen zu flattern und selber zu fressen. Und dann kommen die hier in diese Volieren raus. Und die sind fürs sogenannte Soft Release. Das heißt, die Jungvögel, wenn die dann selbstständig fressen und fliegen können, werden nicht einfach irgendwo rausgeschmissen und sich gleich selbst überlassen, sondern wir machen da oben an der Voliere diese Klappe auf und dann können die Kleinen rein und raus.
1: Das ist ja mega praktisch. Wie muss ich mir das vorstellen? Wie füttert man so einen Vogel?
2: Lassen, sondern wir machen da oben an der Voliere diese Klappe auf und dann können die Kleinen rein und raus.
1: Das ist ja mega praktisch. Wie muss ich mir das vorstellen? Wie füttert

0: Schlangen, die Behörden bei uns einstellen. Oder wenn wir hier ein Fenster weiter gucken, da haben wir ein paar Graupapageien. Sieht man da durchs Fenster?
1: Ist er.
0: Ja, das sind 5 Graupapageien. Die haben wir jetzt auch im Nachlass. Da ist also jemand verstorben. Mhm. Und dann haben die Erben auch nicht so ad hoc die Möglichkeit, die Tiere unterzubringen oder vielleicht auch gar keinen Bezug dazu. Und deswegen sind die Tiere jetzt erstmal bei uns untergebracht.
1: Aber Schlangen, Bartagamen, Papageien, das sind ja jetzt wirklich auch außergewöhnliche Tiere, die hier auch gar nicht heimisch sind. Nehmt ihr alles auf?
0: Wir haben ein sehr breites Spektrum. Das ist auf der einen Seite die einheimischen Tiere, die Leute so in der Umgebung finden, häufig im Garten, so ist das nächste, oder auch im Feldbereich. Und auf der anderen Seite haben wir aber auch eben diese vielen Exoten, die auf verschiedenen Wegen zu uns kommen, sei es, dass sie eben als Fundtiere, wie so eine Schildkröte zu uns kommen, als beschlagnahmte Tiere vom Veterinäramt oder von den unteren Naturschutzbehörden, oder auch solche Fälle wie diese Graupapageien, die dann eben auf einmal verlassen in der Wohnung sitzen.
2: Das ist aber wirklich nur ein kleiner Teil der Artenschutzstation. Auf dem Gelände sind auch viele Störche, Schildkröten, Schlangen und andere Tiere, die tagtäglich versorgt werden.
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1: Schönen Nachmittag aus der Meerradio Wetterredaktion. Aktuell melden Horst, Rodenberg an der Burg und Adelheidsdorf jeweils 21 Grad. In Horst ist es bewölkt, in Rodenberg leicht bewölkt und in Adelheidsdorf sonnig. Heute Nachmittag werden in der Steinhuder Meerregion angenehme Höchstwerte bis 21 Grad erreicht. Dabei bleibt es leicht windig. Heute Abend ziehen dichte Wolken auf. In der Nacht setzt Regen ein. Morgen fällt zunächst verbreitet Regen, später bleibt es grau und örtlich nass bei höchstens 16 Grad. Am Freitag ist es anfangs freundlich, danach breitet sich erneut Regen aus bei auffrischendem Wind. Für Samstag deutet sich wieder sonnigeres Wetter an.
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1: Alles frei auf den Straßen. Keine Staus oder Verkehrsbehinderungen in der Steinhuder Meerregion. Frisch gemeldet, das sind die 8 aktuellsten Blitzer in der Region. Auf der B442 in Neustadt steht ein Blitzer. In Tönse wird auf der Großburg-Wedeler Straße Ecke am Drehns kontrolliert. In Hannover wird gleich 3-mal geblitzt. In Großbuchholz auf der Milanstraße, in Kleefeld auf der Berghusenstraße und in Linden-Süd auf der Ritter-Brüning-Straße. In Neustadt wird auf der Leinstraße in Höhe des Bauhofs geblitzt. Auch in Hüpede misst die Polizei auf der Göttinger Straße. Und in Mennendorf wird auf der Zellerstraße 110 Meter vor der Feuerwehr geblitzt. Die ganze Liste mit allen gemeldeten Blitzern findet ihr online und in unserer Meerradio-App. Gute Fahrt!
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0: 7. Oktober hier bei uns bei Mehr Radio am Tag der Badewanne. Es ist 20 Minuten vor drei. Die ersten kommen schon nach Hause. Die Kinder sind wahrscheinlich auch schon größtenteils zu Hause. Und dann geht's vielleicht erstmal in die Wanne oder doch lieber in die Dusche. Wir haben natürlich einmal nachgefragt zur Feier des Tages bei Katja. Die sieht das Ganze ziemlich diplomatisch.
1: Also ich mag beides. Ich gehe gerne baden, gerade dann, wenn es draußen kalt ist und man möchte sich einfach nur aufwärmen. Oder im Sommer, wenn man durchgeschwitzt ist und man hat keine Lust, jetzt ewig in der Badewanne rumzuliegen, dann einfach mal unter die Dusche. Also ich mag beides gern.
0: Ich mag eigentlich auch beides gerne. Ich habe mich nur wahnsinnig lang gelegt, als ich noch jugendlich war, in der Badewanne beim Duschen. Seitdem bin ich dann doch auch lieber Team Dusche, finde ich persönlich ein bisschen sicherer. Wie sieht's bei Manuela aus?
2: Wir selber haben eine Badewanne. Bei drei Kindern ist es natürlich schön, weil man kann man eine Badebombe reinmachen, Schaumbäder, Spielsachen. Ich bevorzuge eher das Duschen, also kann man ja auch in der Badewanne duschen. Deswegen ist das immer ein gutes Arrangement, anstatt man eine Dusche hat und da kann man die Kinder nicht drin baden.
0: Ja gut, das ist vollkommen richtig. Also geht zumindest nicht bei jeder Duschtasse. Wir hatten früher so in den frühen 2000ern auch noch eine Duschtasse. Da konntest du dann Hacken unten in den Abfluss stellen. Da konntest du dann zumindest drin sitzbaden. Aber praktisch ist was anderes. Wie seht ihr? Seid ihr Team Duschen oder Team Baden? Schickt uns gerne eine WhatsApp-Sprachnachricht an die 050 32 36 36.

0: Drin sind wir im Oktober. Hier ist mehr Radio am Mittwochnachmittag. Und mit dem Oktober, da tickt natürlich jetzt auch die Pilzuhr. Es ist noch Zeit, in den Herbstwäldern nach Steinpilzen, Maronen oder Pfifferlingen zu suchen. Aber woher weiß ich eigentlich, ob in meinem Sammelkorb nicht doch irgendwie was drin ist, was mir am Ende so gar nicht bekommt? Viele Apps helfen angeblich bei der Pilzbestimmung, aber kann ich mich darauf verlassen? Kollege Finn Wiens, ehrlich gesagt, also Pilze, die wirken auf mich ganz schön aufwendig erstmal, ne? Also wenn es die auch im Supermarkt gibt. Warum gehen so viele Leute dann überhaupt Pilze sammeln?
1: Na, da gibt es ganz viele Gründe dafür. Also einmal ist es kostenlos. Man darf für den eigenen Bedarf einfach draußen sammeln und hat dabei auch noch ein schönes Erlebnis in der Natur. Dann sagen viele, dass die Pilze aus dem Wald aromatischer sind als Zuchtpilze, denn die sind ja ganz frisch. Pilze aus dem Supermarkt, die haben oft super lange Transportwege hinter sich. Dafür weiß man bei denen eben auch ganz sicher, dass sie essbar sind.
0: Brauche ich zum Pilzesammeln eigentlich spezielle Ausrüstung oder kann ich mir einfach eine Tüte und ein Messer schnappen und dann geht's ab in den Wald?
1: Nee, so richtig Ausrüstung braucht man tatsächlich nicht. Jeder kann mitmachen. Gut wäre aber ein Korb statt einer Tüte, so bleiben die Pilze dann länger frisch und können atmen. Wenn man dann los in den Wald stiefelt, sind natürlich lange Hosen und Fesselschuhe gegen Zecken und Dornen eine gute Idee. Was man aber ganz unbedingt braucht, das ist Pilzwissen. Zum Beispiel gibt's den giftigen Knollenblätterpilz, der dem Wiesenchampignon zum Verwechseln ähnlich sieht, beim Verzehr aber sogar zum Tod führen kann. Deshalb, man muss die Merkmale der Pilze unterscheiden können, damit man nichts Falsches sammelt.
0: Das Ganze geht ja jetzt auch per App oder mit Hilfe von KI. Damit kann ich meine Fundstücke scannen und mich absichern. Kann ich mich denn darauf auch verlassen?
1: Nee, das kann man nicht. Also genau wie Pilzbücher können solche Anwendungen zwar helfen, aber darauf verlassen sollte man sich nicht. Am besten sammelt man mit jemandem Erfahrenen oder man lässt seinen Pilzkorb überprüfen. Das geht zum Beispiel mit den ehrenamtlichen Pilzexperten der Deutschen Gesellschaft für Mykologie. Online kann man eine Expertin in seiner Nähe finden und dann kostenlos seine gesammelten Pilze überprüfen lassen. So geht man sicher, dass die Pilzpfanne am Ende gut schmeckt, vor allem auch gut tut.
0: Also Pilze sammeln finde ich persönlich erstmal total cool. Man ist aktiv unterwegs, man ist draußen an der frischen Luft, man sieht auch mal eine ganz andere Seite der Natur. Aber um ehrlich zu sein, alleine Pilze sammeln gehen, das würde ich nicht machen. Also ich bräuchte da auch immer jemanden dabei, bei dem ich sagen kann, kannst du da mal gucken, ob ich daran nicht vielleicht doch irgendwie ganz, ganz schlimme Bauchschmerzen bekomme?

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1: Schönen Nachmittag aus der Meerradio Wetterredaktion. Aktuell melden Stehlingen 22 Grad, Nienstedt beim Bürgerhaus und Pennigsel jeweils 21 Grad. In Stehlingen und Nienstedt ist es bewölkt, in Pennigsel leicht bewölkt. In der Steinhuder Meerregion zeigt sich der Nachmittag freundlich und leicht windig. Am Abend zieht es zu, in der Nacht setzt Regen ein. Morgen wird es deutlich kühler. Zunächst ist es grau und regnerisch, später folgen Schauer, bevor es abends aufklart. Am Deister hält sich die Bewölkung länger. Am Freitag beginnt der Tag klar, danach fällt verbreitet Regen. Am Abend sind weitere Schauer möglich. Für Samstag deutet sich spürbar freundlicheres und sonnigeres Wetter an.
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2: Ich bin Tanja Wagner. Der frühere BND-Präsident August Hanning kommt in Untersuchungshaft. Ein Ermittlungsrichter am Bundesgerichtshof in Karlsruhe setzte den Haftbefehl gegen den 80-Jährigen in Vollzug. Ihm wird Spionage vorgeworfen. Hanning war gestern festgenommen worden.
3: Nach seiner Beamtenlaufbahn soll Hanning über Jahre von seinem früheren Büroleiter interne BND-Dokumente bekommen und für seine Tätigkeit als Sicherheitsberater verwendet haben. Kunden dieses Geschäftsmodells sollen unter anderem Nachrichtendienste anderer Länder gewesen sein. Welche genau ist unklar, auch welche geheimen BND-Infos so nach außen gedrungen sind. Jan-Henner Reitze, Nachrichtenredaktion.
2: Der Tankrabatt kommt nicht voll bei den Verbraucherinnen und Verbrauchern an. Das sagen IFO-Institute und ADAC. Besonders bei E10 gibt's noch eine deutliche Lücke zum möglichen Preisrückgang von rund 17 Cent je Liter. Der Wirtschaftsverband Fuels und Energy widerspricht, die Entlastung komme durchweg in voller Höhe an. Ökonomen kritisieren den Rabatt außerdem als wenig zielgenau. Gerade Haushalte mit geringem Einkommen und kleinen Autos profitieren kaum. Das Kabinett hat einen Gesetzentwurf gegen digitale Gewalt beschlossen. Vorgesehen sind neue Straftatbestände etwa für sexualisierte Deepfakes, digitalen Voyeurismus, Cyberstalking und bestimmten Identitätsmissbrauch.
4: Wer eine nackte Frau ungefragt am Strand fotografiert oder einen nackten Mann ohne Erlaubnis in der Sauna filmt, macht sich künftig strafbar, wenn das Gesetz dann in Kraft tritt. Und wer sich Bilder einer realen Vergewaltigung ansieht oder auf dem Laptop oder in der Cloud hat, das alles wird zur Straftat. Bestraft wird künftig auch, wer unter dem Namen eines anderen Dinge im Netz verbreitet, die dem Ansehen dieses Menschen schaden können. Identitätsdiebstahl. Lea Matschulat, Nachrichtenredaktion.
2: Die Polizei hat eine international agierende Goldschmugglerbande ausgehoben. Bei Durchsuchungen in mehreren Bundesländern sowie in den Niederlanden hat es 3 Festnahmen gegeben. Außerdem wurden Gold und mehrere 10.000 Euro Bargeld sichergestellt. Die Bande soll über Jahre hinweg mit Drogengeldern bei Juwelieren Altgold angekauft, eingeschmolzen und in die Türkei geschmuggelt haben. Umgerechnet im Wert von bis zu 210 Millionen Euro.
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1: Ihr habt freie Fahrt. Derzeit gibt es keine Verkehrsbehinderungen in der Steinhuder Meerregion. Hier kommen die 8 aktuellsten Blitzer für die Steinhuder Meerregion. Auf der B442 in Neustadt misst ein Blitzer die Geschwindigkeit. Auf der Hannoverschen Straße in Barsinghausen steht ein Blitzer. In Schloss Ricklingen wird auf der Burgstraße Ecke im Kunzengarten kontrolliert. Gleich 2-mal wird in Hannover geblitzt. In Linden-Süd auf der Ritter-Brüning-Straße und in Stöcken auf der Eichsfelder Straße Ecke Hilshof. Am Burmende in Nienburg steht ein Blitzer. Auf Höhe des Bauhofs kontrolliert die Polizei in Neustadt auf der Leinstraße. Und in Mellendorf wird auf der Zellerstraße 110 Meter vor der Feuerwehr geblitzt. Alle weiteren Blitzermeldungen aus der Region findet ihr jederzeit im Netz und in der Meerradio-App. Kommt gut durch!
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5: Ihr kennt das bestimmt auch, oder? Ihr habt irgendwelche Dateien oder Projekte bei euch auf dem PC rumschimmeln und genauso war es auch beim Song, der jetzt kommt. Bei Kungs Rechner für die Zusammenarbeit mit Theophilus London ging es im Juni 2025 nach New York. 2 Tage haben sich die beiden dann zum Schreiben und Komponieren Zeit genommen. Aus einer gespeicherten Idee wird jetzt gleich eure kleine Tanzfläche für den Nachmittag. Ich bin Miriam und hier kommen Kungs und Theophilus London mit Galaxy bei Meerradio.

Ladies mit Trader hier bei uns bei Mehr Radio am Mittwoch. Ob mit dem Rad, zu Fuß oder mit dem Auto in Basinghausen kommt ihr bald an zwei Bahnübergängen nicht mehr durch. Die Bahn hat Vollsperrungen angekündigt am Bahnhof und am Kirchdorfer Bahnhof. Die gelten von Mitte Oktober bis Mitte Dezember. Da also auf die Umleitungsschilder achten.

0: Zeit ist die Zeit, in der wir alle wieder so chronisch müde sind. Und was dann natürlich auch kommt und diesmal nicht mit den Pollen zusammenhängt, das ist das sogenannte Augenjucken. Aber warum uns, wenn wir müde sind, die Augen jucken? Das klärt für uns Kollege David Himmelreich.
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2: Wenn wir müde sind, schaltet unser Körper viele Funktionen in den Ruhemodus. Unter anderem auch die Arbeit der Tränendrüse läuft dann nur noch auf Sparflamme. Es wird also weniger Tränenflüssigkeit produziert. Dadurch werden die Augen nicht mehr so gut befeuchtet und fangen an zu jucken. Durch das Reiben wird dann die restliche Feuchtigkeit wieder etwas mehr verteilt. Der Effekt hält aber nicht lange an und das Jucken geht bald wieder von vorne los. Im Endeffekt helfen da auch nur zwei Dinge. Augentropfen oder schlafen. Ich empfehle aber eher die Variante mit dem Schlafen. 24 schlaflose Stunden haben auf dem menschlichen Körper nämlich den gleichen Effekt wie 1 Promille Alkohol im Blut.
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1: Euch einen schönen Nachmittag. Im Moment melden Mariensee und Linzburg jeweils 21 Grad bei Sonnenschein. In Celle im Französischen Garten sind es ebenfalls 21 Grad bei bewölktem Himmel. In der Steinhuder Meerregion bleibt es am Nachmittag noch freundlich und mild, vielerorts mit leichtem Wind. Zum Abend hin ziehen dichte Wolken auf, in der Nacht setzt Regen ein. Morgen ist es verbreitet nass. Am Nachmittag folgen weitere Schauer und zeitweise frischer Wind, später lockert es besonders im flacheren Land wieder auf. Am Freitag bleibt es überwiegend grau und regnerisch, der Wind frischt zeitweise auf. Zum Samstag hin deutet sich wieder freundlicheres Wetter mit sonnigen Abschnitten an.
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1: Vorsicht! A37 Burgdorf Richtung Messe. Zwischen Kreuz Hannover-Kirchhorst und Kreuz Hannover-Buchholz besteht Gefahr durch ein totes Tier, ein Reh, auf der Fahrbahn. Auf der A352 Hannover-West Richtung Hannover-Nord besteht an der Eckverbindung Hannover Gefahr durch ein defektes Fahrzeug. Das sind die 8 aktuellsten Blitzer in der Steinhuder Meerregion. Auf der B442 in Neustadt wird geblitzt. Ein Blitzer steht in Barsinghausen auf der Hannoverschen Straße. Geblitzt wird in Schloss Ricklingen auf der Burgstraße Ecke im Kunzengarten. In Hannover wird gleich zweimal geblitzt. In Großbuchholz auf der Milanstraße und in Linden-Süd auf der Ritter-Brüning-Straße. Ein Blitzer steht außerdem in Nienburg am Burmende. Auf der Leinstraße in Neustadt wird auf Höhe des Bauhofs kontrolliert. Und in Mellendorf steht ein Blitzer auf der Zellerstraße 110 Meter vor der Feuerwehr. Die komplette Blitzerliste gibt es jederzeit im Netz und in der Meerradio-App. Gute Fahrt!
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0: Nachmittag. Die Kirche muss nicht immer automatisch heißen, reingehen, hinsetzen, still sein, Gottesdienst anhören und wieder raus. Nee. In Burgdorf, da wird die Pankratiuskirche im Oktober für eine Woche eher zum großen Wohnzimmer. Was euch da erwartet, weiß Kollege Lennart Wiesner.
1: Vom 18. bis 24. Oktober läuft dort die Lounge 1512. Die Idee dahinter? Menschen unterschiedlichen Alters und mit verschiedenen Ansichten sollen zusammenkommen und miteinander ins Gespräch kommen. Dafür öffnet täglich ein Miteinander-Café mit Kaffee und Kuchen. Um 18 Uhr gibt's ein kostenloses vegetarisches Abendessen. Dazu kommen Workshops, zum Beispiel zu Politik, Zumba oder Kochen, eine Kreativecke und Rückzugsräume. Auch für Kinder gibt's jeden Tag ein eigenes Programm mit Vorlesestunde. Abends wird's dann nochmal gesellig. Unter anderem mit Karaoke, Gesellschaftsspielen, Table Quiz oder Mario Kart.
0: Die Lounge 1512 startet am Sonntag, den 18. Oktober um 15 Uhr in der Pankratiuskirche am Spitterplatz in Burgdorf. Mitmachen und

0: eigentlich die ganzen Bagger hin? Hier ist mehr Radio am Mittwochnachmittag. Eine Frage, die geklärt werden muss. Diese ziemlich harmlose Frage eines kleinen Jungen, die hat in Seelze gerade aber ein deutlich größeres Problem ans Licht gebracht. Am Georg-Büchner-Gymnasium in Letta steht nämlich eine der größten Baustellen der Stadt teilweise still. Und das Projekt, das hängt sowieso schon mehr als 2 Jahre hinterher. Kollege Lennart Wiesner, was ist da los?
1: Ja, die Geschichte ist schon ein bisschen kurios. Sein Sohn guckt wohl gerne den Baggern an der Schule bei der Arbeit zu und irgendwann ist ihm aufgefallen, Moment mal, da passiert ja gar nichts mehr. Also hat der Vater in der Einwohnerfragestunde einfach mal nachgehakt. Und siehe da, tatsächlich gibt's beim noch fehlenden Bauteil A weitere Verzögerungen. Wann die Bagger wieder loslegen und wann das Gebäude fertig wird, kann die Stadt im Moment noch nicht sagen.
0: Und warum ist jetzt auf der Baustelle Stillstand?
1: Das Problem liegt laut Stadt bei der Planung. Beim Bauteil A soll es mangelhafte Planungsleistungen gegeben haben und deshalb mussten Teile neu ausgeschrieben werden. Heizung, Lüftung, Sanitär und Elektrotechnik sind mittlerweile europaweit neu ausgeschrieben. Aber der komplette Zeitplan muss jetzt nochmal neu aufgestellt werden. Und auch bei den Kosten wird nochmal neu gerechnet. Heißt übersetzt, wann es fertig wird und ob es am Ende teurer wird, ist gerade komplett offen.
0: Dabei ist ein Teil der neuen Schule ja schon fertig und wird auch genutzt.
1: Genau. Bauteil B ist seit dem vergangenen Schuljahr in Betrieb. Ganz mängelfrei lief's da allerdings auch nicht. Unter anderem machen einige Jalousien Probleme, die sollen jetzt in den Herbstferien repariert werden. Der laufende Unterricht soll laut Stadt aber nicht beeinträchtigt werden. Das große Fragezeichen bleibt Bauteil A, samt gläsernem Foyer und neuem Haupteingang. Eigentlich sollte das gesamte Projekt schon im Januar dieses Jahres fertig sein. Davon ist man inzwischen ziemlich weit entfernt.
0: Und wann es auf der Baustelle wirklich weitergeht, das erfahren wir vermutlich im November. Dann will die Stadt die Politik ausführlicher informieren. Und vielleicht gibt's dann auch endlich eine Antwort auf die wichtigste Frage des kleinen Mannes. Wann können wir endlich wieder Bagger gucken?

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1: Moin aus der Meerradio-Wetterredaktion. Im Moment melden Wunstorf am Bahnhof 22, Scherenbostel 23 und Sehnde 24 Grad. Dazu ist es verbreitet sonnig. Gegen Abend wird es zunehmend dichter bewölkt. In der Nacht fällt zeitweise Regen bei leichtem Wind. Morgen bleibt es zunächst grau und nass. Am Nachmittag gibt es gebietsweise Schauer. Zum Abend lockern die Wolken auf. Mit bis zu 18 Grad bleibt es spürbar kühler als heute. Am Freitag setzt sich das graue, regnerische Wetter fort und bleibt deutlich kühler. Am Samstag deutet sich wieder deutlich freundlicheres, sonniges Wetter an.
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2: Ich bin Tanja Wagner. Ex-BND-Chef August Hanning sitzt in Untersuchungshaft. Laut Bundesanwaltschaft hat ein Ermittlungsrichter des Bundesgerichtshofs in Karlsruhe den Haftbefehl in Vollzug gesetzt. Hanning soll BND-Informationen, die ihm sein früherer Büroleiter zugespielt hatte, für seine Beratertätigkeit genutzt haben. Außerdem prüfen die Ermittler, ob er die Infos für eine Analyse für einen ausländischen Nachrichtendienst verwendet hat. Die geplante Expertenkommission zur Zukunft der Pflege lässt auf sich warten. Im Kabinett hat es dazu keinen Beschluss gegeben. Laut dem stellvertretenden Regierungssprecher Sebastian Hille gab es noch letzten Beratungsbedarf, der nicht mehr vor der Sitzung zu klären war. Ein Beschluss soll jetzt bis nächste Woche kommen. Der Vorstand der Deutschen Stiftung Patientenschutz nennt das ein Trauerspiel. Es scheine so, dass sich die Regierung nicht mal auf die Kommission als Kompromiss verständigen könne. Das Gremium soll bis Ende Januar Vorschläge für eine grundlegende Pflegereform für die 2030er Jahre vorlegen. Die Schulproteste in Frankreich gehen unvermindert weiter. Am Morgen kam es erneut zu einzelnen Blockadeaktionen an Gymnasien und Universitäten. Über 500 Schulen blieben vorsorglich komplett oder teilweise geschlossen.
3: Die Forderungen der Schüler sind eigentlich simpel und verständlich. Sie wollen eine bessere Ausstattung der Schulen, mehr Lehrkräfte und bessere Lernbedingungen. Eine Antwort auf die Proteste aber hat die Regierung hier in Paris noch nicht gefunden. Konkrete Zusagen gab es noch nicht. Zwar ermunterte Premier Le Cornu zur Diskussion über die Forderungen der jungen Leute und Präsident Macron mahnte zur Mäßigung bei den Polizeieinsätzen gegen die protestierenden Schüler. Die Bildungsgewerkschaften riefen daraufhin prompt zu neuen Kundgebungen am Donnerstag auf. Michael Evers, Paris.
2: In der Nähe des Münchner Flughafens könnte eine Raubkatze frei herumlaufen. Das zuständige Landesamt Erding spricht nach einer ersten Einschätzung von einem Puma.
4: Woher die mögliche Raubkatze kommt und wo sie sich derzeit aufhält, ist noch völlig unklar. Von dem Tier gibt es nach Angaben des Landratsamts eine Aufnahme. Veröffentlicht wurde die bis jetzt aber nicht. Hinweise auf einen Zirkus in der Region gibt es jedenfalls auch nicht. Die Menschen in der Region sollen Hunde nicht freilaufen lassen und kleine Kinder nicht unbeaufsichtigt draußen spielen lassen. Aus München, Julia Wasilkow.
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1: Die Polizei meldet derzeit keine Verkehrsbehinderungen rund ums Steinhuder Meer. Das sind die 8 aktuellsten Blitzer in der Steinhuder Meerregion. Auf der B65 in Hannover wird kurz vor der Abfahrt Hannover-Anderten geblitzt. Auf der B442 in Neustadt misst die Polizei die Geschwindigkeit. In Hannover wird gleich 3-mal geblitzt. In Großbuchholz auf der Milanstraße, in Linden-Süd auf der Ritter-Brüning-Straße und in Stöcken auf der Eichsfelder Straße Ecke Hilshof. In Neustadt steht ein Blitzer auf der Leinstraße auf Höhe des Bauhofs. Auch in Uetze-Hägewiesen wird auf der Windmühlenstraße kontrolliert. Und in Mellendorf misst ein Blitzer auf der Zellerstraße 110 Meter vor der Feuerwehr. Die komplette Blitzerliste gibt es jederzeit im Netz und in der Meerradio-App. Gute Fahrt!
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5: Bei der Umstellung auf Elektrobusse hinkt Hannover anderen deutschen Großstädten deutlich hinterher. Das zeigt ein Vergleich der deutschen Umwelthilfe mit insgesamt 40 Städten. Bis 2030 sollen in Hannover demnach rund 40% der Busse elektrisch unterwegs sein. Damit landet die Stadt auf einem der letzten Plätze. Zum Vergleich, Kiel, Lübeck und Bremen planen, ihre Busflotten bis dahin komplett elektrisch fahren zu lassen. Also da müssen wir, glaube ich, nochmal

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Feierabend bei mehr Radio mit Don Diablo und Still Cutting Shapes. Moin erstmal. Latzen will seine Schulhöfe besser vor Randalierern schützen und dafür in Zukunft möglicherweise Radar und Infrarot einsetzen. Die Technik erkennt, wenn sich zum Beispiel nachts jemand auf dem Gelände bewegt. Identifizieren kann sie die Person allerdings nicht. Stattdessen könnte dann direkt eine Lautsprecherdurchsage kommen oder ein Wachdienst informiert werden. Vorbild ist da die Realschule Wedemark, wo so ein System bereits eingesetzt wird und laut Gemeinde gute Erfahrungen gemacht wurden. Ob Latzen die Pläne weiter verfolgt, darüber soll der Rat am Donnerstag entscheiden.

0: schon wieder los. Überall Angebote, dann geht's ja auch doch so langsam schon mal auch mit dem ersten Weihnachtsshopping los. Und dann kommen auch wieder die super Special Einkaufs- und Online-Shopping-Tage. Unter anderem jetzt wieder die Prime Deal Days bei Amazon. Aber es ist nicht alles Gold, was glänzt und nicht alles super billig, wo große Prozente dranhängen, oder? Kollege Ronny Tochau.
1: Ja, denn wenn da zum Beispiel 60% billiger steht, dann ist ja erstmal die Frage, 60% billiger im Vergleich wozu? Oft bezieht sich Händler da auf die ursprüngliche unverbindliche Preisempfehlung, die sowieso nie oder schon lange nicht mehr der Verkaufspreis eines Produktes war. Und so schrumpft dann der vermeintliche Rabatt oft deutlich, so Georg Trüber von der Verbraucherzentrale NRW.
2: In Wirklichkeit sind es nicht die versprochenen Prozent, die reduziert worden sind, sondern es sind eben nur 20%. Das haben wir oftmals eben festgestellt.
1: Um einen Preis wirklich einzuschätzen, helfen Preisvergleichsportale und Verbraucherschützer empfehlen, auch immer zwei davon zu verwenden, um einen wirklich aussagekräftigen Vergleich zu haben.
0: Okay, der eine Fallstrick sind die irreführenden Prozentzahlen. Wie tricksen denn Amazon und Co. noch?
1: Ja, vor allem mit Zeitdruck. Angeblich begrenzte Rabatttage, runterzählende Uhren, schrumpfende Restbestände. Alles nur psychologischer Druck, der einen zur schnellen Kaufentscheidung drängen soll. Verbraucherschützer Georg Trüber rät, sich da nicht hetzen zu lassen.
2: Es gilt immer, Ruhe zu bewahren.
1: Bester Tipp ist immer, erst checken, ob man was wirklich kaufen wollte oder zumindest gerade wirklich braucht, um dann zu gucken, ob das jetzt gerade in der Rabattschlacht bei einem Anbieter wirklich billiger ist als anderswo.
0: Gibt es denn gerade überhaupt gute Schnäppchen?
1: Also ich habe gerade mal einfach so drei Produkte gecheckt, die ich zuletzt überlegt habe zu kaufen, und bei einem könnte ich es jetzt für 5 € weniger haben. Also da überlege ich, ob ich jetzt zuschlage. Besonders günstig sind auch gerade immer Eigenprodukte, die einen aber oft zum Beispiel an Amazon-Dienste binden sollen mit Folgekosten. Gerade für solche Produkte gilt immer besonders überlegen, ob man die wirklich sowieso kaufen wollte. Und dann kann man die Chance nutzen, wobei der Schnäppchenherbst ja jetzt auch noch lang ist. Also auch solche Angebote wird es wahrscheinlich in den nächsten Wochen immer wieder geben.
0: Also erstmal tief durchatmen, schauen, ob es wirklich jetzt gebraucht wird und im Zweifel einfach noch mal eine Nacht drüber schlafen. Also erstmal tief durchatmen, schauen, ob es wirklich jetzt gebraucht wird und im Zweifel einfach noch mal eine Nacht drüber schlafen.

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1: Schönen Nachmittag aus der Meerradio-Wetterredaktion. Aktuell melden Ladeholz an der Wassermühle, Bissendorf-Wietze und Rinteln jeweils 22 Grad. In Bissendorf-Wietze ist es sonnig, in Ladeholz leicht bewölkt und in Rinteln bewölkt. Heute Nachmittag ist es in der Steinhuder Meerregion noch leicht windig. Zum Abend ziehen dichtere Wolken auf, in der Nacht fällt örtlich Regen. Morgen beginnt der Tag grau und nass, später folgen weitere Schauer bei höchstens 17 Grad. Am Deister bleibt es dabei etwas kühler, am Abend lockert es von Westen her auf. Am Freitag bleibt es meist grau und regnerisch, dabei deutlich kühler. Am Samstag wird es voraussichtlich wieder deutlich freundlicher.
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1: Hallo unterwegs. Aktuell liegen uns keine Verkehrsstörungen rund ums Steinhuder Meer vor. Hier kommen die 8 aktuellsten Blitzer für die Steinhuder Meerregion. Auf der B65 in Hannover wird kurz vor der Abfahrt Hannover-Anderten geblitzt. Auf der B442 in Neustadt wird kontrolliert. In Schloss Ricklingen steht ein Blitzer auf der Burgstraße. Geblitzt wird in Großbuchholz auf der Milanstraße. In Nienburg wird zweimal geblitzt. Auf der Burmende und in Holtorf am Dobben. Die Polizei misst in Neustadt auf der Leinstraße auf Höhe des Bauhofs. Und in Mennendorf misst die Polizei auf der Zellerstraße 110 Meter vor der Feuerwehr. Alle weiteren Blitzermeldungen aus der Region findet ihr jederzeit im Netz und in der Meerradio-App. Kommt gut durch!
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0: schlechten Neuigkeiten von Alma, Bad News Baby, zu den guten Nachrichten aus Garbsen. Jeder hat doch so ein oder zwei Ecken in seiner Stadt, bei der man sagen kann, die müsste eigentlich wirklich jeder mal gesehen haben oder zumindest kennen. Und genau diese persönlichen Garbsen-Tipps sucht jetzt die Stadt. Für die neue Mein Garbsen-App können wir nämlich ab sofort selbst Lieblingsorte vorschlagen und auf die digitale Karte bringen. Kollegin Nina Hulling.
1: Die Mein Garbsen-App ist erst seit ein paar Wochen am Start und soll jetzt gemeinsam mit den Menschen in der Stadt weiter wachsen. Gesucht werden sogenannte Points of Interests, also interessante Orte, die man kennen und schnell finden sollte. Das kann der Lieblingsspielplatz sein, ein Café, ein Sportplatz oder ein Geschäft. Genauso aber auch ein Verein, eine Sehenswürdigkeit oder ein Kulturangebot. Auch Unternehmen und Einrichtungen können ihren eigenen Standort vorschlagen. Eingereicht wird das Ganze über die Internetseite der Stadt. Anschließend prüft die Verwaltung den Vorschlag und kann ihn dann in eine interaktive Karte der App mit aufnehmen. Unter Wo ist werden die Orte nach verschiedenen Kategorien sortiert. So kann man sich später direkt übers Handy durch Garbsen klicken und vielleicht sogar noch Ecken entdecken, die man selbst bisher gar nicht auf dem Schirm hatte.
0: Vorschläge können ab sofort über die Internetseite der Stadt Garbsen eingereicht werden. Die Mein Garbsen-App ist kostenlos. Neben der Karte gibt's darin auch Veranstaltungen, Rathausmeldungen und digitale Services.

0: das Personal durchgewechselt. Hier bei uns bei Mehrradio. Morgen früh mit dem Gottschalk.
1: Der, ich musste mich kurz zusammenreißen, musste etwas gähnen gerade.
0: Das macht nichts, das ist der Herbst auch.
1: Und das Frühaufstehen jetzt, vielleicht.
0: Ja, vielleicht auch. Und dass die Tage kürzer werden und die Temperaturen kälter und man hat auch mehr Lust, sich so ein bisschen einzumummeln auf dem Sofa. Kuscheldecke, Duftkerze, Badewanne, haben wir heute ja auch schon drüber gesprochen. Du bist ein großer Bader.
1: Aus Baden-Baden, live im Studio. Ja.
0: Manchmal auch, wir haben ja auch eine Gitarre hier im Studio, manchmal auch als Bade.
1: Als Bade, ja, sehr gut. Sehr gut, Mensch, Frau Kurt. Also ja, aber mit zwei Kindern schwierig.
0: Ja, kann ich mir vorstellen. Mhm. Aber was natürlich auch im Herbst kommt, ist die große Erkältungssaison. Und deswegen sprechen wir morgen im Wissen zum Mitnehmen einmal darüber, ob das eigentlich schädlich ist, einen Nieser zu unterdrücken.
1: Deswegen bin ich ja hier, weil Kollege René Oliver sich ja so ein kleines Schnüpfelein eingehascht hat.
0: Er hat lange versucht, den Nieser zu unterdrücken.
1: Er hat es versucht, aber er hat es nicht geschafft. Am Ende waren die kleinen Bakterien und Viren dann doch ein bisschen stärker. Außerdem geht's um Radar. Und zwar ganz anders, als wir das kennen, zum Beispiel beim Autofahren. Radar gegen Vandalismus. In der Wedemark hat es schon ein bisschen geholfen. Larzen überlegt da jetzt nachzuziehen, wo und wie. Das werden wir uns gleich morgen nochmal genauer anhören oder ansehen. Zum Welttag des Sehens geht es auch nochmal ums Sehen. Also wir haben eine pickepacke vollgepackte Sendung mit tollen Informationen für die gesamte Region rund um Stein oder Meer und vor allem auch ganz viel Musik. Wir starten also ganz entspannt in den Donnerstag. Das Wochenende ist ja dann auch nicht mehr weit.

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1: Moin aus der Meerradio-Wetterredaktion. Momentan messen wir in Steinhude an der Uferpromenade und in Balge 22 Grad. In Meißendorf 21 Grad. In Steinhude und Balge ist es leicht bewölkt, in Meißendorf sonnig. Am späten Nachmittag ist es in der Steinhuder Meerregion noch windschwach. Heute Abend ziehen dichte Wolken auf, bevor in der Nacht zeitweise Regen einsetzt. Morgen bleibt es zunächst nass und grau. Am Nachmittag kommen örtliche Schauer und auffrischender Wind hinzu. Zum Abend lockert es auf und klart stellenweise auf. Am Freitag fällt nach klarer Nacht zeitweise Regen, später folgen weitere Schauer. Am Samstag deutet sich deutlich freundlicheres Wetter an.
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2: Ich bin Tanja Wagner. Die Mehrheit der Deutschen ist einer Umfrage zufolge tief enttäuscht von Friedrich Merz als Bundeskanzler. In Summe stimmten fast 70% der Aussage, die Kanzlerschaft von Friedrich Merz ist gescheitert, mehr oder weniger zu. Das geht aus einer Umfrage im Auftrag des Spiegels hervor.
3: In den ostdeutschen Bundesländern fällt das Urteil härter aus. Dort halten 80% der Befragten die Kanzlerschaft für gescheitert. Einen klaren Nachfolger für Merz in der Union haben die Befragten allerdings nicht im Blick. CSU-Chef Söder, Innenminister Dobrindt oder NRW-Ministerpräsident Wüst. Eine klare Mehrheit hält keinen davon für einen besseren Kanzler. Thomas Bremser, Nachrichtenredaktion.
2: Gutverdiener müssen im nächsten Jahr mehr für Kranken- und Rentenversicherung zahlen. Das Bundeskabinett hat die neuen Beitragsbemessungsgrenzen beschlossen. Wer mehr als 5.812,50 Euro im Monat verdient und gesetzlich versichert ist, zahlt mehr in die Krankenversicherung ein. Bei der Rente erhöhen sich die Beiträge ab 8.450 Euro brutto im Monat. Laut Bundessozialministerium orientiert sich die Anpassung an der Lohnentwicklung. Der Bundesrat muss noch zustimmen, das gilt aber als Formsache. Der Tankrabatt wird laut IFO-Institut nicht vollständig weitergegeben. Beim Diesel hätten die Tankstellen von den 17 Cent Steuersenkung je Liter durchschnittlich 15 Cent weitergegeben. Ähnlich sehe es beim Superbenzin E5 und E10 aus.
4: Die IFO-Forscher waren schon beim Tankrabatt im Mai und Juni zu dem Ergebnis gekommen, dass die 17 Cent nicht vollständig an die Autofahrenden weitergegeben wurden. Jetzt beobachten sie den neuen Tankrabatt seit Tagen genau und kritisch. Interessantes Ergebnis. Zum Start letzten Donnerstag wurde der Tankrabatt demnach vollständig weitergegeben, aber schon am Wochenende deutlich weniger. Onni Torchau, Berlin.
2: Der Chemie-Nobelpreis geht in diesem Jahr nach Frankreich und Japan. Und zwar an zwei Grundlagenforscher, deren Arbeit unter anderem bei der Entwicklung von Medikamenten entscheidend ist. Das teilte die Königlich-Schwedische Akademie der Wissenschaften mit. Die Forschung der beiden dreht sich um Chiralität. Viele Moleküle existieren als zwei Varianten. In der Medizin ist das enorm wichtig, weil eine Variante wirkt, die andere aber schaden kann.
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1: Hallo Auto- und Lkw-Fahrer. Ruhiger und störungsfreier Verkehr rund ums Steinhuder Meer. Wir wünschen euch eine gute Fahrt. Das sind die 8 aktuellsten Blitzer in der Steinhuder Meerregion. Auf der B214 in Hese und der B442 in Neustadt wird geblitzt. In Schloss Ricklingen steht ein Blitzer auf der Burgstraße. In Hannover wird gleich zweimal kontrolliert. In Großbuchholz auf der Milanstraße und in Linden Süd auf der Ritter-Brüning-Straße. Gemessen wird in Neustadt auf der Leinstraße auf Höhe des Bauhofs. Auch in Uetze-Hägewiesen steht ein Blitzer auf der Windmühlenstraße. Und in Mellendorf steht ein Blitzer auf der Zellerstraße, 110 Meter vor der Feuerwehr. Alle weiteren Blitzermeldungen findet ihr auf der Meerradio-Website und in unserer App. Kommt gut durch!
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5: Dreister Diebstahl am Steinhuder Meer. Unbekannte haben den Motor vom neuen Rettungsboot der DLRG geklaut. Gerade mal 5 Monate nach der Einweihung. Das Boot Nemo haben die Täter anschließend ohne Motor ins Schilf bei Mardorf geschoben. Für die DLRG ist das besonders ärgerlich, denn Nemo soll bei Notfällen natürlich schnell Hilfe aufs Wasser bringen. Und das ist nicht das erste Mal. Schon 2018 wurden Motoren von DLRG-Booten gestohlen. Die Polizei sucht jetzt nach Zeugen, die Ende September rund um den Steg N11 in Mardorf etwas Verdächtiges gesehen haben.

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1: Wir sind zu Besuch in der Wildtier- und Artenschutzstation in Sachsenhagen. Es geht ins Eingemachte. Ich habe mich mit Dr. Florian Brandes, dem Leiter der Station, aufs Gelände begeben. Und der erste Halt, das waren die Singvögel.
2: Wir haben ja im Sommer ganz viele Jungvögel, die wir zur Handaufzucht bekommen, weil irgendwo ein Nest verwaist ist oder die zu früh aus dem Nest gefallen sind. Und die werden erst innen in den Räumen mit Hand gefüttert, bis sie so weit sind, dass sie wenigstens so ein bisschen auf der Stange hüpfen können, anfangen zu flattern und selber zu fressen. Und dann kommen die hier in diese Volieren raus. Und die sind fürs sogenannte Soft Release. Das heißt, die Jungvögel, wenn die dann selbstständig fressen und fliegen können, werden nicht einfach irgendwo rausgeschmissen und sich gleich selbst überlassen, sondern wir machen da oben an der Voliere diese Klappe auf und dann können die Kleinen rein und raus.
1: Das ist ja mega praktisch. Wie muss ich mir das vorstellen? Wie füttert man so einen Vogel?
2: Naja, am Anfang ist das alle halbe Stunde mit der Pinzette, so ein Stück Drohnenbrot oder anderes Futter direkt in den Schnabel geben. Wenn der Jungvogel Hunger hat, dann sperrt er. Deswegen sind es ja Sperlingsvögel. Dann muss man da von morgens 6 bis 10 Uhr abends immer wieder rum und den Kleinen ihr Futter geben.
1: Das ist ja super stressig.
2: Ja, das ist eine Arbeit, die mehrere Leute am Tag in Schichten vollbringen.
1: Was haben wir als nächstes?
2: Hier auf der linken Seite haben wir unsere Quarantäne. Hier vorne im ersten Raum, das ist die Reptilienquarantäne in den Terrarien. Da sitzen Neuzugänge. Das können zum Beispiel Schildkröten sein, die jetzt gefunden werden, weil sie doch ab und zu mal abhauen. Oder im Raum, das ist die Reptilienquarantäne in den Terrarien. Da sitzen Neuzugänge. Das können zum Beispiel Schildkröten sein, die jetzt gefunden werden, weil sie doch ab und zu mal ab.

0: häufig am Garten, ne? So ist das nächste, oder auch im Feldbereich. Und auf der anderen Seite haben wir aber auch eben diese vielen Exoten, die auf verschiedenen Wegen zu uns kommen, sei es, dass sie eben als Fundtiere, wie so eine Schildkröte zu uns kommen, als beschlagnahmte Tiere vom Veterinäramt oder von den unteren Naturschutzbehörden, oder auch solche Fälle wie diese Graupapageien, die dann eben auf einmal verlassen in der Wohnung sitzen.
1: Das ist aber nur ein kleiner Teil der Artenschutzstation, denn auf dem Gelände sind auch viele Störche, Schildkröten, Schlangen und andere Tiere, die täglich versorgt werden.
2: Der Tierschutz-Euro für die Steinhuder Meerregion. 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
1: Moin aus der Meerradio Wetterredaktion. Momentan messen wir in Hagenburg, im Findlingsgarten und in Resse jeweils 22 Grad. In Hilgermissen 21 Grad. In Hagenburg und Resse ist es sonnig, in Hilgermissen leicht bewölkt. Bis zum Abend bleibt es vielerorts freundlich, am Deister ist der Himmel bereits bedeckt. In der Nacht ziehen verbreitet Regen und örtlich Schauer auf. Morgen beginnt der Tag mit Regen, am Nachmittag folgen weitere Schauer und auffrischender Wind. Zum Abend lockert es im flacheren Land wieder auf. Am Freitag ist es zunächst freundlich, danach wird es spürbar wechselhafter mit zeitweisem Regen und kräftigerem Wind. Zum Samstag hin deutet sich wieder eine deutlich bessere Wetterlage an. Für die Steinhuder Meerregion bleibt die Entwicklung damit insgesamt wechselhaft.
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1: Vorsicht! Auf der B3 ist zwischen Kreuz Seelhorst und Hildesheimer Straße eine ungesicherte Unfallstelle. Auf der B6 Hildesheim Richtung Hannover liegen zwischen Saarstedt und Gödringen und Gleidingen Gegenstände auf der Fahrbahn. Ein Holzbrett. Frisch gemeldet. Das sind die 8 aktuellsten Blitzer in der Region. Auf der B214 in Hese sowie auf der B65 in Hannover kurz vor der Abfahrt Hannover-Anderten wird geblitzt. In Nienburg sind 2 Blitzer gemeldet. Auf der Burmende und in Holtorf auf der Dobben. Auch auf der Leinstraße in Neustadt misst die Polizei auf Höhe des Bauhofs. In Hannover stehen 2 Blitzer. In Großbuchholz auf der Milanstraße und in Linden-Süd auf der Ritter-Brüning-Straße. Und in Uetze-Hägewiesen steht ein Blitzer auf der Windmühlenstraße. Alle weiteren Blitzermeldungen gibt es wie immer im Netz und in der Meerradio-App. Gute Fahrt!
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0: Wir sind auf dem Weg in den Mittwochabend. 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Ein Apfelbaum im Garten, ein paar Kirschen direkt vom eigenen Baum oder im nächsten Sommer vielleicht schon die erste Zwetschge. In Ronnenberg gibt's dafür jetzt ein bisschen Starthilfe. Die Stadt verschenkt nämlich wieder 100 Obstbäume an die Einwohner. Und wer einen haben möchte, der sollte am besten nicht zu lange überlegen. Kollege Lennart Wiesner.
1: Die Aktion 100 Bäume für Ronnenberg gab es schon im vergangenen Jahr. Und weil die Nachfrage so groß war, gibt's jetzt eine neue Runde. Zur Auswahl stehen Apfel, Birnen, Zwetschgen und Kirschbäume. Einen Baum bekommen können Privatpersonen, die in Ronnenberg wohnen und ein eigenes Grundstück im Stadtgebiet haben, auf dem der Baum auch gepflanzt wird. Pro Person kann ein Baum beantragt werden und das Ganze ist kostenlos. Allerdings gilt das Windhundprinzip. Wer zuerst kommt, hat also die besten Chancen. Bewerbungen sind ab sofort und noch bis zum 30. Oktober schriftlich bei der Stadt oder per Mail an das Team Ökologie und Klimaschutz möglich.
0: Abgeholt werden können die 100 Obstbäume dann am 7. November. Die Aktion soll nicht nur für Äpfel, Kirschen und Co. im eigenen Garten sorgen, sondern gleichzeitig was für Klima und Natur tun. Und ein bisschen Schatten gibt's dann irgendwann auch gratis obendrauf.

0: Mittwochabend, zumindest früher Abend hier bei uns bei Meerradio. Ihr kennt es auch, die Temperaturen, die gehen runter, man ist einfach wieder ein bisschen müder, die Tage werden kürzer. Und mit der Müdigkeit, da kommt dieses mysteriöse Augenjucken. Es ist aber auch irgendwie anders befriedigend, dann einmal so richtig anzufangen, aber ich kann dann auch nie wieder aufhören, woher das kommt, dass wir uns bei Müdigkeit die Augen jucken. Das weiß Meerradio-Kollege David Himmelreich.
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2: Wenn wir müde sind, schaltet unser Körper viele Funktionen in den Ruhemodus. Unter anderem auch die Arbeit der Tränendrüse läuft dann nur noch auf Sparflamme. Es wird also weniger Tränenflüssigkeit produziert. Dadurch werden die Augen nicht mehr so gut befeuchtet und fangen an zu jucken. Durch das Reiben wird dann die restliche Feuchtigkeit wieder etwas mehr verteilt. Der Effekt hält aber nicht lange an und das Jucken geht bald wieder von vorne los. Im Endeffekt helfen da auch nur zwei Dinge. Augentropfen oder schlafen. Ich empfehle aber eher die Variante mit dem Schlafen. 24 schlaflose Stunden haben auf dem menschlichen Körper nämlich den gleichen Effekt wie 1 Promille Alkohol im Blut.
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1: Moin aus der Meerradio-Wetterredaktion. Im Moment melden Nöbke beim Feuerwehrhaus und Heesen jeweils 22 und Bekedorf 21 Grad. In Nöbke und Bekedorf ist es wolkenlos, in Heesen bewölkt. In der Nacht zieht Regen auf. In der Steinhuder Meerregion bleibt der Wind heute Abend schwach. Morgen fällt zunächst verbreitet Regen. Am Nachmittag folgen weitere Schauer und dichte Wolken. Am Deister und im Weserbergland bleibt es dabei häufiger nass. Am Abend lockert es von Westen her auf. Am Freitag setzt sich wechselhaftes, vielfach regnerisches Wetter fort. Für Samstag deutet sich deutlich freundlicheres Wetter an.
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2: Ich bin Tanja Wagner. Der frühere BND-Präsident August Hanning kommt in Untersuchungshaft. Ein Ermittlungsrichter am Bundesgerichtshof in Karlsruhe setzte den Haftbefehl gegen den 80-Jährigen in Vollzug. Ihm wird Spionage vorgeworfen. Hanning war gestern festgenommen worden.
3: Nach seiner Beamtenlaufbahn soll Hanning über Jahre von seinem früheren Büroleiter interne BND-Dokumente bekommen und für seine Tätigkeit als Sicherheitsberater verwendet haben. Kunden dieses Geschäftsmodells sollen unter anderem Nachrichtendienste anderer Länder gewesen sein. Welche genau ist unklar, auch welche geheimen BND-Infos so nach außen gedrungen sind. Jan-Henna Reitze, Nachrichtenredaktion.
2: Der Tankrabatt kommt nicht voll bei den Verbraucherinnen und Verbrauchern an. Das sagen IFO-Institut und ADAC. Besonders bei E10 gibt's noch eine deutliche Lücke zum möglichen Preisrückgang von rund 17 Cent je Liter. Der Wirtschaftsverband Fuels und Energy widerspricht, die Entlastung komme durchweg in voller Höhe an. Ökonomen kritisieren den Rabatt außerdem als wenig zielgenau. Gerade Haushalte mit geringem Einkommen und kleinen Autos profitieren kaum. Das Kabinett hat einen Gesetzentwurf gegen digitale Gewalt beschlossen. Vorgesehen sind neue Straftatbestände etwa für sexualisierte Deepfakes, digitalen Voyeurismus, Cyberstalking und bestimmten Identitätsmissbrauch.
4: Wer eine nackte Frau ungefragt am Strand fotografiert oder einen nackten Mann ohne Erlaubnis in der Sauna filmt, macht sich künftig strafbar, wenn das Gesetz dann in Kraft tritt. Und wer sich Bilder einer realen Vergewaltigung ansieht oder auf dem Laptop oder in der Cloud hat, das alles wird zur Straftat. Bestraft wird künftig auch, wer unter dem Namen eines anderen Dinge im Netz verbreitet, die dem Ansehen dieses Menschen schaden können. Identitätsdiebstahl. Lea Matschulat, Nachrichtenredaktion.
2: Die Polizei hat eine international agierende Goldschmugglerbande ausgehoben. Bei Durchsuchungen in mehreren Bundesländern sowie in den Niederlanden hat es 3 Festnahmen gegeben. Außerdem wurden Gold und mehrere 10.000 Euro Bargeld sichergestellt. Die Bande soll über Jahre hinweg mit Drogengeldern bei Juwelieren Altgold angekauft, eingeschmolzen und in die Türkei geschmuggelt haben. Umgerechnet im Wert von bis zu 210 Millionen Euro.
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1: Vorsicht! Die Unfallstelle auf der B3 zwischen Kreuz Seelhorst und Hildesheimer Straße ist noch nicht gesichert. Auf der B6 Hildesheim Richtung Hannover gibt es im Bereich zwischen Saarstedt und Gödringen sowie Gleidingen Gefahr durch einen Gegenstand auf der Fahrbahn, ein Holzbrett. Frisch gemeldet. Das sind die 8 aktuellsten Blitzer in der Region. Auf der B65 in Hannover wird kurz vor der Abfahrt Hannover-Anderten geblitzt. Und auf der B442 in Neustadt steht ebenfalls ein Blitzer. In Hannover wird 2-mal geblitzt. In Großbuchholz auf der Milanstraße und in Linden-Süd auf der Ritter-Brüning-Straße. Auf der Leinstraße in Neustadt wird auf Höhe des Bauhofs kontrolliert. Die Polizei kontrolliert in Nienburg auf der Burmende. Auch in Uetze-Hägewiesen steht ein Blitzer auf der Windmühlenstraße. Und in Mellendorf misst die Polizei auf der Zellerstraße 110 Meter vor der Feuerwehr. Wo heute sonst noch geblitzt wird, erfahrt ihr auf der Meerradio-Website und in unserer App. Kommt gut durch!
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5: Hi, hallo zu den Top 20. Wieder aus euren Musikwünschen und dem Voting der vergangenen Tage ermittelt. Und da gibt es heute einen neuen Hausherrn oben an der Spitze. Nico Santos nicht mehr auf 1. Wer danach rückt und wie die anderen 19 Plätze unserer Top 20 klingen, das gehen wir ab jetzt hier Step by Step gemeinsam durch.
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0: letzte Woche auf 2, Golden Summer, Loy und David Puentes. Why don't you stay? 'Cause since you walked away. Stand 3 Wochen an der Chartspitze. Nico Santos wird heute abgelöst mit Why Don't You Stay?
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0: Auf 19 Chris's Randy, Good Old Days und auf der 20 hatten wir Topic und Becky G, Sorry Puppy.
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0: Hit-Tipp. Unser erster Hitvorschlag kommt von James Blunt. Im nächsten Jahr kommt er rüber aus England zu uns nach Deutschland. Das Ganze nennt sich dann Airplane Mode Tour für 5 Konzerte nach Hamburg, Berlin, Stuttgart, Nürnberg und Mannheim. Ja, und als Vorgeschmack gibt es dann sein neues Album. In einem Monat wird es veröffentlicht. Heißt genauso wie die Tour Airplane Mode. Und der erste Track daraus, Circles, kommt jetzt hier.

17. Gerade gehört Michael Patrick Kelly, Wildfire gemeinsam mit Gentleman. Den könnt ihr übrigens live erleben. Auf seiner Tour einmal quer durch Deutschland. Am 29. Oktober geht's los in Hamburg. Dann rüber nach Leipzig, Berlin, München, Köln und weitere Städte. Auch Harry Styles kommt zu uns. Nächstes Jahr aber erst. Schon 27 Wochen bei uns American Girls.

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1: Hallo zusammen. Derzeit melden Suttorf am Sportplatz und Nordseel jeweils 20 Grad, Südwinsen 21 Grad. Dazu ist es in Suttorf und Südwinsen leicht bewölkt, in Nordseel bewölkt. In der Steinhuder Meerregion bleibt es heute Abend nahezu windstill. In der Nacht breitet sich Regen aus, auch am frühen Morgen bleibt es nass. Morgen fällt zunächst verbreitet Regen. Später bleibt es grau, örtlich gibt es Schauer bei bis zu 18 Grad. Zum Abend lockert die Bewölkung besonders im Norden auf, der Wind frischt zeitweise auf. Am Freitag setzt sich das graue, zeitweise nasse Wetter fort und wird spürbar kühler. Für Samstag deutet sich deutlich freundlicheres Wetter mit Auflockerungen an.
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1: Hallo unterwegs. Uns liegen im Moment keine Staus und Behinderungen in der Steinhuder Meerregion vor. Kommt gut an. Werfen wir einen Blick auf die 8 aktuellsten Blitzer rund ums Steinhuder Meer. Auf der B214 in Hese und der B442 in Neustadt wird geblitzt. Auf der Bärenbosteler Straße in Bärenbostel steht ein Blitzer, 70 Meter vor dem Spielplatz. In Hannover wird zweimal geblitzt. In Großbuchholz auf der Milanstraße und in Linden-Süd auf der Ritter-Brüning-Straße. In Nienburg wird zweimal geblitzt. Auf der Burmende und in Holthorf am Dobben. Und auf der Leinstraße in Neustadt misst die Polizei auf Höhe des Bauhofs. Alle weiteren Blitzermeldungen gibt es wie immer im Netz und in der Meerradio-App. Gute Fahrt!
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2: In den kommenden Minuten die Plätze 15 bis 11. Es kommt Neues von Purple Disco Machine. In der Rubrik Rückblick erinnern wir ans ehemalige 2007. Und die nächsten beiden Platzierungen kommen jetzt auf 16. Repeated, Ed Sheeran, Martin Garrix und hier

Music, ein weltweiter Nummer 1-Hit. Die Deutschland-Premiere hatte der Song bei Wetten, dass. Im Januar 2007 stellte Apple sein erstes iPhone der Weltöffentlichkeit vor und damals nur mit 4 GB. Im Mai 2007, Mark Medlock gewinnt die 4. RTL-Staffel von Deutschland sucht den Superstar, produziert natürlich von Dieter Bohlen, und mit You Can Get It konnte sich das neue Dreamteam Bohlen und Medlock insgesamt 4 Wochen lang die Charts von ganz oben anschauen.

Til Schweiger bringt als Produzent und Drehbuchautor den Film Kein Ohrhasen in die Kinos. Er wirkt auch als Schauspieler mit. Der Streifen wurde ein Mega-Erfolg und durch diesen Film bekam auch der Song Apologize von Timbaland und One Republic ganz große Aufmerksamkeit und wurde ein Mega-Hit.

Ötzi freute sich 2007 11 Wochen lang über seine Spitzenposition in den deutschen Singlecharts mit läuft auch heute noch in den meisten Dorfdiskurs. Die dritte erfolgreichste Single des Jahres präsentierte uns Rihanna mit Umbrella. Falsche Candela aus Berlin, eine Band mit internationaler Besetzung, hatte im August 2007 ihren bisher ersten und auch einzigen Nummer 1-Hit. Mit Hammer, heute vor 19 Jahren ganz oben an der Spitze der Charts.

Unverkennbar der Sound von Purple Disco Machine. Brandneuer Song und gesungen von der Britin Meek. Taste My Luck. Und ein Vorgeschmack aufs kommende Album. Darauf müssen wir noch ganz lange warten. Kommt erst nächstes Jahr im April. Anschließend geht's auf große Tour und der Vorverkauf läuft. Gleich die brandneue Single von Sophie Tucker und One Republic. Tsunami. Hier nach Die Die.

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1: Moin aus der Meerradio Wetterredaktion. Derzeit melden Havelse am Stadion, Lindwedel und Burgwedel jeweils 20 Grad. Dazu ist es verbreitet bewölkt. In der Steinhuder Meerregion bleibt es heute Abend windschwach. In der Nacht zieht aus Westen Regen auf. Die Tiefstwerte liegen bei rund 15 Grad. Morgen fällt zunächst Regen. Am Nachmittag bleibt es grau mit einzelnen Schauern und auffrischendem Wind. Besonders am Deister und im Nienburger Land wird es zeitweise nass, bevor sich zum Abend erste Auflockerungen zeigen. Am Freitag setzt sich das trübe und regnerische Wetter mit frischem Wind fort. Für Samstag deutet sich eine freundlichere Entwicklung mit heiteren Abschnitten an.
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2: Ich bin Tanja Wagner. Ex-BND-Chef August Hanning sitzt in Untersuchungshaft. Laut Bundesanwaltschaft hat ein Ermittlungsrichter des Bundesgerichtshofs in Karlsruhe den Haftbefehl in Vollzug gesetzt. Hanning soll BND-Informationen, die ihm sein früherer Büroleiter zugespielt hatte, für seine Beratertätigkeit genutzt haben. Außerdem prüfen die Ermittler, ob er die Infos für eine Analyse für einen ausländischen Nachrichtendienst verwendet hat. Die geplante Expertenkommission zur Zukunft der Pflege lässt auf sich warten. Im Kabinett hat es dazu keinen Beschluss gegeben. Laut dem stellvertretenden Regierungssprecher Sebastian Hille gab es noch letzten Beratungsbedarf, der nicht mehr vor der Sitzung zu klären war. Ein Beschluss soll jetzt bis nächste Woche kommen. Der Vorstand der Deutschen Stiftung Patientenschutz nennt das ein Trauerspiel. Es scheine so, dass sich die Regierung nicht mal auf die Kommission als Kompromiss verständigen könne. Das Gremium soll bis Ende Januar Vorschläge für eine grundlegende Pflegereform für die 2030er Jahre vorlegen. Die Schulproteste in Frankreich gehen unvermindert weiter. Am Morgen kam es erneut zu einzelnen Blockadeaktionen an Gymnasien und Universitäten. Über 500 Schulen blieben vorsorglich komplett oder teilweise geschlossen.
3: Die Forderungen der Schüler sind eigentlich simpel und verständlich. Sie wollen eine bessere Ausstattung der Schulen, mehr Lehrkräfte und bessere Lernbedingungen. Eine Antwort auf die Proteste aber hat die Regierung hier in Paris noch nicht gefunden. Konkrete Zusagen gab es noch nicht. Zwar ermunterte Premier Le Cornu zur Diskussion über die Forderungen der jungen Leute und Präsident Macron mahnte zur Mäßigung bei den Polizeieinsätzen gegen die protestierenden Schüler. Die Bildungsgewerkschaften riefen daraufhin prompt zu neuen Kundgebungen am Donnerstag auf. Michael Evers, Paris.
2: In der Nähe des Münchner Flughafens könnte eine Raubkatze frei herumlaufen. Das zuständige Landesamt Erding spricht nach einer ersten Einschätzung von einem Puma.
4: Woher die mögliche Raubkatze kommt und wo sie sich derzeit aufhält, ist noch völlig unklar. Von dem Tier gibt es nach Angaben des Landratsamts eine Aufnahme. Veröffentlicht wurde die bis jetzt aber nicht. Hinweise auf einen Zirkus in der Region gibt es jedenfalls auch nicht. Die Menschen in der Region sollen Hunde nicht freilaufen lassen und kleine Kinder nicht unbeaufsichtigt draußen spielen lassen. Aus München, Julia Wasilkow.
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1: Ihr habt freie Fahrt. Derzeit gibt es keine Verkehrsbehinderungen in der Steinhuder Meerregion. Werfen wir einen Blick auf die 8 aktuellsten Blitzer rund ums Steinhuder Meer. Auf der B214 in Hese steht ein Blitzer. 70 Meter vor dem Spielplatz wird auf der Bärenbosteler Straße in Bärenbostel kontrolliert. Auf der Milanstraße in Großbuchholz misst die Polizei die Geschwindigkeit. Auch in Linden-Süd heißt es auf der Ritter-Brüning-Straße Tempo runter. Für Neustadt ist auf der Leinstraße ein Blitzer gemeldet, auf Höhe des Bauhofs. Zweimal wird in Nienburg geblitzt, auf dem Burmende und in Holtorf auf dem Dobben. Und in Mellendorf steht ein Blitzer auf der Zellerstraße, 110 Meter vor der Feuerwehr. Alle weiteren Blitzermeldungen gibt es wie immer im Netz und in der Meerradio-App. Gute Fahrt!
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5: Halbzeit hier im Countdown der Top 20 Hits, eure meistgewünschten der letzten Tage. Heute mit einem Wechsel oben an der Chartspitze. Wir haben neue Musik von Leonie und Take That. Weiter geht's jetzt mit
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5: Miley Cyrus, Ace Perserates und Kate.

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1: Hit-Tipp. Den dritten Hitvorschlag liefern uns Take That. Dreamers heißt das neue, das 10. Studioalbum, erscheint am 20. November. Damit gehen die Jungs nächstes Jahr auf Deutschland-Tour. Und auch die neue Single heißt wie das Album Dreamers. Hier sind Take

0: Programm für Robin Schulz, der Franzose Ugel. Mittlerweile weltweit erfolgreich, zum Beispiel mit Moving to the Sun. Hatten wir gerade auf Platz 8. Und Taylor Swift auf der 7. I knew it, I knew you. Gleich die besten 5. Gleich nach Alex Warren geht's los. Hier ist Fever Dream.
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1: Schönen Abend aus der Meerradio-Wetterredaktion. Derzeit melden Esperkel beim Schafstall 19, Wennigsen 16 und Großburg-Wedel ebenfalls 19 Grad. Dazu ist es verbreitet bewölkt. Windschwach bleibt es heute Abend in der Steinhuder Meerregion. In der Nacht setzt zeitweise Regen ein, die Temperaturen sinken auf etwa 9 Grad. Morgen beginnt der Tag nass, später bleibt es meist grau, örtlich sind noch Schauer möglich. Am Nachmittag frischt der Wind auf, im Schaumburger Land teils kräftiger. Morgen Abend lockert die Bewölkung stellenweise auf. Freitag bringt zunächst wieder Regen und bleibt deutlich kühler. Zum Samstag hin deutet sich freundlicheres Wetter mit Auflockerungen an.
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1: Hallo unterwegs. Uns liegen im Moment keine Staus und Behinderungen in der Steinhuder Meerregion vor. Kommt gut an. Werfen wir einen Blick auf die 8 aktuellsten Blitzer rund ums Steinhuder Meer. Auf der B214 in Hese misst die Polizei die Geschwindigkeit. Auch auf der B442 in Neustadt wird kontrolliert. In Bärenbostel auf der Bärenbosteler Straße steht ein Blitzer, 70 Meter vor dem Spielplatz. In Hannover wird zweimal geblitzt, in Großbuchholz auf der Milanstraße und in Linden-Süd auf der Ritter-Brüning-Straße. In Nienburg ist ein Blitzer auf der Burmende gemeldet. Auf der Leinstraße in Neustadt misst die Polizei auf Höhe des Bauhofs. Und in Uetze-Hägewiesen heißt es auf der Windmühlenstraße Tempo runter. Alle weiteren Blitzermeldungen gibt es wie immer im Netz und in der Meerradio-App. Gute Fahrt!
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2: Auf dem Weg zu unserer neuen Nummer 1 mit Cat's Eye, Animal gleich auf Platz 4. Hier kommt Mr. Besserwisser, Mr. Know-It-All, Teddy Swims.

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0: unverkennbares Stimmchen, Leonie. Brandneuer Song, unser vierter Hitvorschlag, Way Too Late.
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0: Drei Wochen stand er in der Chartspitze, jetzt geht's abwärts für Nico Santos.
2: Platz

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1: Das waren eure Top 20 Hörercharts, die meistgewünschten Hits dieser Woche. Loy und David Fuentes auf der 3, Nico Santos auf 2 und hier die neue Nummer 1, Kamrad mit Love Sober.
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2: Derzeit melden Horst und Brelingen an der alten Kornbrennerei jeweils 17 Grad sowie Hambüren 18 Grad. Dort ist es bewölkt, in Hambüren leicht bewölkt. In unserer Region ist der Wind schwach. Heute Abend bleibt der Himmel grau, in der Nacht zieht Regen durch. Morgen ist es in der Steinhuder Meerregion verbreitet nass, dazu frischt der Wind spürbar auf. Am Nachmittag bleibt es meist bedeckt, örtlich sind weitere Schauer möglich. Am Deister fällt der Regen etwas häufiger. Gegen Abend lockert es vor allem im flacheren Land auf. Am Freitag setzt sich das trübe und zeitweise regnerische Wetter zunächst fort. Für Samstag zeichnet sich voraussichtlich deutlich freundlicheres und sonnigeres Wetter ab.
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3: Ich bin Tanja Wagner. Nach den Spionagevorwürfen gegen Ex-BND-Präsident Hanning werden schärfere Regeln für frühere Geheimnisträger gefordert. Der Vorsitzende des Parlamentarischen Kontrollgremiums, Henrich Mann, sagte, hochrangige Vertreter von Sicherheitsbehörden sollten dienstbezogene Kontakte und bezahlte Tätigkeiten offenlegen müssen. Außerdem solle geprüft werden, ob Beschäftigte in sensiblen Bereichen zu lange auf denselben Positionen blieben und ob das Need-to-Know-Prinzip konsequent genug angewendet werde. Bundeskanzler Merz hat sich entsetzt über die Wahl des ersten AfD-Landtagspräsidenten in Sachsen-Anhalt gezeigt. Gleichzeitig warnte er beim Deutschlandgipfel von Handelsblatt und Wirtschaftswoche vor voreiligen Schlussfolgerungen, dass Abgeordnete der CDU ihn gewählt haben könnten.
4: Wie und ob die Aufklärung dieser geheimen Wahl jemals gelingen wird, das wird dort zu klären sein. Aber gleichzeitig gilt, jedenfalls für mich, wer einen Abgeordneten einer rechtsextremen Partei zum Landtagspräsidenten wählt, muss das mit seinem Gewissen vereinbaren.
3: Er verdächtigte Abgeordnete anderer Fraktionen, den AfD-Politiker Rausch zum Landtagspräsidenten gewählt zu haben, um CDU-Abgeordnete als AfD-Unterstützer zu diskreditieren. Sicherheitsbehörden haben ein Mitglied der russischen Hackergruppe Killin festgesetzt. Dabei handelt es sich um eines der bekanntesten und aggressivsten Hackernetzwerke weltweit, so das NRW-Innenministerium.
5: Ermittler des Landeskriminalamtes hätten die Hackergruppe infiltriert und monatelang überwacht. Schließlich habe der 28-Jährige im Mai in Japan Urlaub machen wollen. Dort sei er in Tokio festgenommen und inzwischen nach Deutschland ausgeliefert worden. Die Hackergruppe habe weltweit tausende Unternehmen erpresst, in Deutschland 150 und Milliarden an Lösegeldforderungen gestellt. Onni Thorau, Nachrichtenredaktion.
3: Der Tankrabatt wird laut IFO-Institute und ADAC bisher nur teilweise an die Verbraucher weitergegeben. Beim Diesel haben die Tankstellen in den ersten 5 Tagen von den 17 Cent je Liter durchschnittlich 15 Cent weitergegeben. Beim Superbenzin E10 waren es durchschnittlich gut 16 Cent. Aktuell kostet der Liter E10 im bundesweiten Tagesdurchschnitt 2,12 Euro. Diesel liegt bei 2,23 Euro pro Liter.
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2: Vorsicht, A2 Hannover Richtung Braunschweig. Zwischen Kreuz Hannover Ost und Lehrte besteht Gefahr durch einen defekten LKW. Zwischen Lehrte und Hämelerwald staut es sich wegen einer Nachtbaustelle auf 3 Kilometern. Rund ums Steinhuder Meer sind aktuell diese 8 Blitzer gemeldet. Auf der B442 in Neustadt wird geblitzt. Auf der Bärenbosteler Straße in Bärenbostel wird ein Blitzer gemeldet, 70 Meter vor dem Spielplatz. In Hannover wird 2-mal geblitzt. In Großbuchholz auf der Milanstraße und in Linden Süd auf der Ritter-Brüning-Straße. Geblitzt wird auf der Leinstraße in Neustadt auf Höhe des Bauhofs. Am Buhrmende in Nienburg steht ein Blitzer. Auch auf der Windmühlenstraße in Uetze-Hägewiesen wird kontrolliert. Und in Mellendorf steht ein Blitzer auf der Zellerstraße, 110 Meter vor der Feuerwehr. Wo sonst noch geblitzt wird, seht ihr auf der Meerradio-Website und in unserer App. Kommt gut durch!
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1: Derzeit melden Horst und Brelingen an der alten Kornbrennerei jeweils 17 Grad sowie Hambüren 18 Grad. Dort ist es bewölkt, in Hambüren leicht bewölkt. In unserer Region ist der Wind schwach. Heute Abend bleibt der Himmel grau, in der Nacht zieht Regen durch. Morgen ist es in der Steinhuder Meerregion verbreitet nass, dazu frischt der Wind spürbar auf. Am Nachmittag bleibt es meist bedeckt, örtlich sind weitere Schauer möglich. Am Deister fällt der Regen etwas häufiger. Gegen Abend lockert es vor allem im flacheren Land auf. Am Freitag setzt sich das trübe und zeitweise regnerische Wetter zunächst fort. Für Samstag zeichnet sich voraussichtlich deutlich freundlicheres und sonnigeres Wetter ab.
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1: Vorsicht! A2 Hannover Richtung Braunschweig. Zwischen Kreuz Hannover Ost und Lehrte besteht Gefahr durch einen defekten LKW. Zwischen Lehrte und Hämelerwald staut es sich wegen einer Nachtbaustelle auf 3 Kilometern. Rund ums Steinhuder Meer sind aktuell diese 8 Blitzer gemeldet. Auf der B442 in Neustadt wird geblitzt. Auf der Bärenbosteler Straße in Bärenbostel wird ein Blitzer gemeldet, 70 Meter vor dem Spielplatz. In Hannover wird 2-mal geblitzt. In Großbuchholz auf der Milanstraße und in Linden Süd auf der Ritter-Brüning-Straße. Geblitzt wird auf der Leinstraße in Neustadt auf Höhe des Bauhofs. Am Burmende in Nienburg steht ein Blitzer. Auch auf der Windmühlenstraße in Uetze-Hägewiesen wird kontrolliert. Und in Mellendorf steht ein Blitzer auf der Zellerstraße, 110 Meter vor der Feuerwehr. Wo sonst noch geblitzt wird, seht ihr auf der Meerradio-Website und in unserer App. Kommt gut durch!
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1: Hallo zusammen. Im Moment melden Garbsen an der IGS, Steimke und Drakenburg jeweils 16 Grad. Dazu ist es verbreitet bewölkt. Bis zum späten Abend bleibt es in der Steinhuder Meerregion windschwach. In der Nacht zieht Regen auf, bei Tiefstwerten um 15 Grad. Morgen fällt zunächst Regen, später bleibt es grau, örtlich mit Schauern. Im Schaumburger Land wird es mit bis zu 18 Grad am mildesten. Am Abend lockert es von Norden her auf. Am Freitag setzt sich das graue, regnerische Wetter zunächst fort und bleibt spürbar kühler. Zum Samstag deutet sich dann wieder freundlicheres Wetter an. In weiten Teilen unserer Region bleibt es insgesamt wechselhaft und mild.
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3: Ich bin Tanja Wagner. Nach den Spionagevorwürfen gegen Ex-BND-Präsident Hanning werden schärfere Regeln für frühere Geheimnisträger gefordert. Der Vorsitzende des Parlamentarischen Kontrollgremiums, Henrich Mann, sagte, hochrangige Vertreter von Sicherheitsbehörden sollten dienstbezogene Kontakte und bezahlte Tätigkeiten offenlegen müssen. Außerdem solle geprüft werden, ob Beschäftigte in sensiblen Bereichen zu lange auf denselben Positionen blieben und ob das Need-to-Know-Prinzip konsequent genug angewendet werde. Bundeskanzler Merz hat sich entsetzt über die Wahl des ersten AfD-Landtagspräsidenten in Sachsen-Anhalt gezeigt. Gleichzeitig warnte er beim Deutschlandgipfel von Handelsblatt und Wirtschaftswoche vor voreiligen Schlussfolgerungen, dass Abgeordnete der CDU ihn gewählt haben könnten.
4: Wie und ob die Aufklärung dieser geheimen Wahl jemals gelingen wird, das wird dort zu klären sein. Aber gleichzeitig gilt, jedenfalls für mich, wer einen Abgeordneten einer rechtsextremen Partei zum Landtagspräsidenten wählt, muss das mit seinem Gewissen vereinbaren.
3: Er verdächtigte Abgeordnete anderer Fraktionen, den AfD-Politiker Rausch zum Landtagspräsidenten gewählt zu haben, um CDU-Abgeordnete als AfD-Unterstützer zu diskreditieren. Sicherheitsbehörden haben ein Mitglied der russischen Hackergruppe Killin festgesetzt. Dabei handelt es sich um eines der bekanntesten und aggressivsten Hackernetzwerke weltweit, so das NRW-Innenministerium.
5: Ermittler des Landeskriminalamtes hätten die Hackergruppe infiltriert und monatelang überwacht. Schließlich habe der 28-Jährige im Mai in Japan Urlaub machen wollen. Dort sei er in Tokio festgenommen und inzwischen nach Deutschland ausgeliefert worden. Die Hackergruppe habe weltweit tausende Unternehmen erpresst, in Deutschland 150 und Milliarden an Lösegeldforderungen gestellt. Onni Thorau, Nachrichtenredaktion.
3: Der Tankrabatt wird laut IFO-Institut und ADAC bisher nur teilweise an die Verbraucher weitergegeben. Beim Diesel haben die Tankstellen in den ersten 5 Tagen von den 17 Cent je Liter durchschnittlich 15 Cent weitergegeben. Beim Superbenzin E10 waren es durchschnittlich gut 16 Cent. Aktuell kostet der Liter E10 im bundesweiten Tagesdurchschnitt 2,12 Euro. Diesel liegt bei 2,23 Euro pro Liter.
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1: Vorsicht, ein defekter PKW steht auf der A7 Hannover Richtung Kassel zwischen dem Rastplatz an der Alpe und Hildesheim-Drispenstedt auf dem rechten Fahrstreifen. Auf der A37 Burgdorf Richtung Kreuz Hannover-Buchholz befindet sich in einer Kurve ein defektes Fahrzeug. Ab 21 Uhr staut es sich auf der A2 Hannover Richtung Braunschweig zwischen Lehrte und Hämeler Wald auf 3 Kilometern wegen einer Nachtbaustelle. Dort wird die Fahrbahn verengt und ist maximal 3,20 Meter breit. Zwischen der A37 bei Beinhorn und der B188 ist auf der B3 Hannover Richtung Celle der rechte Fahrstreifen gesperrt. Die Polizei regelt den Verkehr. Das sind die 8 aktuellsten Blitzer in der Region. Auf der B442 in Neustadt wird geblitzt. Auf der Bärenbosteler Straße in Bärenbostel wird 70 Meter vor dem Spielplatz kontrolliert. In Hannover wird 2-mal geblitzt. In Großbuchholz auf der Milanstraße und in Linden-Süd auf der Ritter-Brüning-Straße. Geblitzt wird auch in Nienburg am Burmende. Auf der Leinstraße in Neustadt wird auf Höhe des Bauhofs kontrolliert. Ein Blitzer steht in Mellendorf auf der Zellerstraße, 110 Meter vor der Feuerwehr. Und auf der Windmühlenstraße in Uetze-Hägewiesen wird ebenfalls geblitzt. Alle weiteren Blitzermeldungen gibt es wie immer im Netz und in der Meerradio-App. Gute Fahrt!
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1: Hallo zusammen. Im Moment melden Garbsen an der IGS, Steimke und Drakenburg jeweils 16 Grad. Dazu ist es verbreitet bewölkt. Bis zum späten Abend bleibt es in der Steinhuder Meerregion windschwach. In der Nacht zieht Regen auf, bei Tiefstwerten um 15 Grad. Morgen fällt zunächst Regen, später bleibt es grau, örtlich mit Schauern. Im Schaumburger Land wird es mit bis zu 18 Grad am mildesten. Am Abend lockert es von Norden her auf. Am Freitag setzt sich das graue, regnerische Wetter zunächst fort und bleibt spürbar kühler. Zum Samstag deutet sich dann wieder freundlicheres Wetter an. In weiten Teilen unserer Region bleibt es insgesamt wechselhaft und mild.
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1: Vorsicht! Ein defekter PKW steht auf der A7 Hannover Richtung Kassel zwischen dem Rastplatz an der Alpe und Hildesheim-Drispen steht auf dem rechten Fahrstreifen. Auf der A37 Burgdorf Richtung Kreuz Hannover-Buchholz befindet sich in einer Kurve ein defektes Fahrzeug. Ab 21 Uhr staut es sich auf der A2 Hannover Richtung Braunschweig zwischen Lehrte und Hämeler Wald auf 3 Kilometern wegen einer Nachtbaustelle. Dort wird die Fahrbahn verengt und ist maximal 3,20 Meter breit. Zwischen der A37 bei Beinhorn und der B188 ist auf der B3 Hannover Richtung Celle der rechte Fahrstreifen gesperrt. Die Polizei regelt den Verkehr. Das sind die 8 aktuellsten Blitzer in der Region. Auf der B442 in Neustadt wird geblitzt. Auf der Bärenbosteler Straße in Bärenbostel wird 70 Meter vor dem Spielplatz kontrolliert. In Hannover wird 2-mal geblitzt. In Großbuchholz auf der Milanstraße und in Linden Süd auf der Ritter-Brüning-Straße. Geblitzt wird auch in Nienburg am Burmende. Auf der Leinstraße in Neustadt wird auf Höhe des Bauhofs kontrolliert. Ein Blitzer steht in Mellendorf auf der Zellerstraße, 110 Meter vor der Feuerwehr. Und auf der Windmühlenstraße in Uetze-Hägewiesen wird ebenfalls geblitzt. Alle weiteren Blitzermeldungen gibt es wie immer im Netz und in der Mehrradio-App. Gute Fahrt!
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1: Moin. Momentan messen wir in Methel an der Johanneskapelle und in Niedernwöhren jeweils 17 Grad. In Nienhagen 16 Grad. Dazu ist es verbreitet bewölkt. In der Steinhuder Meerregion ist es heute Abend windschwach. Bis Mitternacht bleibt es bedeckt. In der Nacht setzt Regen ein. Örtlich sind auch Gewitter möglich. Dabei liegen die Temperaturen bei etwa 14 Grad. Morgen bleibt es zunächst grau und regnerisch. Am Nachmittag ziehen weitere Schauer durch. Der Wind frischt zeitweise auf. Verbreitet werden höchstens etwa 16 Grad erreicht. Im Deister bleibt es etwas kühler. Am Freitag wird es spürbar kühler und überwiegend grau. Dazu fällt zeitweise Regen. Zum Samstag hin deutet sich wieder freundlicheres Wetter mit Auflockerungen an.
2: Nachrichten. Ich bin Dirk Zeitler. Im Kanzleramt in Berlin sind Spitzenvertreter von Union und SPD zu Beratungen im Koalitionsausschuss zusammengekommen. Bei verschiedenen geplanten Reformen streiten die Regierungsparteien noch. Für zusätzlichen Druck sorgen die Wahlerfolge der AfD.
3: Ein Bekenntnis, den eigentlich schon abgesprochenen Reformkurs auch durchzuziehen, das erwartet Kanzler Merz von den Gesprächen wieder einmal, muss man sagen, denn schon mehrfach hatten Union und SPD versprochen, nicht mehr zu streiten, sondern zu liefern. Auch um der AfD den Wind aus den Segeln zu nehmen und Vertrauen in die Politik zurückzugewinnen. Aber es hakt weiter an vielen Stellen. Bei der Rentenreform fehlt immer noch ein Gesetzentwurf. Bei Plastik- oder Zuckersteuer gehen der Union die Pläne aus der SPD zu weit. Jan-Henner Reitz, Nachrichtenredaktion.
2: Das Bundeskabinett hat einen Gesetzentwurf gegen digitale Gewalt beschlossen. Vorgesehen sind neue Straftatbestände, etwa für sexualisierte Deepfakes, digitalen Voyeurismus, Cyberstalking und bestimmten Identitätsmissbrauch.
4: Wer eine nackte Frau ungefragt am Strand fotografiert oder einen nackten Mann ohne Erlaubnis in der Sauna filmt, macht sich künftig strafbar, wenn das Gesetz dann in Kraft tritt. Und wer sich Bilder einer realen Vergewaltigung ansieht oder auf dem Laptop oder in der Cloud hat, das alles wird zur Straftat. Bestraft wird künftig auch, wer unter dem Namen eines anderen Dinge im Netz verbreitet, die dem Ansehen dieses Menschen schaden können. Identitätsdiebstahl. Lea Matschulat, Nachrichtenredaktion.
2: Im Kampf gegen Cyberkriminalität ist Nordrhein-Westfalens Ermittlern ein Schlag gegen eine weltweit tätige Hackergruppe aus Russland mit dem Namen Qwin gelungen. Sie soll für digitale Angriffe und Erpressungen von fast 4000 Unternehmen und Institutionen verantwortlich sein. Ein 28-jähriger Russe wurde in Tokio festgenommen und nach Deutschland ausgeliefert. Bei ihm soll es sich um einen der führenden Köpfe der Bande handeln. Die Hackergruppe soll Millionenzahlungen von ihren Opfern erpresst haben. In der Nähe des Münchner Flughafens ist möglicherweise eine freilaufende Raubkatze unterwegs. Nach erster fachlicher Einschätzung könnte es sich um einen Puma handeln. Das sagte eine Sprecherin des Landratsamts Erding. Laut der Kreisbehörde ist die mutmaßliche Raubkatze in der Gemeinde Oberding gesichtet worden. Diese liegt nur wenige Kilometer vom Airport München entfernt.
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1: Auf der A2 Hannover Richtung Braunschweig staut sich der Verkehr zwischen Lehrte und Hämeler Wald auf 3 Kilometern wegen einer Nachtbaustelle. Die Fahrbahn ist verengt. Die maximale Fahrbahnbreite beträgt 3,20 Meter. Die B3 Hannover Richtung Celle ist zwischen A37 Beinhorn und B188 voll gesperrt, da der rechte Fahrstreifen gesperrt ist. Die Polizei regelt den Verkehr. Schauen wir auf die aktuelle Blitzerlage rund ums Steinhuder Meer. Auf der B442 in Neustadt wird geblitzt. In Hannover wird zweimal geblitzt. In Großbuchholz auf der Milanstraße und in Linden-Süd auf der Ritter-Brüning-Straße. In Nienburg wird zweimal geblitzt. Auf der Burmende und in Holtorf am Dobben. Geblitzt wird auch in Uetze-Hägewiesen auf der Windmühlenstraße. In Mennendorf wird auf der Zellerstraße kontrolliert, 110 Meter vor der Feuerwehr. Und auf der Leinstraße in Neustadt ist ein Blitzer auf Höhe des Bauhofs gemeldet. 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
1: Ich bin Dirk Zeitler. Sicherheitsbehörden haben nach Angaben der nordrhein-westfälischen Landesregierung im Ausland ein Mitglied der russischen Hackergruppe Kwilin festgenommen. Dabei handelt es sich um eines der bekanntesten und aggressivsten Hackernetzwerke weltweit, so das NRW-Innenministerium.
2: Der festgenommene 28-jährige Russe sei einer der führenden Köpfe der Hackergruppe Kwilin, so NRW-Innenminister Reul. Ermittler des Landeskriminalamtes hätten die Hackergruppe infiltriert und monatelang überwacht. Schließlich habe der 28-Jährige im Mai in Japan Urlaub machen wollen. Dort sei er in Tokio festgenommen und inzwischen nach Deutschland ausgeliefert worden. Die Hackergruppe habe weltweit tausende Unternehmen erpresst, in Deutschland 150 und Milliarden an Lösegeldforderungen gestellt. Onni Thorau, Nachrichtenredaktion.
1: Im Kanzleramt in Berlin sind Spitzenvertreter von Union und SPD zu Beratungen im Koalitionsausschuss zusammengekommen. Bei verschiedenen geplanten Reformen streiten die Regierungsparteien noch. Für zusätzlichen Druck sorgen die Wahlerfolge der AfD.
3: Ein Bekenntnis, den eigentlich schon abgesprochenen Reformkurs auch durchzuziehen, das erwartet Kanzler Merz von den Gesprächen wieder einmal, muss man sagen, denn schon mehrfach hatten Union und SPD versprochen, nicht mehr zu streiten, sondern zu liefern. Auch um der AfD den Wind aus den Segeln zu nehmen und Vertrauen in die Politik zurückzugewinnen. Aber es hakt weiter an vielen Stellen. Bei der Rentenreform fehlt immer noch ein Gesetzentwurf. Bei Plastik- oder Zuckersteuer gehen der Union die Pläne aus der SPD zu weit. Jan-Henner Reitze, Nachrichtenredaktion.
1: Russland hat die Ukraine erstmals in diesem Herbst mit einem der gefürchteten kombinierten Angriffe mit ballistischen Raketen, Marschflugkörpern und Kampfdrohnen überzogen. Die Ukraine hatte danach viele Tote, Dutzende Verletzte und schwere Schäden zu beklagen. Präsident Zelensky sprach am Abend von mindestens 25 Toten und über 100 Verletzten. In der Nähe des Münchner Flughafens ist möglicherweise eine freilaufende Raubkatze unterwegs. Nach erster Einschätzung könnte es sich um einen Puma handeln, sagte eine Sprecherin des Landratsamts Erding. Laut der Kreisbehörde ist die mutmaßliche Raubkatze in der Gemeinde Oberding gesichtet worden. Dies liegt nur wenige Kilometer vom Airport München entfernt. Das Landratsamt rief die Bevölkerung zur Vorsicht auf.

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1: Ich bin Dirk Zeitler. Die Spitzen von Union und SPD haben ihre Beratungen im Koalitionsausschuss nach etwa 4 Stunden beendet. Um 22.08 Uhr verließ CSU-Chef Söder das Kanzleramt, eine Minute später der SPD-Landesvorsitzende Klingbeil. Über die Ergebnisse soll erst am Morgen unterrichtet werden. Hauptthemen der Sitzung waren die weitere Umsetzung der Reformvorhaben. Die Stimmung wurde als gut und sehr konstruktiv beschrieben. Sicherheitsbehörden haben nach Angaben der nordrhein-westfälischen Landesregierung im Ausland ein Mitglied der russischen Hackergruppe Shilin festgenommen. Dabei handelt es sich um eines der bekanntesten und aggressivsten Hackernetzwerke weltweit, so das NRW-Innenministerium.
2: Der festgenommene 28-jährige Russe sei einer der führenden Köpfe der Hackergruppe Shilin, so NRW-Innenminister Reul. Ermittler des Landeskriminalamtes hätten die Hackergruppe infiltriert und monatelang überwacht. Schließlich habe der 28-Jährige im Mai in Japan Urlaub machen wollen. Dort sei er in Tokio festgenommen und inzwischen nach Deutschland ausgeliefert worden. Die Hackergruppe habe weltweit tausende Unternehmen erpresst, in Deutschland 150 und Milliarden an Lösegeldforderungen gestellt. Onni Thorau, Nachrichtenredaktion.
1: Mit Durchsuchungen in verschiedenen Städten in NRW, in Berlin und den Niederlanden ist die Polizei gegen eine Bande von Goldschmugglern vorgegangen. 3 Hauptverdächtige wurden festgenommen. Es geht um den Verdacht der Geldwäsche.
3: Mit Geld aus Drogengeschäften soll die Bande bei verschiedenen Juwelieren Altgold gekauft haben. Das wurde eingeschmolzen und zu Barren verarbeitet. Die wurden dann in die Türkei geschmuggelt. Insgesamt geht es um 4 Tonnen Gold im Wert von mehr als 200 Millionen Euro. Die Geldwäsche soll die Bande sozusagen als Dienstleistung angeboten haben. Sichergestellt wurden auch mehrere Autos mit professionell eingebauten Schmuggelverstecken. Jan-Henner Reitze, Nachrichtenredaktion.
1: Beim Frontalzusammenstoß eines Autos mit 3 Kleinkrafträdern sind in Brandenburg 4 Menschen ums Leben gekommen. Der Unfall passierte am Abend bei Biesetal, wie die Polizei mitteilte. Demnach wollte der Autofahrer mehrere Fahrzeuge überholen und stieß dabei mit 3 von 4 entgegenkommenden Mopeds zusammen. Der Wagen geriet dann in Brand.

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1: Ich bin Dirk Zeitler. Der frühere BND-Präsident August Hanning sitzt in Untersuchungshaft. Ein Ermittlungsrichter am Bundesgerichtshof in Karlsruhe setzte den Haftbefehl gegen den 80-Jährigen in Vollzug. Ihm wird Spionage vorgeworfen.
2: Nach seiner Beamtenlaufbahn soll Hanning über Jahre von seinem früheren Büroleiter interne BND-Dokumente bekommen und für seine Tätigkeit als Sicherheitsberater verwendet haben. Kunden dieses Geschäftsmodells sollen unter anderem Nachrichtendienste anderer Länder gewesen sein. Welche genau ist unklar, auch welche geheimen BND-Infos so nach außen gedrungen sind. Der frühere Büroleiter sitzt auch schon in Untersuchungshaft wegen Beihilfe. Jan-Henner Reitze, Nachrichtenredaktion.
1: Die Spitzen von Union und SPD haben ihre Beratungen im Koalitionsausschuss am Abend nach etwa 4 Stunden beendet. Über die Ergebnisse soll erst am Morgen unterrichtet werden, voraussichtlich schriftlich. Hauptthema der Sitzung war die weitere Umsetzung der Reformvorhaben. Die Stimmung wurde als gut und sehr konstruktiv beschrieben. Sicherheitsbehörden haben nach Angaben der nordrhein-westfälischen Landesregierung im Ausland ein Mitglied der russischen Hackergruppe Shilin festgenommen. Dabei handele es sich um eines der bekanntesten und aggressivsten Hackernetzwerke weltweit, so das NRW-Innenministerium.
3: Der festgenommene 28-jährige Russe sei einer der führenden Köpfe der Hackergruppe Shilin, so NRW-Innenminister Reul. Ermittler des Landeskriminalamtes hätten die Hackergruppe infiltriert und monatelang überwacht. Schließlich habe der 28-Jährige im Mai in Japan Urlaub machen wollen. Dort sei er in Tokio festgenommen und inzwischen nach Deutschland ausgeliefert worden. Die Hackergruppe habe weltweit tausende Unternehmen erpresst, in Deutschland 150 und Milliarden an Lösegeldforderungen gestellt. Onni Thorau, Nachrichtenredaktion.
1: Bei einem Frontalzusammenstoß sind in Brandenburg 4 Menschen ums Leben gekommen. Der Unfall passierte am Abend bei Biesenthal im Landkreis Barnim, wie die Polizei mitteilte. Demnach wollte der Autofahrer mehrere Fahrzeuge überholen und stieß dabei mit 3 von 4 entgegenkommenden Mopeds zusammen. Der Wagen geriet dann in Brand.

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1: Ich bin Dirk Zeitler. Der Koalitionsausschuss von Union und SPD ist nach rund 4 Stunden zu Ende gegangen. Über Ergebnisse soll erst am Morgen informiert werden, voraussichtlich schriftlich. Eine Pressekonferenz ist diesmal nicht geplant. Hauptthemen waren der Haushalt 2027 und die Umsetzung bereits beschlossener Reformen. Die Stimmung sei gut und sehr konstruktiv gewesen, heißt es. Seit einer Woche gilt jetzt wieder der Tankrabatt. Der Bund verzichtet auf Steuern in Höhe von knapp 17 Cent pro Liter, um die Autofahrer zu entlasten. Das Ganze ist aber weiter ziemlich umstritten.
2: Bisher sehen sich eher die Kritiker bestätigt. Der Tankrabatt werde, wie befürchtet, nicht vollständig an die Autofahrerinnen und Autofahrer weitergegeben, rechnen zum Beispiel Experten des IFO-Instituts vor. Teilweise gäbe es erhöhte Preise, für die keine offensichtliche Erklärung durch Ölpreis- oder Währungswechselkurse erkennbar sei. Branchenvertreter der Tankstellengesellschaften behaupten dagegen, die 17 Cent Steuersenkung werde weitergegeben. Allerdings seien die Einkaufspreise für Kraftstoffe am Weltmarkt zuletzt gestiegen. Das sei angeblich auch bei früheren Tankrabatten so gewesen. Ronny Tochau, Nachrichtenredaktion.
1: Der frühere Präsident des Bundesnachrichtendienstes, August Hanning, sitzt nun in Untersuchungshaft. Ein Ermittlungsrichter am Bundesgerichtshof in Karlsruhe setzte den Haftbefehl gegen den 80-Jährigen in Vollzug. Ihm wird Spionage vorgeworfen.
3: Nach seiner Beamtenlaufbahn soll Hanning über Jahre von seinem früheren Büroleiter interne BND-Dokumente bekommen und für seine Tätigkeit als Sicherheitsberater verwendet haben. Kunden dieses Geschäftsmodells sollen unter anderem Nachrichtendienste anderer Länder gewesen sein. Welche genau ist unklar, auch welche geheimen BND-Infos so nach außen gedrungen sind. Der frühere Büroleiter sitzt auch schon in Untersuchungshaft wegen Beihilfe. Jan-Henner Reitze, Nachrichtenredaktion.
1: Bei Biesenthal im Landkreis Barnim hat es einen schweren Verkehrsunfall gegeben. Ein Auto ist dort frontal mit gleich 3 Mopeds zusammengestoßen. 4 Menschen sind dabei ums Leben gekommen. Das Unglück hat sich am Abend auf einer Landstraße in Brandenburg ereignet. Die genauen Umstände des Unfalls werden noch untersucht.